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0: Hallo, herzlich willkommen bei Ex Libris, der Sendung über Bücher und Geschichten mit Sabine Kuse und mir, Dane Rahlmeier.
1: Heute muss ich mal nicht so viel reden, weil du hast heute ein Lieblingsbuch mitgebracht und das du mir vorstellen willst, und ich bin schon ganz, ganz gespannt.
0: Das Buch hat alles, Killer, Roboter.
1: Was denkst du, was ich mitgebracht habe?
0: Du hast es ja schon gespoilert. Insofern weiß ich, was du mitgebracht hast.
2: Die Frau, die ich begehre, muss erst noch geboren werden.
3: Wow. Es ist nicht das große, dicke, epische Rette die Welt, sondern es ist Rette deine Haut.
1: Ich habe auch noch ein total zerlesenes Exemplar gehabt, wo ich gedacht habe, das fällt bald auseinander, aber ich habe es geschafft und ich fand es sehr, sehr spannend.
0: Was ist das Reizvolle daran? Ich glaube, das ist immer so diese morbide Faszination am Zerfall.
1: Dann geht es in zwei Monaten wieder weiter mit einer neuen Folge von Ex Libris, und ich verrate dir noch nicht, worum es dann geht.
0: Du bist gemein.

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1: Um 6 Uhr mit Inken Henkel. Der VW-Aufsichtsrat hat über die Sparpläne des Konzernvorstands diskutiert. Es wird über harte Einschnitte verhandelt. 100.000 Jobs weltweit und 4 deutsche Werke sollen auf der Kippe stehen. Der Betriebsrat fordert Auskunft darüber, denn eine klare Aussage des Unternehmens fehlt bisher, berichtet Helmut Eickhoff aus Hannover.
2: Der Volkswagen-Konzern selbst, der hat ein eher allgemeines Statement veröffentlicht, spricht von einem Zukunftsplan, von weniger Fahrzeugmodellen, geringeren Kosten, vom Abbau von Überkapazitäten. Man könnte das als Stellenabbau und Werksschließungen interpretieren. Der Konzern, der vermeidet es aber, konkret davon zu sprechen. Das Land Niedersachsen, das sitzt als Anteilseigner ja auch mit am Tisch. Werksschließungen seien keine Zukunftsstrategie für Volkswagen, so SPD-Ministerpräsident Lies im Anschluss. Er spricht von einem Prozess, den das Land konstruktiv begleiten werde.
1: Der Bundestag und voraussichtlich auch der Bundesrat entscheiden heute über die Gesundheitsreform. Damit will Gesundheitsministerin Warken die gesetzlichen Krankenkassen wegen stark steigender Ausgaben entlasten und so Beitragserhöhungen verhindern. Geplant sind Einschnitte für Praxen, Kliniken, Apotheken und die Pharmabranche, aber auch für Patientinnen und Patienten. Sie sollen zum Beispiel mehr für Medikamente dazu bezahlen. Das Bundesverfassungsgericht lehnte gestern mehrere Eilanträge gegen die Reform ab. Der Hausärzteverband appelliert aber an den Bundesrat, das Sparpaket noch zu stoppen. Das Gesetz sei ein einziges Fiasko für die Praxen und ihre Patientinnen und Patienten, sagte die Vorsitzende Buhlinger Göpfert der Rheinischen Post. Die Abgeordneten im Bundestag haben heute noch einige weitere Themen auf der Agenda. Sie wollen zum Beispiel über mehr Befugnisse für die Bundespolizei und das neue Sportfördergesetz abstimmen. Es ist die letzte Sitzung vor der Sommerpause. Unsere Hauptstadtkorrespondentin Isabel Karras blickt auf die Halbjahresbilanz der Bundesregierung.
3: Vor allem dank des Reformpakets, das sie ja letzte Woche angekündigt hat, entsteht jetzt der Eindruck, die Koalition hat in diesem Halbjahr schon einige Vorhaben auf den Weg gebracht. Sie hat sich zum Beispiel bei einigen wichtigen Themen größtenteils ohne großen Streit geeinigt. Rentenreform, Steuerreform, weniger Bürokratie zum Beispiel. Und da wirkte auch die Zusammenarbeit zwischen Union und SPD wieder deutlich besser. Das haben wir dieses Jahr ja auch schon ganz anders gesehen. Aber diese angekündigten Vorhaben, die müssen jetzt erst noch durch das Gesetzgebungsverfahren, sind also lange noch nicht beschlossen.
1: In Spanien sind bei einem schweren Waldbrand mindestens 12 Menschen ums Leben gekommen. Einige der Opfer des Feuers im südspanischen Andalusien seien tot in ihren Autos gefunden worden, teilte die Regionalregierung mit. Der Gesundheitsminister sprach von einer beispiellosen Tragödie. Es sei der Brand mit den bisher schwersten Folgen in der Region. Das Feuer war gestern Nachmittag in der Nähe von Almería ausgebrochen. Mehrere Ortschaften wurden evakuiert. Mehr als 4 Monate nach seiner Tötung ist Irans früherer oberster Führer Ayatollah Ali Khamenei beerdigt worden. Die Öffentlichkeit war von der eigentlichen Beisetzung in seinem Heimatort Mashhad ausgeschlossen, wie mehrere iranische Medien berichten. Die Trauerzeremonien liefen bereits seit rund einer Woche. Nach staatlichen Angaben nahmen Millionen Menschen daran teil. Khamenei war Ende Februar durch einen israelischen Luftangriff getötet worden. Neues Staatsoberhaupt ist sein Sohn Mojtaba Khamenei, der bei dem Angriff iranischen Angaben zufolge verletzt wurde. Seitdem ist er nicht mehr in der Öffentlichkeit gesehen worden. Bei der Fußball-Weltmeisterschaft steht der erste Halbfinalist fest. Frankreich hat gestern Abend mit 2:0 gegen Marokko gewonnen. Aus dem ARD-WM-Team Michael Küster.
4: Auch Marokko hat den Vize-Weltmeister bei diesem WM-Turnier nicht stoppen können. Frankreich dominierte die Partie nach Belieben und ließ durch Kylian Mbappés verschossenem Foul-Elfmeter schon im ersten Durchgang die Chance zur Führung liegen. Der Superstar traf aber nach einer Stunde dennoch zum 1:0, bevor nur 6 Minuten später Ousmane Dembélé den 2:0 Endstand herstellte. Frankreich hat damit zum dritten Mal hintereinander das Halbfinale erreicht und trifft dort am kommenden Dienstag entweder auf Spanien oder Belgien. Diese beiden spielen heute Abend gegeneinander.
1: Das Wetter in Norddeutschland. Heute ist es zunächst wolkig und neblig, später Sonne und Wolken im Wechsel und es bleibt meist trocken. Höchstwerte von 23 bis 28 Grad. Morgen auch wieder örtlich wolkig oder neblig, dann verbreitet länger heiter. Hier und da Wolken, im Nordosten Schauer möglich, maximal 25 bis 30 Grad. Am Sonntag nach sonnigem Start wolkig, in Ostniedersachsen kann es regnen, Höchstwerte 21 bis 31 Grad. Und am Montag Sonne und Wolken im Wechsel. Wechsel, dabei bleibt es meist trocken, maximal 22 bis 31 Grad. Das waren die Nachrichten.
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5: Mit Felix Oehlmann. Seit kurzem steht der Spielplan für den Liga Cup, mit dem die Saison der ersten Volleyball-Bundesliga Mitte Oktober in Hildesheim startet. Am 16. Oktober macht um 11 Uhr das Spiel Düren gegen Lüneburg den Auftakt. Die Helios Grizzlies Gießen als Gastgeber treffen dann im letzten Spiel ab 19 Uhr auf Ludwigsburg. Die Polizei in Bad Salzdetfurt sucht mögliche Zeugen eines Vorfalls, der sich am Nachmittag des 26. Juni im dortigen Freibad zugetragen hat. Ein unbekannter Mann soll dort einen 11-Jährigen durch einen Kopfstoß leicht verletzt haben. Sie finden weitere Details auf tonkuhle.de. Die für ab diesem Donnerstag angekündigten Baumpflegearbeiten an der Robert-Bosch-Straße sind krankheitsbedingt kurzfristig verschoben worden. Das teilt die Stadt Hildesheim mit. Sobald es einen neuen Termin gäbe, werde dieser angekündigt.
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4: 6 Uhr und 7 Minuten haben wir es jetzt gleich und auf der Verkehrskarte steht nichts, also keine Meldungen, aber es stehen einige Fahrtausfälle an, was den SVHI betrifft. Zwei Fahrten für die Linie 2 fallen in dieser Stunde aus, einmal jetzt gleich ab im Mittelfeld um 6.11 Uhr, die 2 fährt da nicht ab, genauso wenig Gegenrichtung Linie 2 ab Nordstadt um 6.50 Uhr, der fällt aus und mehrere Ausfälle auch auf der Linie 3, das zieht sich zum Teil auch bis in den Mittag, aber jetzt das nächste um 6.21 Uhr ab einem Schmiede, diese 3 fährt nicht ab. Und ansonsten noch ein paar Mal auch von anderen Stationen. Ab Hildesheimer Wald, psychiatrisches Klinikum, aber das dann erst im Laufe des späteren Morgens. Finden Sie auch zum Nachlesen auf svhi-hildesheim.de. Und ob Bus oder Auto oder wie auch immer, Bahn vielleicht sogar, trotz der ganzen aktuellen Schwierigkeiten, damit ja auch. Ich hoffe, dass Sie, wenn Sie unterwegs sind, gut ans Ziel kommen, entspannt und einige andere. Die sind jetzt vielleicht ja gerade eben erst aus dem Bett erhoben. Ich wünsche auf jeden Fall gutes Durchkommen.
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4: Einen schönen Freitagmorgen. Mein Name ist Alexander Polikowski und ich begleite Sie durch die kommenden Stunden. Ich hoffe, Sie konnten den gestrigen Tag ein bisschen genießen. Es ging ja temperaturmäßig ein bisschen runter. Auch Sonnenschein gab es ja, zumindest ja, immer wieder mal. Ab heute geht's wieder rauf mit den Temperaturen Richtung heißer Bereich. Nicht brutalst heiß, aber dann in der nächsten Woche dann schon so 30 Grad auch am Wochenende. Heute 26, 27, vielleicht 28 als Maximum. Das geht wahrscheinlich im direkten Vergleich immer noch. Auch Sonne ist heute wieder in amtlicher Form mit dabei, aber jetzt erstmal reinkommen in den Tag. Ist ja noch früh.

Nicht auf den Malediven habe ich mich rumgetrieben, aber zumindest in Südfrankreich mit ein paar Freundinnen. Das war tatsächlich so, was so richtiges Wegfahren, Ferne etc. betrifft, mein erster Urlaub, so im klassischen Sinne, seit 10 Jahren. Habe ich mir einfach mal wieder gegönnt. Keine Ahnung, ob da bei Ihnen etwas passiert ist oder vielleicht ja sogar noch passiert. Wir sind jetzt auf jeden Fall noch mit sommerlichem Wetter weiterhin gesegnet. Das wird ab heute wieder ein bisschen rauffahren, nachdem es sich ja kleines bisschen runtergekühlt hat gestern. Ich hoffe, dass Sie auch Spaß hatten mit meiner Vertretung. Dankeschön an Kollege Merlin, der das jetzt hoffentlich aber nicht hören wird. Ich sage dann später nochmal Dankeschön, aber der möge bitte ausschlafen. Das ist uns zwar heute nicht beschert, aber dafür ja die gute Tonkohlemusik.

0: Letztes Wochenende sind fast ein Dutzend junge Leute in Hildesheim angekommen. Und sie stammen aus ganz unterschiedlichen Ländern, quer über den Globus. Sie besuchen hier ein Camp. Ein Radiocamp. Organisiert wird das Ganze von den internationalen Jugendgemeinschaftsdiensten und durchgeführt von uns, von Radio Tonkuhle. Felix Oehlmann leitet diese Arbeit zusammen mit Marie Jeske und die hat jetzt ein Update für uns.
1: Dieses Jahr findet bei Radio Tonkuhle wieder einmal das Workcamp statt. In dem können Jugendliche aus ganzer Welt lernen, wie Radio funktioniert und was alles dahinter steckt. Wir haben die Workcamp-Mitglieder befragt, wie ihre ersten Eindrücke hier in Hildesheim und bei Radio Tonkuhle sind. Benjamin kommt aus der Schweiz und ist das erste Mal bei einem Workcamp mit dabei. Er hatte zunächst ein paar Schwierigkeiten, fand sich dann aber gut zurecht.
2: I'm Benjamin. This is my first time here. I really like the radio. The building is awesome. It was a bit hard at the beginning, but as time went by, we like figured it out. We managed to make our first recording.
1: Germain mag die Leute vom Camp und freut sich darauf, noch weiter Hildesheim zu erkundigen.
3: People is cool. Exciting for discover the city.
1: Luis ist der Campleiter der Jugendlichen. Für ihn ist es eine ganz neue Erfahrung, im Radio zu sein. Vor allem freut er sich sehr darüber, die Abende in der Jo-Wiese zu verbringen. Dort können sie duschen, aber auch schwimmen und eine gute Zeit zusammen verbringen.
4: I think it's pretty cool. I've never been in a place like this before. It's cool to get to know the tools they use, the cabins and everything. I've learned so many things about the radio. We have free entrance for the swimming pool. Actually, now we're members of the club. We have our IDs. That's cool because we can shower there every day and swim in. But the bad thing is the weather. It's raining, it's kind of windy, cold, but still it's fun.
1: Alon kommt aus den Niederlanden. Ihm hat's die Arbeit rund um die Radioproduktion angetan.
5: The exercises went pretty great. The exercises really give us the different kinds of things in radio editing that we are able to understand it and it's not that difficult. And there's a lot of help, so everything is going fine. Everything is pretty logical, like the cuts between the space and the audio, like the volume. Where can I find certain controls? That is like something we just have to memorize, but in terms of learning, it's pretty straightforward.
1: Bruna aus Spanien erzählt, dass sie viele neue Freunde dazu gewonnen hat. Außerdem beschäftigte sie schon des Längeren die Frage, was sich hinter dem alltäglichen Radio eigentlich verbirgt.
6: Well, hello, I'm Bruna and my first impressions are really good. I'm really having a good time. We've made really good friends and now with the activities in the radio, it's really interesting because you or everyone has heard the radio, but you don't know what's behind like the work that you hear. So now we can experience it and do it ourselves and that's really cool.
1: Fernanda ist nicht das erste Mal in einem Workcamp, findet aber, dass sich dieses von anderen unterscheidet.
7: Hi, I'm Fernanda. I'm from Mexico and well, I'm very excited for being here and participating in the radio. It's not my first time I was participating in Mexico, but it's kind of different and I'm very happy for being here to have new experiences. We're super excited for being here and I want to learn a lot of things to come back to Mexico and tell everybody what I learned here.
6: Yeah, me too, because we've been here for just 2 days and I'm having a really good time, so I'm really excited for the next days.
0: Das waren ein paar Stimmen aus dem IJGD Radiocamp. Das läuft doch bis Ende nächster Woche in Hildesheim. Jetzt am Wochenende ist die Gruppe übrigens im Studio. Am Sonntag darf sie live auf Sendung gehen, ab 15 Uhr.

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1: Um 6:30 mit Felix Oehlmann. Die Schlagzeilen. Spielplan für den Liga-Cup steht. Polizei ermittelt nach Vorfall im Bad Salzdetfurter Freibad Ende Juni. Autofahrerin fährt am Roten Berg gegen einen Baum und Almetalbahn holt am Wochenende ihr Sommerfest nach. Die Meldungen im Einzelnen. Seit kurzem steht der Spielplan für den Liga-Cup, mit dem die Saison der ersten Volleyball-Bundesliga Mitte Oktober in Hildesheim startet. Wie die Liga mitteilt, macht am 16. Oktober um 11 Uhr ein Spiel der SWD Power Volleys Düren gegen die SVG Lüneburg den Auftakt. Die Helios Grizzlies Gießen als Gastgeber treffen dagegen im letzten Spiel des Tages ab 19 Uhr auf die Barock Volleys MTV Ludwigsburg. Für die Grizzlies wird dies das erste Spiel mit Markus Steuerwald als Trainer sein und dieser trifft mit Ludwigsburg auf das Team in Trainer

0: Zwischen 16 und 17.20 Uhr ein 11-Jähriger mit einem unbekannten Mann in Streit geraten und dann von dem Mann durch einen Kopfstoß leicht verletzt worden sein. Der Junge berichtete seiner Mutter erst im Nachhinein davon. Der Mann soll bis 45 Jahre alt, mit sehr kurzen Haaren und vermutlich osteuropäischer Herkunft sein. Er hatte ein Tattoo auf dem linken Oberarm und war mit einem geschätzt 4-jährigen Mädchen unterwegs. Wer in der Sache Hinweise geben kann, wird gebeten, sich mit der Polizei in Bad Salzdetfurt in Verbindung zu setzen. Diesen Dienstagmorgen ist eine 42-Jährige auf dem Roten Berg bei Diekholzen verunglückt. Wie die Polizei mitteilt, kam sie gegen 6.15 Uhr mit ihrem Audi auf dem Weg bergabwärts Richtung Diekholzen in einer Linkskurve von der Fahrbahn ab. Der Wagen streifte einen Baum, kollidierte dann frontal mit einem anderen Baum und kam im Straßengraben gegenüber zum Stehen. Die Frau wurde leicht verletzt in ein Krankenhaus gebracht. Am Audi entstand Totalschaden. Bei dem Unfall wurden außerdem Betriebsstoffe auf der Fahrbahn und im Graben verteilt, sodass die Straße bis etwa 9.45 Uhr gesperrt blieb. Zum genauen Unfallhergang ermittelt die Polizei. Die Arbeitsgemeinschaft Historische Eisenbahn e.V., die Almetalbahn, holt an diesem Wochenende ihr erstes Sommerfest nach, das Ende Juni wegen des extremen Wetters ausfallen musste. So habe die 125 Jahre alte Dampflok Schunter als Flaggschiff des Vereins wieder eine TÜV-Abnahme bekommen und stehe somit wieder ein Jahr lang für Mitfahrten auch im Führerstand zur Verfügung. Außerdem könne zum Beispiel ein historischer Personenwagen besichtigt und eine Handhebeldreisine in Gang gesetzt werden. Das Sommerfest ist diesen Samstag 11 bis 17 und Sonntag 10 bis 17 Uhr. Die Organisatoren bitten Anreisende per Auto an der Landstraße von Seegäste nach Almstedt oder im Ortsinneren zu parken, weil mit Ernteverkehr zu rechnen ist.
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2: Die Temperaturen, gemessen von den Tonkuhle-Wetterpartnern um 6:30. 15 Grad in Hildesheim, Dinkelbe und in Hasum aktuell, 16 in Vechelde, 17 Grad in Sarstedt. Die Vorhersage, womit ist heute zu rechnen? Tatsächlich wieder viel Sonnenschein. Man mag es vielleicht gerade nicht glauben, es bleibt auch erstmal noch ein bisschen bedeckt, zumindest jetzt was so den Morgen und Vormittag betrifft. Aber wahrscheinlich ist dann im Laufe des Vormittags auch schon so die erste Sonnenstrahlwelle mit dabei und spätestens am Mittag ist dann alles am Himmel höchstwahrscheinlich frei und wolkenlos und strahlend blau und dann auch entsprechend strahlend sonnig. Ein paar lockere Wolken ziehen vielleicht noch vorbei, getragen von einem schwachen Wind, aber wieder praller Sonnenschein. Und 27, maximal 28 Grad dann auch schon Richtung Hannover als Höchstwert. Nachts geht es dann runter auf 14 Grad, die weiteren Aussichten. Und so um die 15 Grad werden wir uns wahrscheinlich erstmal befinden. Was das Wochenende betrifft als Tiefstwert und auch erstmal der Start in die kommende Woche. Höchstwerte, da geht es jetzt ein bisschen weiter nach oben. 29, 30 Grad am Wochenende und auch zum Start in die kommende Woche. Es bleibt bei ganz viel Sonne und ganz wenig Wolken. Ebenfalls auch Wind, der sich vielleicht zwischenzeitlich ein bisschen frischer anfühlt, aber alles in allem jetzt auch keine heftigen Böen oder dergleichen. Und Regen, den sehe ich auch erstmal nicht. So geht's erstmal weiter. Soweit die Meldungen.
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2: 6 Uhr und 36 Minuten. Für Sie geht's vielleicht gleich los. Ich habe zumindest nichts auf der Verkehrskarte, aber noch ein paar Fahrtausfälle, was den hiesigen Busverkehr betrifft. Die Linie 2, die ab Nordstadt fahren würde, gleich um 6.50 Uhr, die fällt aus. Dann fallen ab der kommenden Stunde nochmal auf der Linie 3 ein paar Fahrten aus. 7.14 Uhr ab Hildesheimer Wald, das ist der erste Ausfall. Gut, einen hatten wir jetzt auch vor einer Viertelstunde, Linie 3 ab Einum Schmiede. Das wird jetzt wahrscheinlich Sie nicht mehr rechtzeitig erwischen, falls Sie die bräuchten. Die ganze Liste, es geht teilweise bis in den Mittag rein, aber jetzt halt dann auch nur noch auf der Linie 3. Vielleicht kommt da noch was. Ich halte Sie auf dem Laufenden. Das steht alles auf der SVHI-Homepage. SVHI-Hildesheimer.

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1: Mit Felix Ullmann und den Veranstaltungshinweisen für diesen Freitag. Seit über 30 Jahren schon gibt es Trouble at the Mill mit bestem Unplugged Sound und musikalischer Leidenschaft. Über die Jahre konnte man die Band immer mal wieder an verschiedenen Orten sehen. Und jetzt am Wochenende ist es wieder soweit. Diesen Freitag von 18 bis 20 Uhr sind Trouble at the Mill um Matti Müller in der Braumanufaktur Hildesheim. Der Eintritt ist frei, Spenden sind aber gerne gesehen. Und eine weitere Gelegenheit gibt es am morgigen Samstag, dem 11. Juli ab 17.30 Uhr auf dem Hildesheimer Marktplatz. Auch hier gilt, der Eintritt ist frei, aber ein Hut geht rum. In Bad Salzdetfurt wird es heute laut, denn Musik von AC/DC bringt das Ernst-Hopf-Stadion zum Beben. Die Altmeister stehen aber nicht selbst auf der Bühne, sondern die Tribute-Band Dezibel. Auch die sorgt für Rockmusik der Extraklasse und das Ganze umsonst und draußen. Los geht's heute 19.30 Uhr in Bad Salzdetfurt im Ernst-Hopf-Stadion. Experimentelle Musik auf den Spuren des französisch-amerikanischen Forschers Jacques Vallée gibt es heute in der Rampe in Hannover. Der Musiker Damian Maulets, bekannt vom Ultraschall-Festival in Berlin, knüpft mit seiner Musik an die Theorien von Vallée an. Der verfolgte die Idee, dass das Übernatürliche die Menschheit durch die Geschichte begleitet und sich dabei an die jeweilige Zeit anpasst. Seine Werke pendeln dann auch zwischen Videospielpartituren, Doom-Metal-Strukturen und elektronischer Klangkunst. Das Konzert in der Rampe in Hannover beginnt heute um 19.30 Uhr. Der Eintritt kostet 15 Euro. Das waren ein paar Tipps für den heutigen Freitag. Die für Samstag und Sonntag gibt es hier gleich.
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2: Wetter spielt ja auch mit, gerade gehört. Und hören können wir jetzt noch einen potenziellen Vorgeschmack auf die AC/DC Coverband. Ich weiß nicht, ob sie TNT spielen werden, aber eigentlich gehört das ja mit dazu als Klassiker.

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1: Mit Felix Ullmann und ein paar Veranstaltungshinweisen für diesen Samstag und Sonntag. Am Samstag wartet ein Tag voller Tanz und Musik im Kulturzentrum der Arneken-Galerie auf viele junge Gäste, die Lust auf Bewegung haben. Um 12 Uhr geht's los. Es ist ein offenes Mitmachangebot. Jeder kann sich ausprobieren und es ist auch für Snacks und Getränke gesorgt. Ein Angebot für Kinder ab 12 Uhr im Kulturzentrum oben in der Arneken-Galerie. Der Eintritt ist frei, Spenden sind erwünscht. Nach 42 Jahren heißt es Goodbye für Rüdiger Scherling, den Gründer der gleichnamigen Kneipe in der Burgstraße. Er verabschiedet sich aber nicht stillschweigend, sondern mit einem Abend, der nochmal einen Blick zurückwerfen soll in die jahrzehntelange Geschichte der Kneipe. Mit dabei sind Weggefährten und Freunde, die Scherling über die Jahre begleitet haben. Und das Ganze wird natürlich auch stilvoll von Live-Musik umrahmt. Die Türen des Scherling öffnen sich am morgigen Samstag um 18 Uhr. Der Eintritt ist frei. Und auf dem Hildesheimer Marktplatz ist morgen Abend ebenfalls Musik angesagt. Im Rahmen der Marktplatz Musiktage tritt Marisa auf, und zwar ab 20.15 Uhr. Die Marktplatz Musiktage gibt's übrigens auch am Sonntag noch. Um 17.30 Uhr ist dort die Sängerin Sahira zu sehen. Und zum Abschluss noch ein Tipp für Sonntagabend für den Kultursommer Völksenspringe. Dort bekommt man am Sonntag einen Vorgeschmack auf den Himmel, und zwar im musikalischen Sinne, denn das Modern Jazz Ensemble Birgit Marx Trio nimmt sie bei der Uraufführung von Foretaste of Heaven mit auf eine Reise voller Groove, Emotionen und Improvisation. Schon vor dem Konzert kann man ab 17 Uhr durch den Park des Hermannshofs flanieren. Die Show selbst beginnt um 19 Uhr und im Anschluss kann man noch gemütlich beisammensitzen. Der Eintritt zum Park und zum Konzert des Kultursommers Völksenspringe ist am Sonntag frei. Das waren einige Veranstaltungshinweise für den Samstag und Sonntag. Weitere gibt's im Internet auf stadtmagazin-public.de.
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0: Guten Morgen auch an Sie. Und ich hoffe, how do you do? Ich hoffe, Ihnen geht es gut. Etwas, das man ja eigentlich immer wünschen kann, das ist Glück für andere Menschen. Und Glück ist auch ganz prominent in unseren Kurzandachten in dieser Woche. Da hören wir Helmut Siegel, Pastor im Ruhestand. Und er hat dann auch direkt einen kompletten Song mit in petto.
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2: Liebe Hörerinnen und Hörer, was antworten Sie auf die Frage, bist du glücklich? Wenn ich jemanden mal so direkt fragte, war die Antwort, naja, irgendwie zufrieden. Oder ich bin nicht unglücklich. Oder eben, ja, früher, da war ich glücklich. Ich kenne Ihre Antwort nicht, aber ich denke, es lohnt sich in jedem Fall, dem folgenden Lied von Gerhard Schöne zuzuhören.

Da wird ja ein ganzes Leben erzählt. Glücksmomente. Als Kind im Kirschbaum zur Blütezeit. Als Jugendlicher beim Feiern. Als frisch gebackener Vater. Aber jetzt, im gut gesicherten, gemütlichen Eigenheim, da zeigt sich, das Glück ist kein Dauermieter. Ich vermute, viele von Ihnen könnten Ähnliches erzählen und auch Gerhard Schöne zustimmen, wenn er singt. Dann ging es fort und kam nicht mehr. Ich hechelte ihm hinterher, doch ich war nie sehr gut im Rennen. Allerdings bleibt er dabei nicht stehen. Beim Muschelsuchen begegnet ihm das Glück erneut und verrät ihm sein Geheimnis. Nicht der findet das Glück, der es erzwingen will, sondern dem, der innehält und entdeckt. Das Glück steckt im Blick der Liebsten, im Brotgeruch, im Singen, eben in dem, was uns alltäglich begegnet und doch nicht alltäglich ist. So wie damals ein Mann namens Mose einen brennenden Dornbusch sieht und nicht einfach mit seiner Ziegenherde weiterzieht, sondern näher kommt und dann aus dem brennenden Busch von Gott angeredet wird. Was mag das sein, worin Sie heute Glück entdecken? Beim Spazierengehen? Im Lächeln der Sekretärin? In den Kindern, die Ihnen entgegenlaufen, wenn Sie nach Hause kommen? Oder doch ganz woanders? Ich weiß es nicht. Aber ich weiß, entdecken können Sie es, das Glück. Ich bin Pastor Helmut Siegel und wünsche Ihnen Entdeckerglück.

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1: Um 7 Uhr mit Inken Henkel. Die schwarz-rote Koalition will heute die Reform der gesetzlichen Krankenkassen durch den Bundestag bringen. Ziel sind stabilere Kassenfinanzen, um eine Beitragserhöhung zu vermeiden. Welche Auswirkungen die Reform auf Versicherte haben wird, schätzt unsere Hauptstadtkorrespondentin Birte Sönnigsen ein.
2: Auf der einen Seite müssen Versicherte, wenn das denn alles so klappt, nicht schon wieder höhere Zusatzbeiträge Monat für Monat an ihre Krankenversicherung bezahlen. Aber auch die Versicherten leisten einen Beitrag zu diesem Sparpaket. Ich pick da mal ein paar Dinge raus. Die Zuzahlungen, die sollen zum Beispiel steigen. Wenn man im Krankenhaus ist oder ein Rezept in der Apotheke einlöst, dann werden da statt wie bisher mindestens 5 Euro in Zukunft mindestens 7,50 Euro fällig. Jetzt muss man sagen, diese Zuzahlungen, die sind auch seit mehr als 20 Jahren nicht erhöht worden. Es gibt noch weitere Änderungen, zum Beispiel bei der bisher beitragsfreien Mitversicherung von Ehepartnern. Die wird eingeschränkt. Es wird beim Zahnersatz gekürzt und auch das anlasslose Hautkrebs-Screening für alle, das soll wegfallen.
1: Beschlossen hat der Bundestag am Abend schon neue Regeln für E-Scooter. Die bisher geltende Elektro-Kleinfahrzeuge-Verordnung wurde der steigenden Zahl von E-Scootern nicht mehr gerecht. Was sich konkret ändern soll, fasst Hauptstadtkorrespondent Maximilian Ulrich zusammen.
3: Bisher musste man den Fahrern die konkrete Schuld nachweisen. Das wird nun umgekehrt. Wenn ein Schaden entsteht, müssen Fahrer oder Fahrerin ihre Unschuld beweisen. Und herauszufinden, wer zuletzt mit dem E-Scooter gefahren ist, ist Aufgabe der Verleihfirmen. Wenn es denen nicht gelingt, den Verursacher des Schadens ausfindig zu machen, müssen sie für den Schaden aufkommen. Das Argument lautet, weil die Verleiher von E-Scootern damit viel Geld verdienen, müssen sie auch bei den Schäden mit in die Verantwortung gehen. Diese Risiken müssen sie in ihr Geschäftsmodell einpreisen, damit die Geschädigten nicht auf den Kosten sitzen bleiben.
1: Der VW-Aufsichtsrat hat über die Sparpläne des Konzernvorstands diskutiert. Es wird über harte Einschnitte verhandelt. 100.000 Jobs und 4 deutsche Werke sollen auf der Kippe stehen. Der Betriebsrat fordert Auskunft darüber, denn eine klare Aussage des Unternehmens fehlt bisher, wie Helmut Eickhoff berichtet.
4: Der Volkswagen-Konzern selbst, der hat ein eher allgemeines Statement veröffentlicht, spricht von einem Zukunftsplan, von weniger Fahrzeugmodellen, geringeren Kosten vom Abbau von Überkapazitäten. Man könnte das als Stellenabbau und Werksschließungen interpretieren. Der Konzern, der vermeidet es aber, konkret davon zu sprechen. Das Land Niedersachsen, das sitzt als Anteilseigner ja auch mit am Tisch. Werksschließungen seien keine Zukunftsstrategie für Volkswagen, so SPD-Ministerpräsident Lies im Anschluss. Er spricht von einem Prozess, den das Land konstruktiv begleiten werde.
1: In Spanien sind bei einem schweren Waldbrand mindestens 12 Menschen ums Leben gekommen. Einige der Opfer des Feuers im südspanischen Andalusien seien tot in ihren Autos gefunden worden, teilte die Regionalregierung mit. Der Gesundheitsminister sprach von einer beispiellosen Tragödie. Es sei der Brand mit den bisher schwersten Folgen in der Region. Das Feuer war gestern Nachmittag in der Nähe von Almería ausgebrochen. Mehrere Ortschaften wurden evakuiert. Auf der Bahnstrecke Hamburg-Hannover sollen ab heute Abend wieder Züge fahren. 2,5 Monate lang wurde die Strecke saniert. Nach Angaben der Bahn wurden in der Zeit mehr als 60 Kilometer Gleise, 36 Weichen und 2 Kilometer Oberleitungen erneuert. Voraussichtlich wird die Strecke erst gegen 21 Uhr wieder für den Zugverkehr freigegeben, da laut Bahn noch letzte Arbeiten erledigt werden müssen. Morgen sollen die Züge dann wieder nach Plan fahren. Bei der Fußball-Weltmeisterschaft steht der erste Halbfinalist fest. Frankreich hatte gestern Abend mit 2:0 gegen Marokko gewonnen. Aus dem ARD-WM-Team Michael Küster.
5: Auch Marokko hat den Vize-Weltmeister bei diesem WM-Turnier nicht stoppen können. Frankreich dominierte die Partie nach Belieben und ließ durch Kylian Mbappés verschossenem Foul-Elfmeter schon im ersten Durchgang die Chance zur Führung liegen. Der Superstar traf aber nach einer Stunde dennoch zum 1:0, bevor nur 6 Minuten später Ousmane Dembélé den 2:0 Endstand herstellte. Frankreich hat damit zum dritten Mal hintereinander das Halbfinale erreicht und trifft dort am kommenden Dienstag entweder auf Spanien oder Belgien. Diese beiden spielen heute Abend gegeneinander.
1: Das waren die Nachrichten. Das Wetter in Norddeutschland. Heute ist es zunächst wolkig und neblig, später dann Sonne und Wolken im Wechsel und meist trocken. Höchstwerte von 23 bis 28 Grad. Morgen auch örtlich wolkig oder neblig, dann verbreitet länger heiter. Hier und da Wolken, im Nordosten sind Schauer möglich, maximal 25 bis 30 Grad. Am Sonntag nach sonnigem Start wolkig, in Ostniedersachsen kann es regnen, Höchstwerte 21 bis 31 Grad und am Montag Sonne und Wolken im Wechsel, dabei meist trocken, maximal 22 bis 31 Grad. Es ist 7.05 Uhr.
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6: mit Felix Oehlmann. Seit kurzem steht der Spielplan für den Liga Cup, mit dem die Saison der ersten Volleyball-Bundesliga Mitte Oktober in Hildesheim startet. Am 16. Oktober macht um 11 Uhr das Spiel Düren gegen Lüneburg den Auftakt. Die Helios Grizzlies Gießen als Gastgeber treffen dann im letzten Spiel ab 19 Uhr auf Ludwigsburg. Die Polizei in Bad Salzdetfurt sucht mögliche Zeugen eines Vorfalls, der sich am Nachmittag des 26. Juni im dortigen Freibad zugetragen hat. Ein unbekannter Mann soll dort einen 11-Jährigen durch einen Kopfstoß leicht verletzt haben. Sie finden weitere Details auf tonkuhle.de. Die für ab diesem Donnerstag angekündigten Baumpflegearbeiten an der Robert-Bosch-Straße sind krankheitsbedingt kurzfristig verschoben worden. Das teilt die Stadt Hildesheim mit. Sobald es einen neuen Termin gäbe, werde dieser angekündigt.
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7: 7:07 Uhr. Es sieht auf meiner Verkehrskarte immer noch gut aus. Ich habe weiterhin ein paar Fahrtausfälle, was den hiesigen Stadtbusverkehr betrifft. Ein paar sind es noch auf der Linie 3. Einmal um 7.14 Uhr ab Hildesheimer Wald, die fällt aus, dann psychiatrisches Klinikum um 8 Uhr bis in den Mittag zieht sich das rein, das kennen wir schon. Jetzt ist auch frisch noch eine für die Linie 10 reingetrudelt auf der SVHI-Homepage. Linie 10 ab ZOB, die um 6.28 Uhr fahren würde, auch da entfällt wegen Fahrpersonalkrankmeldung. Schauen Sie da gerne auch auf die Homepage und schauen Sie an, ob das Sie noch betrifft. Gerade, wie gesagt, Linie 3 zieht sich noch ein bisschen hin in beiden bzw. in mehreren Richtungen. Ich halte Sie ansonsten auch hier up to date, wenn möglich. Und wünsche Ihnen allen, die unterwegs sind oder kurz davor, dass Sie gut und sicher ans Ziel kommen. Auch wenn es einem manchmal ein bisschen schwer gemacht wird.
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7: Mit Alexander Polikowski. Mir ist es auch so ein bisschen schwer gemacht worden, nach meinem Urlaub nach Hause zu kommen. Ich kam am sehr späten Mittwochabend an und es ging dann so, dass man nur noch von Hannover erstmal nach Lehrte fahren durfte und dann theoretisch den Bus nach Hildesheim hätte nehmen müssen, nicht mehr durchfahren. Aber da der Zug zu spät gekommen ist und ich den Bus dann nicht mehr erreicht hätte, konnte ich mir zumindest auf Bahnkosten bzw. wird erstattet ein Taxi von Hannover nach Hildesheim gönnen. Auch eine Autofahrt, die ich normalerweise nicht antrete.

Es gibt ein paar Drinks, die sind vielleicht doch ein bisschen beliebter oder begehrter als andere oder auch in der Popkultur stärker vertreten. Ganz legendär natürlich James Bonds Vodka Martini, geschüttelt, nicht gerührt. Ansonsten ist, was Cocktails betrifft, der, passend zum Drink auch, der Espresso Martini auch ein gern gesehenes Tröpfchen. Und zu manchen Cocktails gibt's dann auch direkt einen Song. Wobei der Pina Colada Song, eigentlich heißt das ganze Escape von Rupert Holmes, erzählt eigentlich eine ganz andere Geschichte. Es geht um einen Mann, der nach langer Beziehung mit seiner Frau gelangweilt ist und dann in der Zeitung eine Annonce sieht, hey, romantische bzw. intime Stunden gesucht, wert Interesse. Und dann meldet er sich heimlich und die beiden treffen sich und er merkt, ah, die Frau, die da auch ein Abenteuer sucht und Abwechslung, ist meine eigene Frau. Beide wollten sich dann quasi mit sich selber betrügen, müssen lachen und das Ganze findet wahrscheinlich auch ein Happy End. Soweit die Story. Ich erwähne das, weil heute tatsächlich Tag des Pina Colada Drinks ist. Das ist von den von ein paar Barkeepern in den 50ern initiiert worden in den USA. Also keine Ahnung, ob sie sich diese Mischung aus Rum, Kokosnusscreme und Ananassaft gönnen möchten. Gibt's ja auch in alkoholfrei tatsächlich. Heute wäre vielleicht ein ganz günstiger Tag dafür. Wetter spielt ja auch mit. Und ob sie sich dafür diesen Song dann im Hintergrund anmachen oder einfach nur aus einem Strohhalm am besten. Und vielleicht sogar unter einem Schirmchen. Oder vielleicht sogar mit einem Schirmchen im Drink sich das Ganze genehmigen. Das obliegt natürlich Ihnen. Aber ich habe mal ein bisschen geschaut, gibt es diesen Song nicht auch irgendwie vielleicht in einer netten anderen Version, die nicht ganz so bekannt ist? Und ja, weil den Song hat man sicherlich schon häufiger gehört. Und kennen Sie aber die Version, die An Mai Kantereit zusammen mit den Kollegen von Milky Chance mal live performt haben? Wahrscheinlich nicht. Na dann, zum Pina Colada-Tag, der Pina Colada-Song oder eigentlich offiziell Escape.

0: Seit über 4 Jahren tobt der russische Angriffskrieg in der Ukraine. Und seitdem vergeht praktisch kein Tag ohne Meldung dazu. Viele Menschen sind für das Land im Einsatz. Und in unserer Region, da war vor kurzem auch der ukrainische Botschafter zu Gast. Er hat verschiedene Firmen besucht, er hat sich unterhalten mit Menschen aus Organisationen, aus Vereinen. Und eingeladen wurde er von SPD-Bundestagsabgeordneter Daniela Rump aus Hildesheim. Dabei gab es auch einen Austausch zwischen den Vereinen und Organisationen bei einer Gesprächsrunde im AWO Musikzentrum. Und mit vor Ort war auch meine Kollegin Sabine Kuse.
1: Die Stühle, die AWO-Geschäftsführer Gökhan Gürşan und Caritas-Vorstandsvorsitzender Jörg Pieprek auf der Tanzfläche des AWO Musikzentrums aufgestellt hatten, reichten nicht aus. So groß war das Interesse am Besuch des ukrainischen Botschafters Oleksiy Makajew in Hildesheim. Vertreter von Asyl e.V., der Tschernobyl-Hilfe, der Ukraine-Hilfe mit Herz, der Diakonie, dem Flüchtlingsrat und auch Migrationsbeauftragte waren der Einladung von Daniela Rump gefolgt. Denn wann hat man schon Gelegenheit, sich mit einem Botschafter auszutauschen? Jörg Pieprek von der Caritas hat das Treffen in der AWO vorbereitet.
2: Man überlegt erstmal, was könnte für einen Botschafter interessant sein und was könnte interessant sein für eine Bundestagsabgeordnete und eben auch für die Menschen, die hier in Hildesheim, Stadt und Landkreis leben. Und es geht in erster Linie darum, glaube ich, ein Stück weit zu zeigen, was hier in den letzten Jahren an Integrationsleistungen erfolgt ist in Stadt und Landkreis, gerade auch mit Blick auf die ukrainische Bevölkerung oder Menschen aus der Ukraine. Wir haben hier ein fantastisches Netzwerk und ich glaube, es lohnt sich, mal genauer hinzuschauen.
1: Über eine Stunde stand der Botschafter Rede und Antwort. So bekam er Einblicke in die Arbeit der Vereine, die sich hier vor Ort gegründet haben. Die Integrationsarbeit und auch davon, wie die Organisationen im Netzwerk zusammenarbeiten. Eine Arbeit, die auch Bundestagsabgeordnete Daniela Rump zu schätzen weiß.
3: Viele Vereine haben sich ja auch erst gegründet nach dem Angriffskrieg, haben dann entschieden, Menschen zu unterstützen auf ganz unterschiedliche Art und Weise bei der Integration, bei der Bereitstellung von Sachspenden, bei der Vernetzung. Also wirklich ein ganz, ganz tolles, breites Netzwerk an Menschen, die ehrenamtlich sich bereit erklären, etwas für andere zu machen, weil sie natürlich auch merken, dass das auch unsere Sicherheitsarchitektur durch diesen Angriffskrieg gefährdet ist, dass in der Ukraine auch unsere demokratischen Werte verteidigt werden.
1: Oleksiy Makajew kam auf Einladung von Daniela Rump nach Hildesheim. Viel habe er von Deutschland nicht sehen können, bedauert er. Auch den Landkreis Hildesheim sieht er hauptsächlich aus dem Auto heraus. Immerhin, 2 weitere Stopps konnten sie auf ihrer Reise machen, in Eelze und Gronau.
3: Wir waren heute Morgen bei der Firma Freitag in Eelze, haben uns Fahrzeuge angeschaut, die zur Unterstützung in die Ukraine geliefert werden. Dann waren wir bei den Überlandwerken Leinetal in Gronau, haben uns über die Stromversorgung unterhalten, über kritische Infrastruktur, über unser System, aber auch die Veränderung des Systems in der Ukraine, des Stromnetzwerkes. Und jetzt haben wir diesen tollen Talk heute Nachmittag gehabt, wo wir mit Vereinen, Verbänden, Einrichtungen ins Gespräch gekommen sind, die maßgeblich in den letzten Jahren dafür gesorgt haben, dass Integration hier gelingt und dass die Ukrainerinnen und Ukrainer, die hierher kommen, hier ein Zuhause finden.
1: Trotz der Begeisterung über die gute Integrationsarbeit vor Ort, es gab auch kritische Fragen in der Gesprächsrunde an den Botschafter. Denn jeder Krieg fordert auch seine Opfer. So hat sich Karl Weber vom Flüchtlingsrat erkundigt, welche Rolle bei den Kriegsstrategien der Umweltschutz spielt, wenn derzeit bei ukrainischen Angriffen vor allem die Ölindustrie Russlands im Fokus liegt. Und auch zum Umgang mit russischen Dissidenten gab es Nachfragen. Gerade bei dieser Frage merkte man dem Botschafter an, welche Narben ein Krieg hinterlässt. Denn Oleksiy Makajew ließ erkennen, wie gestört das Verhältnis zwischen Russen und Ukrainern durch den Krieg ist. Dennoch verlässt er Hildesheim mit positiven Eindrücken.
4: Also tolles Ambiente hier, sehr aufgeschlossene Menschen mit Bereitschaft, der Ukraine weiter zu helfen, mitzufiebern, weil wir wie ich das gehört habe heute hier, dass wir zusammenstehen müssen in Europa gegen all diese Herausforderungen. Und diejenigen, die sagen, Ukraine braucht unsere Hilfe nicht mehr, das ist die Widerlegung dieser These. Deutschland und Ukraine sind strategische Partner und wir helfen einander, besser, stärker zu werden und auf die Herausforderungen bessere Antworten zu kriegen.
1: Den kritischen Fragen stellt sich auch Daniela Rump bei ihrer Arbeit im Bundestag. Ihre Haltung zu dem Konflikt ist jedoch ganz klar.
3: Ja, wir diskutieren natürlich auch im Deutschen Bundestag sehr, sehr viel über die Unterstützungsleistungen an die Ukraine. Wir sind weltweit das Land, das die Ukraine am stärksten unterstützt. Und natürlich gibt es auch kritische Stimmen. Aber ich finde es wichtig, dass wir immer wieder deutlich machen, die Ukraine ist angegriffen worden und wir stehen an der Seite der Menschen, die jetzt dringend auch unsere Hilfe benötigen.

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1: Um 7:30 mit Felix Oehlmann. Die Schlagzeilen: Liga-Cup-Spielplan steht, Polizei ermittelt nach Vorfall im Bad Salzdetfurter Freibad, Baumpflege bei Neuhoff findet später statt und Hildesheimer Sternenkindergruppe trifft sich am nächsten Montag. Die Meldungen im Einzelnen. Seit kurzem steht der Spielplan für den Liga Cup, mit dem die Saison der ersten Volleyball-Bundesliga Mitte Oktober in Hildesheim startet. Wie die Liga mitteilt, macht am 16. Oktober um 11 Uhr ein Spiel der SWD Power Volleys Düren gegen die SVG Lüneburg den Auftakt. Die Helios Grizzlies Gießen als Gastgeber treffen dagegen im letzten Spiel des Tages ab 19 Uhr auf die Barockvolleys MTV Ludwigsburg. Für die Grizzlies wird dies das erste Spiel mit Markus Steuerwald als Trainer sein und dieser trifft mit Ludwigsburg auf das Team in Trainerschaft seines Bruders Patrick. Der Liga-Cup geht über 3 Tage. Am 2. Tag finden die Halbfinalspiele und die hinteren Platzierungsspiele statt und am Sonntag alle restlichen Platzierungsspiele bis zum Finale. Einen Link zum Spielplan und zum Ticketverkauf finden Sie auf tonkuhle.de. Die Polizei in Bad Salzdetfurt sucht mögliche Zeugen eines Vorfalls, der sich am Nachmittag des 26. Juni im dortigen Freibad zugetragen hat. Laut

0: wird gebeten, sich mit der Polizei in Bad Salzdetfurt in Verbindung zu setzen. Die für ab diesem Donnerstag angekündigten Baumpflegearbeiten an der Robert-Bosch-Straße sind krankheitsbedingt kurzfristig verschoben worden. Das teilt die Stadt Hildesheim mit. Sobald ein neuer Termin feststeht, werde dieser angekündigt. Am kommenden Montag ist das nächste Treffen der Initiative Sternenkinder Hildesheim. Die sogenannte Sternstunde ab 19 Uhr im BK Bildungscampus in der Andreaspassage ist ein offener, begleiteter Gesprächskreis für Eltern und Angehörige und bietet Raum zum Kennenlernen, Austauschen und Erinnern, teilt die Initiative mit. Sie richte sich an alle, die ihr Kind vor, während oder kurz nach der Geburt verloren haben, ganz gleich in welcher Schwangerschaftswoche oder warum. Für Fragen ist die Initiative unter der Mailadresse sternenkinder-hildesheim@gmx.de erreichbar.
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2: Die Temperaturen, gemessen von den Tonkuhle-Wetterpartnern um halb acht haben wir doch schon. Das sind 16 Grad in Hildesheim, Dinkelbe und in Hasum. Wir haben 17 in Vechelde und 17,5 Grad in Sarstedt. Die Vorhersage. Und damit ist noch lange nicht Schluss. Es hat sich ja gestern ein bisschen runtergekühlt. Heute geht dann wieder der Trend langsam, aber sicher nach oben. Mindestens 26 Grad, 27, 28 vielleicht auch Richtung Hannover. Das sollte es dann aber gewesen sein. Und gewesen wird es dann auch im Laufe des Vormittags oder mittags spätestens mit den ganzen Wolken. Dann praller Sonnenschein, ungetrübter Sonnenschein, blauer Himmel. Ein paar lockere Wolken sind vielleicht unterwegs, aber nicht viele. Der Wind hält sich heute auch zurück und nachts geht es dann runter auf 14 Grad. Die weiteren Aussichten. So um die 15 Grad, damit geht's durch die kommende Nächte bis auch in die nächste Woche rein. Und das Wochenende, das hat dann 29, 30 Grad zu bieten. Auch damit macht die nächste Woche erstmal weiter. Bei ganz viel Sonne und ganz wenigen Wolkenfetzen, wenn überhaupt. Und zu Regen? Nee, da ist natürlich dann auch entsprechend nichts angesagt. Wir pegeln uns bei diesen 30 Grad ein. Das ist so ein kleines Auf und Ab, ein ganz leichtes in der kommenden Woche voraussichtlich. Es bleibt aber zumindest erstmal weiter ziemlich warm. Manche würden durchaus sagen heiß, aber nicht so an der 40 Grad Marke brutalst kratzend, wie wir das hier auch schon hatten. Soweit die Meldungen.
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2: 7 Uhr und 35 Minuten. Okay. Verkehrskarte, weiterhin Fehlanzeige. Aber Ausfälle für die Stadtbusse hier, da habe ich weiterhin noch ein paar auf der Liste. Um 8 Uhr, die Linie 3, die vom psychiatrischen Klinikum fahren würde, tut das nicht. 8.34 Uhr ab Hildesheimer Wald wäre dann die nächste und gut, das kommt wahrscheinlich zu spät. Die Linie 10, die jetzt um 7.28 Uhr gefahren wäre vom ZOB, die ist auch ausgefallen. Weiterhin Fahrpersonalkrankmeldungen. Weiterhin kann sich das vielleicht noch updaten im Verlauf des Tages. Bitte schauen Sie da auf svhi-hildesheim.de vorbei, wenn ich aus dem Studio raus bin und Ihnen keine Live-Durchsagen mehr geben kann. Ich drücke auf jeden Fall die Daumen, dass es klappt. Ist ja auch dann mit den Bahnen teilweise ein bisschen schwieriger. Sie kennen das Prozedere. Informieren Sie sich und ich hoffe, dass alle gut und sicher ans Ziel kommen.

0: Unser Sendungsmacher Marc Sprödefeld, der kommt immer viel rum, ist ganz viel unterwegs, Ausflug hierhin, Ausflug dahin und Kamera und Mikrofon hat er dabei auch immer dabei. Gerne nimmt er uns dann also entsprechend mit auf diese Trips, gibt uns Eindrücke, gibt uns Tipps und die landen dann auch mal bei uns als Empfehlung für Wanderinteressierte, für Leute, die die Region kennenlernen möchten, auch hier im Toncoole Programm. Und für eine Route, da musste sich Sprödi ein bisschen anstrengen. Warum es sich trotzdem gelohnt hat, das hören Sie jetzt.
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2: Ein herrlicher Anblick hier heute Morgen, oberhalb von Uslar. Ja, und ich bin hier am Fuße des Struttberges. Der ist insgesamt 444 Meter hoch. Und mein heutiges Ziel liegt ganz oben auf dem Struttberg. Das ist nämlich der Sollingturm, der hier einen herrlichen Blick über den Solling erlauben wird. Ja, und da ich pünktlich zum Sonnenaufgang oben sein möchte, ja, wird es jetzt Zeit, dass ich mich da in die heimischen Wälder aufmache. Direkt hier am Wanderparkplatz am Knobben. Gleich eine herrliche Ausschilderung und auch ein mahnendes Wort. Hier geht's zum Steilaufstieg. Und ja, wenn hier schon steht Steilaufstieg, dann kann man das wörtlich nehmen. Das wird hier gleich richtig steil hochgehen. Ja, auf geht's. Wir haben hier immer wieder Wirtschaftswege, die ich kreuze. Die führen ja schlängelig hier den Struttberg hoch. Und da kann man natürlich wesentlich bequemer und angenehmer hoch zum Sollingturm wandern. Aber wie gesagt, die Uhrzeit pressiert ein wenig. Und deswegen ja, muss ich jetzt ja ein bisschen Schub geben, damit ich halbwegs zum Sonnenaufgang nach oben bin. Ja. Da steht er. Und wartet auf das erste Sonnenlicht. Bin fast da. Ah, schön. Ja, die Spitze ist schon in Sonne getaucht. Das hier ist der herrliche Sollingturm. Der wurde 1935 fertiggestellt. In einer Zeit, in der diese Bauweise ja sehr, sehr aktuell war. Dementsprechend ja, hieß dieser Turm auch in seiner Anfangszeit Hitlerturm und sollte hier Besucher in die Region locken. Ja, nach Ende des Zweiten Weltkrieges wurde der Turm sinnvollerweise umbenannt und steht hier oben nun als 30 Meter hoher Sollingturm oben auf dem Struttberg. Ja, die Sonne geht gerade auf. Ja, dann sollten wir uns mal nach oben quälen und von da oben mal die Aussicht genießen. Gehört schon ein bisschen Mut zu. Sehr knorrige Treppen hier hoch, aber gleich geschafft. Und runter kommt man ja bekanntlich immer irgendwie. Von daher passt das. Uslar, teilweise hier noch im Nebel. Ein herrlicher Anblick hier oben vom Sollingturm. Wahnsinn. Ja, und dann haben wir hier drüben dann auch schon den Harz, der da mit seinen ersten Ausläufern das Wanderherz erfreut. Und ungefähr auf dieser Höhe, da befindet sich der Harzblickturm. Auch den habe ich schon mal besucht. Ein sehr schöner Turm, der aber, glaube ich, mehr vom Namen her verspricht, als er halten kann. Ich bin mir nicht mehr sicher. Ja, Richtung Norden und Richtung Westen haben wir natürlich hier die massiven Ausläufer vom Solling, sodass hier der Anblick nicht so spannend ist. Die Hauptausrichtung hier des Sollingturms ist Richtung Süden, Südosten und Osten. Ja, ich gehe wieder runter und dann geht es hier wieder runter vom Struttberg, ja, wieder zum Ausgangspunkt.
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Ich hatte ja nicht Anfang der Stunde, aber ein bisschen früher in dieser Stunde etwas gespielt von An Mai Kantereit. Und wir haben ja auch eine Band hier, wo der Frontmann durchaus so ein gewisses Henning Mai Tempre trifft. Haben Sie eventuell bei uns ja über unsere Lokalcharts kennengelernt?

Die Four Hugs, nur echt mit einer ausgeschriebenen, also als Zahl geschriebenen 4, die auch teilweise schon vor großem Publikum mehr als überzeugt haben. Und die haben jetzt auch frische Songs bei uns im Programm. Unter anderem setzen sie uns auf die Gästeliste.

0: Falls Sie diese Jungs bislang live verpasst haben, in genau 2 Wochen hätten Sie Gelegenheit, das zu ändern.
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1: Um 8 Uhr mit Inken Henkel. Volkswagen hat den Aufsichtsrat und die Belegschaft auf weitere tiefe Einschnitte vorbereitet. VW-Chef Blume sagte auf einer Sitzung, er wolle den Konzern in den kommenden Jahren schneller, robuster und wettbewerbsfähiger machen. Zu möglichen Stellenstreichungen oder Werksschließungen äußerte er sich nicht. Niedersachsens Wirtschaftsminister Tonne sagte mit Blick auf die Belegschaft, die Verunsicherung sei mit den Händen zu greifen. Auf NDR Info fordert er schnell Klarheit.
2: Die Belegschaft, Betriebsrat, auch alle Beteiligten, auch der Aufsichtsrat, Vorstand haben in der Vergangenheit immer wieder bewiesen, dass man auch in schwierigen Situationen, und die kann ja keiner ernsthaft negieren, man in der Lage ist, eine gemeinsame Lösung zu finden. Das muss jetzt sein. Ich hätte mir persönlich gewünscht, dass man das auch seitens des Vorstandes besser vorbereitet, dass wir jetzt in die Werksferien gehen und mit der Unsicherheit da reingehen, ist nicht gut, aber dann jetzt auch wirklich der Auftrag, das danach geregelt zu haben.
1: Niedersachsens Wirtschaftsminister Tonne auf NDR Info. Der Bundestag und voraussichtlich auch der Bundesrat entscheiden heute über die Gesundheitsreform. Damit will Gesundheitsministerin Warken die gesetzlichen Krankenkassen wegen stark steigender Ausgaben entlasten und so Beitragserhöhungen verhindern. Geplant sind Einschnitte für Praxen, Kliniken, Apotheken und die Pharmabranche, aber auch für Patientinnen und Patienten. Sie sollen zum Beispiel mehr für Medikamente dazu bezahlen. Das Bundesverfassungsgericht lehnte gestern mehrere Eilanträge gegen die Reform ab. Der Hausärzteverband appelliert aber an den Bundesrat, das Sparpaket noch zu stoppen. Das Gesetz sei ein einziges Fiasko für die Praxen und ihre Patientinnen und Patienten, sagte die Vorsitzende Buhlinger-Göpfert der Rheinischen Post. Die Abgeordneten im Bundestag haben heute noch einige weitere Themen auf der Agenda. Sie wollen zum Beispiel über mehr Befugnisse für die Bundespolizei und das neue Sportfördergesetz abstimmen. Es ist die letzte Sitzung vor der Sommerpause. Unsere Hauptstadtkorrespondentin Isabel Karas blickt auf die Halbjahresbilanz der Bundesregierung.
3: Vor allem dank des Reformpakets, das sie ja letzte Woche angekündigt hat, entsteht jetzt der Eindruck, die Koalition hat in diesem Halbjahr schon einige Vorhaben auf den Weg gebracht. Sie hat sich zum Beispiel bei einigen wichtigen Themen größtenteils ohne großen Streit geeinigt. Rentenreform, Steuerreform, weniger Bürokratie zum Beispiel. Und da wirkte auch die Zusammenarbeit zwischen Union und SPD wieder deutlich besser. Das haben wir dieses Jahr ja auch schon ganz anders gesehen. Aber diese angekündigten Vorhaben, die müssen jetzt erst noch durch das Gesetzgebungsverfahren, sind also lange noch nicht beschlossen.
1: Bei einem Waldbrand in Südspanien sind nach Behördenangaben mindestens 12 Menschen ums Leben gekommen. Einige der Todesopfer wurden in ihren Fahrzeugen gefunden. Die Flammen hatten sie eingeschlossen. Aus Madrid, Franka Welz.
4: Bei einem Waldbrand in Südspanien sind nach Behördenangaben mindestens 12 Menschen ums Leben gekommen. Einige der Todesopfer wurden in ihren Fahrzeugen gefunden, die von den Flammen eingeschlossen worden waren. Das Feuer war am Donnerstag bei der Gemeinde Los Gallardos in der südspanischen Provinz Almería ausgebrochen und am späten Abend auf die zweithöchste Notfallstufe hochgestuft worden. Rund 1000 Menschen aus mehreren Gemeinden mussten vorsorglich ihre Häuser verlassen und Notunterkünfte etwa in Sporthallen aufsuchen. Einige haben offenbar versucht, das Brandgebiet auf eigene Faust zu verlassen und wurden dann in ihren Autos von den Flammen überrascht.
1: Bei der Fußball-Weltmeisterschaft steht der erste Halbfinalist fest. Frankreich hat gestern Abend mit 2:0 gegen Marokko gewonnen. Aus dem ARD-WM-Team Michael Küster.
5: Auch Marokko hat den Vize-Weltmeister bei diesem WM-Turnier nicht stoppen können. Frankreich dominierte die Partie nach Belieben und ließ durch Kylian Mbappés verschossenem Foul-Elfmeter schon im ersten Durchgang die Chance zur Führung liegen. Der Superstar traf aber nach einer Stunde dennoch zum 1:0, bevor nur 6 Minuten später Ousmane Dembélé den 2:0 Endstand herstellte. Frankreich hat damit zum dritten Mal hintereinander das Halbfinale erreicht und trifft dort am kommenden Dienstag entweder auf Spanien oder Belgien. Diese beiden spielen heute Abend gegeneinander.
1: Das waren die Nachrichten. Das Wetter in Norddeutschland. Heute ist es zunächst teils wolkig und neblig, später dann Sonne und Wolken im Wechsel, meist trocken, Höchstwerte 23 bis 28 Grad. Morgen auch örtlich wieder wolkig oder neblig, dann ist es verbreitet länger heiter. Hier und da gibt's Wolken, im Nordosten sind Schauer möglich, maximal 25 bis 30 Grad. Am Sonntag nach sonnigem Start wolkig. In Ostniedersachsen kann es regnen. Höchstwerte 21 bis 31 Grad. Und am Montag gibt es einen Wechsel aus Sonne und Wolken. Dabei bleibt es meist trocken. Maximal 22 bis 31 Grad. Es ist 8.05 Uhr.
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6: Mit Felix Oehlmann. Seit kurzem steht der Spielplan für den Liga-Cup, mit dem die Saison der ersten Volleyball-Bundesliga Mitte Oktober in Hildesheim startet. Am 16. Oktober macht um 11 Uhr das Spiel Düren gegen Lüneburg den Auftakt. Die Helios Grizzlies Gießen als Gastgeber treffen dann im letzten Spiel ab 19 Uhr auf Ludwigsburg. Die Polizei in Bad Salzdetfurt sucht mögliche Zeugen eines Vorfalls, der sich am Nachmittag des 26. Juni im dortigen Freibad zugetragen hat. Ein unbekannter Mann soll dort einen 11-Jährigen durch einen Kopfstoß leicht verletzt haben. Sie finden weitere Details auf tonkuhle.de. Die für ab diesem Donnerstag angekündigten Baumpflegearbeiten an der Robert-Bosch-Straße sind krankheitsbedingt kurzfristig verschoben worden. Das teilt die Stadt Hildesheim mit. Sobald es einen neuen Termin gäbe, werde dieser angekündigt.
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7: 8 Uhr und 6 Minuten. Jetzt habe ich tatsächlich noch ein paar Meldungen reinbekommen. A7 Richtung Kassel zwischen Laatzen und dem Dreieck Hannover Süd. Da wird gerade ein Unfall aufgenommen auf dem Standstreifen. Und nochmal A7, aber Richtung Hannover. Zwischen dem Rastplatz Jägerturm Ost und dem Dreieck Salzgitter, da haben sich Reifenteile auf der Fahrbahn verteilt. Dazu kommen noch die Fahrtausfälle beim Hildesheimer Stadtverkehr. Da ist die nächste, beziehungsweise gut, vor 7 Minuten wäre eine Linie 3 ab psychiatrischem Klinikum losgefahren. Das tut sie nicht. Das ist ein Ausfall. Den nächsten haben wir um 8.54 Uhr, Linie 3 ab Hildesheimer Wald. Sonst sind auf diesen Linien in mehreren Richtungen bis teilweise in den Mittag rein Ausfälle angesetzt. Die vollständige Liste finden Sie auf svhi-hildesheim.de. Mehr habe ich nicht. Gute Fahrt. In allen, die noch irgendwie irgendwo unterwegs sind.
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7: Mit Alexander Polikowski. Ein bisschen was zum Seefest und ja auch einen musikalischen Vorgeschmack hatten wir zum Ende der letzten Stunde. Warum leiten wir nicht diese Stunde ebenfalls damit ein? Nämlich mit denjenigen, die das Seefest beschließen werden. Der letzte Act am Sonntag, 26. Juli um 20 Uhr. Das sind The Lays and the New Love Experience. Ein Musikprojekt hier aus Hildesheim. Und die klingen so.

Tesla. Wenn ich das sage, befürchte ich ja, dass die meisten von Ihnen als erstes an die Autos denken, beziehungsweise an die Firma des meiner Meinung nach absolut verachtenswerten Elon Musk. Was sehr schade ist. Benannt hat er das Ganze nämlich nach einem Mann, der einiges geleistet hat auf dem Gebiet der Elektrotechnik und dem wird er auch einiges zu verdanken haben. Ein Mann, der heute seinen 170. Geburtstag gefeiert hätte. Nikola Tesla. Serbischer Erfinder, Ingenieur, ist dann später in die USA gegangen und hat sich dort unter anderem einen, ich nenne es mal so ein bisschen Stromkrieg, mit Erfinder und Industriellen Thomas Edison geliefert. Ich könnte jetzt ein bisschen mehr über Tesla erzählen, über sein Leben, über sein Wirken und warum das halt auch eine so faszinierende Geschichte der Erfindungswelt, nicht nur die Geschichte ist interessant, sondern auch halt die Figur an sich, der Mensch an sich ist ein Faszinosum. Aber ich kann auch einfach als Filmfan sagen, schauen Sie doch mal den Film Tesla aus dem Jahre 2020 mit Ethan Hawke in der Titelrolle. Ich bin ja meistens nicht so der größte Fan von diesen ganzen Biopics, die halt so, ja, hier ist bekannte historische Figur oder bekannte Person X und da grasen wir einfach mal so das Leben mit den Höhepunkten ab oder halt auch den Tiefpunkten. Das geht auch kreativer. Man kann ja auch mal versuchen, sich dem Sujet zu nähern auf eine etwas spezifischere Art und Weise, die nicht ganz so beliebig daherkommt. Und das schafft Tesla. Das ist vielleicht auch nicht für alle was. Erstmal hat der Look auch durchaus so einen gewissen TV-Charakter, aber wir befinden uns zwar Ende des 19. Jahrhunderts, aber hier holt auch mal jemand sein Smartphone raus oder bestellt eine Cola oder plötzlich wird dann von der Erzählerin, die uns so ein bisschen durch den Film führt, mal kurz ein Laptop aufgeklappt und sie googelt Tesla einfach mal und erzählt uns so ein paar interessante biografische Anekdoten. Was soll das Ganze? Naja, die Möglichkeiten unserer Moderne, die teilweise auch erst durch Erfindungen oder Gedanken von Tesla in diese Welt gefunden haben. Das wird hier schon quasi lebendig und visualisiert. Dazu gibt's auch, sieht man auch kaum noch, so richtig schöne Modelle. Man sieht, dass das Modelle sind, aber das stört gar nicht. Und auch viele Hintergründe im Film sind Projektionen, vor denen sich die Hauptfiguren oder die Darstellenden bewegen. Das ist eine Stilistik, auf die muss man sich vielleicht einlassen, aber ich fand's schön, dass halt, wie gesagt, mal auf kreative Art und Weise sich einer berühmten Person genährt wurde und man lernt auch wirklich einiges über Tesla und seine Zeit und sein Wirken und Werken, auch wenn er selber als Figur vielleicht so ein bisschen Abstand immer zu uns hält, so wie das aber auch scheinbar der echte Tesla zu vielen Menschen gegeben hat. Tatsächlich darf Hauptdarsteller Ethan Hawke an einer Stelle selber mal singen. Er performt eine Version von Everybody Wants to Rule the World von Tears for Fears. Und ich sag mal so, er musste auch nicht wirklich schön singen und seine Performance passt auch sehr gut zu dem Zustand, in dem sich Tesla dann in dieser Szene befindet, aber dann doch lieber das Original. Happy Birthday, auch wenn das nicht mehr miterleben kann, an Nikola Tesla zum 170. Und wie gesagt, von mir eine klare Schauempfehlung für Leute, die es mal gerne ein bisschen anders mögen, für den Film Tesla von 2020. Und jetzt aber das Original. Everybody Wants to Rule the World von Tears for Fears.

0: Letztes Wochenende sind fast ein Dutzend junge Leute in Hildesheim angekommen und sie stammen aus ganz unterschiedlichen Ländern, quer über den Globus. Sie besuchen hier ein Camp, ein Radiocamp. Organisiert wird das Ganze von den internationalen Jugendgemeinschaftsdiensten und durchgeführt von uns, von Radio Tonkuhle. Felix Oehlmann leitet diese Arbeit zusammen mit Marie Jeske und die hat jetzt ein Update für uns.
1: Dieses Jahr findet bei Radio Tonkuhle wieder einmal das Workcamp statt. In dem können Jugendliche aus ganzer Welt lernen, wie Radio funktioniert und was alles dahinter steckt. Wir haben die Workcamp-Mitglieder befragt, wie ihre ersten Eindrücke hier in Hildesheim und bei Radio Tonkuhle sind. Benjamin kommt aus der Schweiz und ist das erste Mal bei einem Workcamp mit dabei. Er hatte zunächst ein paar Schwierigkeiten, fand sich dann aber gut zurecht.
2: I'm Benjamin. This is my first time here. I really like the radio. The building is awesome. It was a bit hard at the beginning, but as time went by, we like figured it out. We managed to make our first recording.
1: Germain mag die Leute vom Camp und freut sich darauf, noch weiter Hildesheim zu erkundigen.
3: People is cool. Exciting for discover the city.
1: Luis ist der Campleiter der Jugendlichen. Für ihn ist es eine ganz neue Erfahrung, im Radio zu sein. Vor allem freut er sich sehr darüber, die Abende in der Jo-Wiese zu verbringen. Dort können sie duschen, aber auch schwimmen und eine gute Zeit zusammen verbringen.
4: I think it's pretty cool. I've never been in a place like this before. It's cool to get to know the tools they use, the cabins and everything. I've learned so many things about the radio. We have free entrance for the swimming pool. Actually, now we're members of the club. We have our IDs. That's cool because we can shower there every day and swim in. But the bad thing is the weather. It's raining, it's kind of windy, cold, but still it's fun.
1: Alon kommt aus den Niederlanden. Ihm hat's die Arbeit rund um die Radioproduktion angetan.
5: The exercises went pretty great. The exercises really gave us the different kinds of things in radio editing that we are able to understand it and it's not that difficult. And there's a lot of help, so everything is going fine. Everything is pretty logical, like the cuts between the space and the audio, like the volume. Where can I find certain controls? That is like something we just have to memorize, but in terms of learning, it's pretty straightforward.
1: Bruna aus Spanien erzählt, dass sie viele neue Freunde dazu gewonnen hat. Außerdem beschäftigte sie schon des Längeren die Frage, was sich hinter dem alltäglichen Radio eigentlich verbirgt.
6: Well, hello, I'm Bruna and my first impressions are really good. I'm really having a good time. We've made really good friends. And now with the activities in the radio, it's really interesting because you or everyone has heard the radio, but you don't know what's behind like the work that you hear. So now we can experience it and do it ourselves and that's really cool.
1: Fernanda ist nicht das erste Mal in einem Workcamp, findet aber, dass sich dieses von anderen unterscheidet.
7: Hi, I'm Fernanda. I'm from Mexico and well, I'm very excited for being here and participating in the radio. It's not my first time I was participating in Mexico, but it's kind of different and I'm very happy for being here to have new experiences. We're super excited for being here and I want to learn a lot of things to come back to Mexico and tell everybody what I learned here.
6: Yeah, me too, because we've been here for just 2 days and I'm having a really good time, so I'm really excited for the next days.
0: Das waren ein paar Stimmen aus dem IJGD Radio Camp. Das läuft doch bis Ende nächster Woche in Hildesheim. Jetzt am Wochenende ist die Gruppe übrigens im Studio. Am Sonntag darf sie live auf Sendung gehen, ab 15 Uhr.

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1: Um 8:30 mit Felix Oehlmann. Die Schlagzeilen. Spielplan für den Liga-Cup steht. Polizei ermittelt nach Vorfall im Bad Salzdetfurter Freibad Ende Juni. Autofahrerin fährt am Roten Berg gegen einen Baum und Almetalbahn holt am Wochenende ihr Sommerfest nach. Die Meldungen im Einzelnen. Seit kurzem steht der Spielplan für den Liga-Cup, mit dem die Saison der ersten Volleyball-Bundesliga Mitte Oktober in Hildesheim startet. Wie die Liga mitteilt, macht am 16. Oktober um 11 Uhr ein Spiel der SWD Powervolley Düren gegen die SVG Lüneburg den Auftakt. Die Helios Grizzlies Gießen als Gastgeber treffen dagegen im letzten Spiel des Tages ab 19 Uhr auf die Barockvolleys MTV Ludwigsburg. Für die Grizzlies wird dies das erste Spiel mit Markus Steuerwald als Trainer sein und dieser trifft mit Ludwigsburg auf das Team in Trainerschaft seines Bruders Patrick. Der Liga-Cup geht über 3 Tage. Am 2. Tag finden die Halbfinalspiele und die hinteren Platzierungsspiele statt und am Sonntag alle restlichen Platzierungsspiele bis zum Finale. Einen Link zum Spielplan und zum Ticketverkauf finden Sie auf tonkuhle.de. Die Polizei in Bad Salzdetfurt sucht mögliche Zeugen eines Vorfalls, der sich am Nachmittag des 26. Juni im dortigen Freibad zugetragen hat. Laut Bericht soll dort zwischen 16 und 17:20 Uhr ein 11-Jähriger mit einem unbekannten Mann in Streit geraten und dann von dem Mann durch einen Kopfstoß leicht verletzt worden sein. Der Junge berichtete seiner Mutter erst im Nachhinein davon. Der Mann soll bis 45 Jahre alt, mit sehr kurzen Haaren und vermutlich osteuropäischer Herkunft sein. Er hatte ein Tattoo auf dem linken Oberarm und war mit einem geschätzt 4-jährigen Mädchen unterwegs. Wer in der Sache Hinweise geben kann, wird gebeten, sich mit der Polizei in Bad Salzdetfurt in Verbindung zu setzen.

0: Baden. Bei dem Unfall wurden außerdem Betriebsstoffe auf der Fahrbahn und im Graben verteilt, sodass die Straße bis etwa 9.45 Uhr gesperrt blieb. Zum genauen Unfallhergang ermittelt die Polizei. Die Arbeitsgemeinschaft Historische Eisenbahn e.V., die Almetalbahn, holt an diesem Wochenende ihr erstes Sommerfest nach, das Ende Juni wegen des extremen Wetters ausfallen musste. So habe die 125 Jahre alte Dampflok Schunter als Flaggschiff des Vereins wieder eine TÜV-Abnahme bekommen und stehe somit wieder ein Jahr lang für Mitfahrten auch im Führerstand zur Verfügung. Außerdem könne zum Beispiel ein historischer Personenwagen besichtigt und eine Handhebeldreisine in Gang gesetzt werden. Das Sommerfest ist diesen Samstag 11 bis 17 und Sonntag 10 bis 17 Uhr. Die Organisatoren bitten Anreisende per Auto an der Landstraße von Segeste nach Almstedt oder im Ortsinneren zu parken, weil mit Ernteverkehr zu rechnen ist.
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2: Die Temperaturen gemessen von den Tonkuhle-Wetterpartnern um 8:30. Das sind jetzt 16 Grad in Hildesheim, Dinkelbe und in Hasum, 17 Grad in Vechelde, 17,5 in Saarstedt. Die Vorhersage gestern ist es ja ein bisschen runtergegangen mit den Temperaturen und trotz einigem Sonnenschein ja auch einige Wolken. Heute werden uns die Wolken recht früh sich verabschieden, und zwar wahrscheinlich schon im Laufe des Vormittags. Also spätestens ab Mittag ist praller Sonnenschein angesagt mit, wenn überhaupt, nur noch ein paar lockeren Wolkenfetzen. Dazu leichter Wind, 26 Grad mindestens, so 27, 28 Grad Richtung Hannover. Das sollte dann aber wirklich auch der Höchstwert sein, für heute zumindest. Nachts geht es runter auf 14 oder 15 Grad. Die weiteren Aussichten: bei 15 Grad, da werden wir uns auch einpegeln, was die kommenden Tiefstwerte betrifft. Höchstwerte, es geht ein bisschen weiter rauf, 29 Grad maximal am Samstag, und dann dürfen wir am Sonntag die 30er-Marke knacken. Und irgendwo dazwischen werden wir uns auch in der kommenden Woche erstmal befinden. Und erstmal bleibt es bei ganz viel Sonnenschein, ungetrübtem Himmel, vielleicht ein paar lockere Wolken. Und das zieht sich erstmal so durch, bis in die nächste Woche rein, mit auch den entsprechenden Höchst- und Tiefstwerten. Soweit die Meldungen.
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2: 8 Uhr und genau 36 Minuten haben wir es jetzt. Schauen erstmal auf die Verkehrskarte, ob sich da irgendetwas geändert hat. Ja, wir sind eine Meldung losgeworden. Prima. Bleibt noch die A7 Richtung Hannover. Zwischen dem Rastplatz Jägerturm Ost und dem Dreieck Salzgitter, da steht ein kaputtes Auto. Und wir haben, was den Stadtverkehr betrifft, die Busse, ein paar Fahrtausfälle noch. Linie 3, das habe ich ja schon durchgegeben. Die nächste um 8.54 Uhr ab Hildesheimer Wald, die fällt aus. Und jetzt haben wir dann auch noch so ab dem Mittag auf der Linie 5 in beiden Richtungen einige Ausfälle bis in den Abend rein. Bitte schauen Sie auf svhe-hildesheim.de vorbei, falls Sie heute auf die Linien 3 und 5 angewiesen sind, ob das auch so fährt. Ist zu viel, als dass ich das erst durchgeben kann. Ich drücke auf jeden Fall die Daumen, dass es Sie nicht erwischt und dass Sie dann, wenn Sie jetzt auch vielleicht gerade unterwegs sind, irgendwie irgendwo gut ans Ziel kommen. Ich hoffe auch, Sie kommen gut ins und dann auch durchs Wochenende. Das Wetter spielt ja schon mal mit und ein paar potenzielle Ideen für Ihre Freizeitgestaltung, die gibt es gleich auch noch.

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1: Mit Felix Oehlmann und den Veranstaltungshinweisen für diesen Freitag. Seit über 30 Jahren schon gibt es Trouble at the Mill mit bestem Unplugged Sound und musikalischer Leidenschaft. Über die Jahre konnte man die Band immer mal wieder an verschiedenen Orten sehen. Und jetzt am Wochenende ist es wieder soweit. Diesen Freitag von 18 bis 20 Uhr sind Trouble at the Mill um Matti Müller in der Braumanufaktur Hildesheim. Der Eintritt ist frei, Spenden sind aber gerne gesehen. Und eine weitere Gelegenheit gibt es am morgigen Samstag, dem 11. Juli ab 17.30 Uhr auf dem Hildesheimer Marktplatz. Auch hier gilt, der Eintritt ist frei, aber ein Hut geht rum. In Bad Salzdetfurt wird es heute laut, denn Musik von AC/DC bringt das Ernst-Hopf-Stadion zum Beben. Die Altmeister stehen aber nicht selbst auf der Bühne, sondern die Tribute-Band Dezibel. Auch die sorgt für Rockmusik der Extraklasse und das Ganze umsonst und draußen. Los geht's heute 19.30 Uhr in Bad Salzdetfurt im Ernst-Hopf-Stadion. Experimentelle Musik auf den Spuren des französisch-amerikanischen Forschers Jacques Vallée gibt es heute in der Rampe in Hannover. Der Musiker Damian Maulets, bekannt vom Ultraschall-Festival in Berlin, knüpft mit seiner Musik an die Theorien von Vallée an. Der verfolgte die Idee, dass das Übernatürliche die Menschheit durch die Geschichte begleitet und sich dabei an die jeweilige Zeit anpasst. Seine Werke pendeln dann auch zwischen Videospielpartituren, Doom-Metal-Strukturen und elektronischer Klangkunst. Das Konzert in der Rampe in Hannover beginnt heute um 19.30 Uhr. Der Eintritt kostet 15 Euro. Das waren ein paar Tipps für den heutigen Freitag. Die für Samstag und Sonntag gibt es hier gleich.
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2: Trouble at the Mill haben ja auch in diesem Jahr auf der Jazztimer gespielt. Und falls Sie sich einen Eindruck verschaffen möchten von diesem Auftritt, da gibt es unter anderem auch Aufnahmen, sind online leicht zu finden.

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1: Mit Felix Ullmann und ein paar Veranstaltungshinweisen für diesen Samstag und Sonntag. Am Samstag wartet ein Tag voller Tanz und Musik im Kulturzentrum der Arneken-Galerie auf viele junge Gäste, die Lust auf Bewegung haben. Um 12 Uhr geht's los. Es ist ein offenes Mitmachangebot. Jeder kann sich ausprobieren und es ist auch für Snacks und Getränke gesorgt. Ein Angebot für Kinder ab 12 Uhr im Kulturzentrum oben in der Arneken-Galerie. Der Eintritt ist frei, Spenden sind erwünscht. Nach 42 Jahren heißt es Goodbye für Rüdiger Scherling, den Gründer der gleichnamigen Kneipe in der Burgstraße. Er verabschiedet sich aber nicht stillschweigend, sondern mit einem Abend, der nochmal einen Blick zurückwerfen soll in die jahrzehntelange Geschichte der Kneipe. Mit dabei sind Weggefährten und Freunde, die Scherling über die Jahre begleitet haben, und das Ganze wird natürlich auch stilvoll von Live-Musik umrahmt. Die Türen des Scherling öffnen sich am morgigen Samstag um 18 Uhr. Der Eintritt ist frei. Und auf dem Hildesheimer Marktplatz ist morgen Abend ebenfalls Musik angesagt. Im Rahmen der Marktplatz Musiktage tritt Marisa auf, und zwar ab 20.15 Uhr. Die Marktplatz Musiktage gibt's übrigens auch am Sonntag noch. Um 17.30 Uhr ist dort die Sängerin Sahira zu sehen. Und zum Abschluss noch ein Tipp für Sonntagabend, für den Kultursommer Völksen Springe. Dort bekommt man am Sonntag einen Vorgeschmack auf den Himmel, und zwar im musikalischen Sinne, denn das Modern Jazz Ensemble Birgit Marx Trio nimmt sie bei der Uraufführung von Foretaste of Heaven mit auf eine Reise voller Groove, Emotionen und Improvisation. Schon vor dem Konzert kann man ab 17 Uhr durch den Park des Hermannshofs flanieren. Die Show selbst beginnt um 19 Uhr und im Anschluss kann man noch gemütlich beisammensitzen. Der Eintritt zum Park und zum Konzert des Kultursommers Völksen Springe ist am Sonntag frei. Das waren einige Veranstaltungshinweise für den Samstag und Sonntag. Weitere gibt's im Internet auf stadtmagazin-public.de.
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2: Was lokale Musik betrifft, da haben wir gerade das Angebot ein kleines bisschen runtergefahren. Zumindest unsere Lokalcharts, die Hildesheim Hitparade, die befindet sich gerade in der Sommerpause. So wie das Team dahinter. Anfang September geht's dann wieder weiter. Aber das heißt natürlich nicht, dass Sie jetzt auf Musik aus der Region verzichten müssen. Ganz und gar nicht. Natürlich wird immer noch da entsprechend was auftauchen im Programm. Zum Beispiel der Song hier, Auf die Straßen, vom hiesigen Singer-Songwriter Valentin Graser.
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Danke, dass Sie zugehört haben heute dem Toncoole Morgen. Kurz vor neun, in der nächsten Stunde, da geht es unter anderem um den ukrainischen Botschafter, der war in Hildesheim. Mein Name ist Alexander Polikowski, ich wünsche Ihnen ein entspanntes Wochenende.

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1: Um 9 Uhr mit Juliette Groß. Volkswagen hat den Aufsichtsrat und die Belegschaft auf weitere tiefe Einschnitte vorbereitet. VW-Chef Blume sagte auf einer Sitzung, er wolle den Konzern in den kommenden Jahren schneller, robuster und wettbewerbsfähiger machen. Zu möglichen Stellenstreichungen oder Werksschließungen äußerte er sich nicht. Niedersachsens Wirtschaftsminister Tonne sagte mit Blick auf die Belegschaft, die Verunsicherungen seien mit den Händen greifbar. Auf NDR Info forderte er schnell Klarheit.
2: Die Belegschaft, Betriebsrat, auch alle Beteiligten, auch der Aufsichtsrat, Vorstand haben in der Vergangenheit immer wieder bewiesen, dass man auch in schwierigen Situationen, und die kann ja keiner ernsthaft negieren, man in der Lage ist, eine gemeinsame Lösung zu finden. Das muss jetzt sein. Ich hätte mir persönlich gewünscht, dass man das auch seitens des Vorstandes besser vorbereitet, dass wir jetzt in die Werksferien gehen und mit der Unsicherheit da reingehen, ist nicht gut, aber dann jetzt auch wirklich der Auftrag, das danach geregelt zu haben.
1: Niedersachsens Wirtschaftsminister Tonne auf NDR Info. Der Bundestag und voraussichtlich auch der Bundesrat entscheiden heute über die Gesundheitsreform. Damit will Gesundheitsministerin Warken die gesetzlichen Krankenkassen wegen stark steigender Ausgaben entlasten und so Beitragserhöhungen verhindern. Geplant sind Einschnitte für Praxen, Kliniken, Apotheken und die Pharmabranche, aber auch für Patientinnen und Patienten. Sie sollen zum Beispiel mehr für Medikamente dazu bezahlen. Das Bundesverfassungsgericht lehnte gestern mehrere Eilanträge gegen die Reform ab. Der Hausärzteverband appelliert aber an den Bundesrat, das Sparpaket noch zu stoppen. Das Gesetz sei ein einziges Fiasko für die Praxen und ihre Patientinnen und Patienten, sagte die Vorsitzende Buhlinger Göpfert der Rheinischen Post. Ein weiteres Thema heute im Bundestag sind die Befugnisse der Bundespolizei. Die Abgeordneten wollen über eine entsprechende Änderung des Bundespolizeigesetzes abstimmen. Aus Berlin, Markus Sambale.
3: Die gut 50.000 Beamten und Beamtinnen, die an den deutschen Grenzen, an Bahnhöfen und Flughäfen im Einsatz sind, dürfen bald deutlich mehr. Ausgeweitet werden die Befugnisse, um Personen zu überwachen, Mobiltelefone zu orten und Autokennzeichen zu scannen. Die Bundespolizei erhält ausdrücklich die Möglichkeit, gegen fremde Drohnen vorzugehen und sie im Extremfall auch abzuschießen. Erlaubt wird auch die automatische Gesichtserkennung, zum Beispiel an Bahnhöfen. Die Bundespolizei darf dann Live-Bilder von Überwachungskameras mit biometrischen Daten von gesuchten Personen abgleichen. So kann sie Terrorverdächtige und gefährliche Personen ausfindig machen, aber auch nach Vermissten und Opfern von Verbrechen suchen.
1: In Spanien sind bei einem schweren Waldbrand mindestens 12 Menschen ums Leben gekommen. Einige der Opfer des Feuers im südspanischen Andalusien seien tot in ihren Autos gefunden worden, teilte die Regionalregierung mit. Der Gesundheitsminister sprach von einer beispiellosen Tragödie, es sei der Brand mit den bisher schwersten Folgen in der Region. Das Feuer war gestern Nachmittag in der Nähe von Almeria ausgebrochen. Mehrere Ortschaften wurden evakuiert. In Hamburg kommt es wegen des Triathlons am Wochenende zu Verkehrsbehinderungen. Zahlreiche Straßen sind gesperrt, die ersten schon von heute Vormittag 10 Uhr an. Betroffen sind vor allem die Innenstadt und der Westen Hamburgs. Bei dem Triathlon gehen mehr als 13.000 Athleten an den Start, Profis, aber auch viele Hobbysportler. Die Veranstaltung gilt damit als der teilnehmerstärkste Triathlon der Welt. Erwartet werden zudem rund 250.000 Zuschauerinnen und Zuschauer. Bei der Fußball-Weltmeisterschaft steht der erste Halbfinalist fest. Frankreich hatte gestern Abend mit 2:0 gegen Marokko gewonnen. Aus dem ARD-WM-Team Michael Küster.
4: Auch Marokko hat den Vize-Weltmeister bei diesem WM-Turnier nicht stoppen können. Frankreich dominierte die Partie nach Belieben und ließ durch Kylian Mbappés verschossenem Foul-Elfmeter schon im ersten Durchgang die Chance zur Führung liegen. Der Superstar traf aber nach einer Stunde dennoch zum 1:0, bevor nur 6 Minuten später Ousmane Dembélé den 2:0 Endstand herstellte. Frankreich hat damit zum dritten Mal hintereinander das Halbfinale erreicht und trifft dort am kommenden Dienstag entweder auf Spanien oder Belgien. Diese beiden spielen heute Abend gegeneinander.
1: Das waren die Nachrichten. Das Wetter in Norddeutschland. Heute zunächst teils wolkig und neblig, später Sonne und Wolken im Wechsel, meist trocken, Höchstwerte 23 bis 28 Grad. Morgen auch Örtlich wolkig oder neblig, dann verbreitet länger heiter. Hier und da Wolken, im Nordosten Schauer möglich. Maximal 25 bis 30 Grad. Am Sonntag nach sonnigem Start wolkig, in Ostniedersachsen kann es regnen. Höchstwerte von 21 bis 31 Grad. Am Montag Sonne und Wolken im Wechsel, meist trocken, maximal 22 bis 31 Grad. Es ist 9.05 Uhr.
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5: Mit Felix Oehlmann. Seit kurzem steht der Spielplan für den Liga-Cup, mit dem die Saison der ersten Volleyball-Bundesliga Mitte Oktober in Hildesheim startet. Am 16. Oktober macht um 11 Uhr das Spiel Düren gegen Lüneburg den Auftakt. Die Helios Grizzlies Gießen als Gastgeber treffen dann im letzten Spiel ab 19 Uhr auf Ludwigsburg. Die Polizei in Bad Salzdetfurt sucht mögliche Zeugen eines Vorfalls, der sich am Nachmittag des 26. Juni im dortigen Freibad zugetragen hat. Ein unbekannter Mann soll dort einen 11-Jährigen durch einen Kopfstoß leicht verletzt haben. Sie finden weitere Details auf tonkuhle.de. Die für ab diesem Donnerstag angekündigten Baumpflegearbeiten an der Robert-Bosch-Straße sind krankheitsbedingt kurzfristig verschoben worden. Das teilt die Stadt Hildesheim mit. Sobald es einen neuen Termin gäbe, werde dieser angekündigt.
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0: Seit über 4 Jahren tobt der russische Angriffskrieg in der Ukraine. Und seitdem vergeht praktisch kein Tag ohne Meldung dazu. Viele Menschen sind für das Land im Einsatz. Und in unserer Region, da war vor kurzem auch der ukrainische Botschafter zu Gast. Er hat verschiedene Firmen besucht, er hat sich unterhalten mit Menschen aus Organisationen, aus Vereinen. Eingeladen wurde er von SPD-Bundestagsabgeordneter Daniela Rump aus Hildesheim. Dabei gab es auch einen Austausch zwischen den Vereinen und Organisationen bei einer Gesprächsrunde im AWO Musikzentrum. Und mit vor Ort war auch meine Kollegin Sabine Kuse.
1: Die Stühle, die AWO-Geschäftsführer Görkan Gürşan und Caritas-Vorstandsvorsitzender Jörg Pieprek auf der Tanzfläche des AWO Musikzentrums aufgestellt hatten, reichten nicht aus. So groß war das Interesse am Besuch des ukrainischen Botschafters Oleksij Makajew in Hildesheim. Vertreter von Asyl e.V., der Tschernobyl-Hilfe, der Ukraine-Hilfe mit Herz, der Diakonie, dem Flüchtlingsrat und auch Migrationsbeauftragte waren der Einladung von Daniela Rump gefolgt. Denn wann hat man schon Gelegenheit, sich mit einem Botschafter auszutauschen? Jörg Pieprek von der Caritas hat das Treffen in der AWO vorbereitet.
2: Man überlegt erstmal, was könnte für einen Botschafter interessant sein und was könnte interessant sein für eine Bundestagsabgeordnete und eben auch für die Menschen, die hier in Hildesheim, Stadt und Landkreis leben. Und es geht in erster Linie darum, glaube ich, ein Stück weit zu zeigen, was hier in den letzten Jahren an Integrationsleistungen erfolgt ist in Stadt und Landkreis, gerade auch mit Blick auf die ukrainische Bevölkerung oder Menschen aus der Ukraine. Wir haben hier ein fantastisches Netzwerk und ich glaube, es lohnt sich, mal genauer hinzuschauen.
1: Über eine Stunde stand der Botschafter Rede und Antwort. So bekam er Einblicke in die Arbeit der Vereine, die sich hier vor Ort gegründet haben, die Integrationsarbeit und auch davon, wie die Organisationen im Netzwerk zusammenarbeiten. Eine Arbeit, die auch Bundestagsabgeordnete Daniela Rump zu schätzen weiß.
3: Viele Vereine haben sich ja auch erst gegründet nach dem Angriffskrieg, haben dann entschieden, Menschen zu unterstützen auf ganz unterschiedliche Art und Weise bei der Integration, bei der Bereitstellung von Sachspenden, bei der Vernetzung. Also wirklich ein ganz, ganz tolles, breites Netzwerk an Menschen, die ehrenamtlich sich bereit erklären, etwas für andere zu machen, weil sie natürlich auch merken, dass das auch unsere Sicherheitsarchitektur durch diesen Angriffskrieg gefährdet ist, dass in der Ukraine auch unsere demokratischen Werte verteidigt werden.
1: Oleksij Makajew kam auf Einladung von Daniela Rump nach Hildesheim. Viel habe er von Deutschland nicht sehen können, bedauert er. Auch den Landkreis Hildesheim sieht er hauptsächlich aus dem Auto heraus. Immerhin, 2 weitere Stopps konnten sie auf ihrer Reise machen, in Eelze und Gronau.
3: Wir waren heute Morgen bei der Firma Freitag in Eelze, haben uns Fahrzeuge angeschaut, die zur Unterstützung in die Ukraine geliefert werden. Dann waren wir bei den Überlandwerken Leinetal in Gronau, haben uns über die Stromversorgung unterhalten, über kritische Infrastruktur, über unser System, aber auch die Veränderung des Systems in der Ukraine, des Stromnetzwerkes. Und jetzt haben wir diesen tollen Talk heute Nachmittag gehabt, wo wir mit Vereinen, Verbänden, Einrichtungen ins Gespräch gekommen sind. Die maßgeblich in den letzten Jahren dafür gesorgt haben, dass Integration hier gelingt und dass die Ukrainerinnen und Ukrainer, die hierher kommen, hier ein Zuhause finden.
1: Trotz der Begeisterung über die gute Integrationsarbeit vor Ort, es gab auch kritische Fragen in der Gesprächsrunde an den Botschafter. Denn jeder Krieg fordert auch seine Opfer. So hat sich Karl Weber vom Flüchtlingsrat erkundigt, welche Rolle bei den Kriegsstrategien der Umweltschutz spielt, wenn derzeit bei ukrainischen Angriffen vor allem die Ölindustrie Russlands im Fokus liegt. Und auch zum Umgang mit russischen Dissidenten gab es Nachfragen. Gerade bei dieser Frage merkte man dem Botschafter an, welche Narben ein Krieg hinterlässt. Denn Oleksij Makajew ließ erkennen, wie gestört das Verhältnis zwischen Russen und Ukrainern durch den Krieg ist. Dennoch verlässt er Hildesheim mit positiven Eindrücken.
4: Also tolles Ambiente hier, sehr aufgeschlossene Menschen mit Bereitschaft, der Ukraine weiter zu helfen, mitzufiebern, weil wir wie ich das gehört habe heute hier, dass wir zusammenstehen müssen in Europa gegen all diese Herausforderungen. Und diejenigen, die sagen, Ukraine braucht unsere Hilfe nicht mehr, das ist die Widerlegung dieser These. Deutschland und Ukraine sind strategische Partner und wir helfen einander, besser, stärker zu werden und auf die Herausforderungen bessere Antworten zu kriegen.
1: Den kritischen Fragen stellt sich auch Daniela Rump bei ihrer Arbeit im Bundestag. Ihre Haltung zu dem Konflikt ist jedoch ganz klar.
3: Ja, wir diskutieren natürlich auch im Deutschen Bundestag sehr, sehr viel über die Unterstützungsleistungen an die Ukraine. Wir sind weltweit das Land, das die Ukraine am stärksten unterstützt. Und natürlich gibt es auch kritische Stimmen. Aber ich finde es wichtig, dass wir immer wieder deutlich machen, die Ukraine ist angegriffen worden und wir stehen an der Seite der Menschen, die jetzt dringend auch unsere Hilfe benötigen.

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1: Um 9:30 mit Felix Oehlmann. Die Schlagzeilen: Liga-Cup-Spielplan steht, Polizei ermittelt nach Vorfall im Bad Salzdetforter Freibad, Baumpflege bei Neuhoff findet später statt und Hildesheimer Sternenkindergruppe trifft sich am nächsten Montag. Die Meldungen im Einzelnen. Seit kurzem steht der Spielplan für den Liga-Cup, mit dem die Saison der ersten Volleyball-Bundesliga Mitte Oktober in Hildesheim startet. Wie die Liga mitteilt, macht am 16. Oktober um 11 Uhr ein Spiel der SWD Powervolleys Düren gegen die SVG Lüneburg den Auftakt. Die Helios Grizzlies Gießen als Gastgeber treffen dagegen im letzten Spiel des Tages ab 19 Uhr auf die Barockvolleys MTV Ludwigsburg. Für die Grizzlies wird dies das erste Spiel mit Markus Steuerwald als Trainer sein und dieser trifft mit Ludwigsburg auf das Team in Trainerschaft seines Bruders Patrick. Der Liga-Cup geht über 3 Tage. Am 2. Tag finden die Halbfinalspiele und die hinteren Platzierungsspiele statt und am Sonntag alle restlichen Platzierungsspiele bis zum Finale. Einen Link zum Spielplan und zum Ticketverkauf finden Sie auf tonkuhle.de. Die Polizei in Bad Salzdetfurt sucht mögliche Zeugen eines Vorfalls, der sich am Nachmittag des 26. Juni im dortigen Freibad zugetragen hat. Laut Bericht soll dort zwischen 16 und 17.20 Uhr ein 11-Jähriger mit einem unbekannten Mann in Streit geraten und dann von dem Mann durch einen Kopfstoß leicht verletzt worden sein. Der Junge berichtete seiner Mutter erst im Nachhinein davon. Der Mann soll bis 45 Jahre alt, mit sehr kurzen Haaren und vermutlich osteuropäischer Herkunft sein. Er hatte ein Tattoo auf dem linken Oberarm und war mit einem geschätzt 4-jährigen Mädchen unterwegs. Wer in der Sache Hinweise geben kann, wird gebeten, sich mit der Polizei in Bad Salzdetfurt in Verbindung zu setzen. Die für ab diesem Donnerstag angekündigten Baumpflegearbeiten an der Robert-Bosch-Straße sind krankheitsbedingt kurzfristig verschoben worden. Das teilt die Stadt Hildesheim mit. Sobald ein neuer Termin feststeht, werde dieser angekündigt. Am kommenden Montag ist das nächste Treffen der Initiative Sternenkinder Hildesheim. Die sogenannte Sternstunde ab 19 Uhr im BK Bildungscampus in der

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1: Um 10 Uhr mit Juliette Groß. Der Bundestag stimmt heute über das Gesetz der Bundesregierung zur Stabilisierung der Krankenkassenbeiträge ab. Zurzeit läuft die abschließende Debatte. Der stellvertretende Vorsitzende der Unionsfraktion Stegemann hat als erster Redner für das schwarz-rote Sparpaket geworben. Der CDU-Politiker aus Niedersachsen sagte, es handle sich um ein Gesetz mit sehr viel Betroffenheiten, das ausführlich beraten worden sei.
2: Das Geheimnis der Akzeptanz dieses Gesetzes ist die faire Belastungsstatik. Alle, ja wirklich alle, müssen ihren Beitrag leisten, damit unser Gesundheitssystem weiter finanzierbar bleibt. Ob Krankenhäuser, ob Ärzte, ob die Industrie, ob die Arbeitgeber, die Arbeitnehmer und auch der Bund, alle leisten ihren Beitrag.
1: Der stellvertretende Vorsitzende der Unionsfraktion Stegemann. Der Bundestag wird heute auch über die Änderungen im Heizungsgesetz abstimmen. Damit sollen die zentralen Regelungen der Vorgängerregierung gekippt werden und damit auch der Kern des Gesetzes. Geplant ist, dass in Zukunft nun doch wieder Gas- und Ölheizungen neu eingebaut werden dürfen. Voraussetzung ist, dass zum Heizen zunehmend CO2-neutrale Brennstoffe wie Biomethan eingesetzt werden. Umweltverbände warnen vor Rückschritten beim Klimaschutz. Auch diese Reform könnte noch heute den Bundesrat passieren. Niedersachsens Wirtschaftsminister Tonne hat schnelle Klarheit über die Sparpläne beim Autobauer Volkswagen gefordert. Mit Blick auf die VW-Belegschaft sagte Tonne auf NDR Info, die Verunsicherung sei mit Händen greifbar. Er nannte es unanständig, so mit den Kolleginnen und Kollegen umzugehen. Die Beratungen des VW-Aufsichtsrats waren gestern Abend ohne konkrete Ergebnisse zu Ende gegangen. Der Konzern machte nach der Sitzung keine Angaben zu möglichen Werksschließungen und Stellenabbau. Geplant sei aber unter anderem, die Modellpalette schrittweise um die Hälfte zu reduzieren. Das Ausmaß sexualisierter Gewalt im katholischen Bistum Hildesheim ist offenbar deutlich größer als bisher bekannt. Gestern Abend wurden dort erst die Zwischenergebnisse einer Aufarbeitungsstudie vorgestellt. Aus Hannover, Jannik Wittenberg.
3: Konkret sei man im Bistumsarchiv seit dem Jahr 1945 auf 84 weitere Personen gestoßen, bei denen es einen Missbrauchsverdacht gäbe. Zusammen mit den 64 schon bekannten Beschuldigten aus zwei vorangegangenen Studien kommen damit insgesamt schon 148 Tatverdächtige im Bistum Hildesheim zusammen. Wie viele Opfer sich hinter den einzelnen Fällen verbergen, ist nach Angaben der Forscher noch unklar. Es seien aber deutlich mehr als die rund 150 Betroffenen, die bislang bekannt sind.
1: Mehr als 4 Monate nach seiner Tötung ist Irans früherer oberster Führer Ayatollah Ali Khamenei beerdigt worden. Die Öffentlichkeit war von der eigentlichen Beisetzung in seinem Heimatort Mashhad ausgeschlossen, wie mehrere iranische Medien berichten. Die Trauerzeremonien liefen bereits seit rund einer Woche. Nach staatlichen Angaben nahmen Millionen Menschen daran teil. Khamenei war Ende Februar durch einen israelischen Luftangriff getötet worden. Neues Staatsoberhaupt ist sein Sohn, Mojtaba Khamenei, der bei dem Angriff iranischen Angaben zufolge verletzt wurde. Seitdem ist er nicht mehr in der Öffentlichkeit gesehen worden. Auf der Bahnstrecke Hamburg-Hannover sollen ab heute Abend wieder Züge fahren. 2,5 Monate lang wurde die Strecke saniert. Nach Angaben der Bahn wurden in der Zeit mehr als 60 Kilometer Gleise, 36 Weichen und 2 Kilometer Oberleitungen erneuert. Voraussichtlich wird die Strecke erst gegen 21 Uhr wieder für den Zugverkehr freigegeben, da laut Bahn noch letzte Arbeiten erledigt werden müssen. Morgen sollen die Züge dann wieder nach Plan fahren. Bundespräsident Steinmeier arbeitet von heute an in seinem neuen Dienstsitz am Spreebogen, denn Schloss Bellevue wird saniert. Damit ist der Umzug von Steinmeier und seinen etwa 200 Mitarbeiterinnen und Mitarbeitern aus dem Bundespräsidialamt offiziell abgeschlossen. Seit 1994 ist Schloss Bellevue der erste Amtssitz des Bundespräsidenten. Die Sanierungsarbeiten sollen bis zu 8 Jahre dauern und voraussichtlich rund 600 Millionen Euro kosten. Das waren die Nachrichten. Das Wetter in Norddeutschland. Heute zunächst teils wolkig und neblig, später Sonne und Wolken im Wechsel, meist trocken, Höchstwerte von 23 bis 28 Grad. Morgen auch örtlich wolkig oder neblig, dann verbreitet länger heiter, hier und da Wolken, im Nordosten Schauer möglich, maximal 25 bis 30 Grad. Am Sonntag noch sonnig im Start, wolkig, in Ostniedersachsen kann es regnen, Höchstwerte von 21 bis 31 Grad. Am Montag Sonne und Wolken im Wechsel, meist trocken, maximal 22 bis 31 Grad. Es ist 10.05 Uhr.
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4: Mit Felix Oehlmann. Seit kurzem steht der Spielplan für den Liga-Cup, mit dem die Saison der ersten Volleyball-Bundesliga Mitte Oktober in Hildesheim startet. Am 16. Oktober macht um 11 Uhr das Spiel Düren gegen Lüneburg den Auftakt. Die Helios Grizzlies Gießen als Gastgeber treffen dann im letzten Spiel ab 19 Uhr auf Ludwigsburg. Die Polizei in Bad Salzdetfurt sucht mögliche Zeugen eines Vorfalls, der sich am Nachmittag des 26. Juni im dortigen Freibad zugetragen hat. Ein unbekannter Mann soll dort einen 11-Jährigen durch einen Kopfstoß leicht verletzt haben. Sie finden weitere Details auf tonkuhle.de. Die für ab diesem Donnerstag angekündigten Baumpflegearbeiten an der Robert-Bosch-Straße sind krankheitsbedingt kurzfristig verschoben worden. Das teilt die Stadt Hildesheim mit. Sobald es einen neuen Termin gäbe, werde dieser angekündigt.
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Wir danken Ihnen herzlich, dass Sie mit dabei waren. Bis nächste Woche, inshallah. Frieden und Segen Allahs seien mit Ihnen, liebe Hörerinnen und Hörer.

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1: Um 11 Uhr mit Juliette Groß. Der Bundestag stimmt derzeit über das Gesetz der Bundesregierung zur Stabilisierung der Krankenkassenbeiträge ab. Der stellvertretende Vorsitzende der Unionsfraktion Stegemann hat in der Debatte als erster Redner für das schwarz-rote Sparpaket geworben. Der CDU-Politiker aus Niedersachsen sagte, es handele sich um ein Gesetz mit sehr viel Betroffenheiten, das ausführlich beraten worden sei.
2: Das Geheimnis der Akzeptanz dieses Gesetzes ist die faire Belastungsstatik. Alle, ja wirklich alle, müssen ihren Beitrag leisten, damit unser Gesundheitssystem weiter finanzierbar bleibt. Ob Krankenhäuser, ob Ärzte, ob die Industrie, ob die Arbeitgeber, die Arbeitnehmer und auch der Bund, alle leisten ihren Beitrag.
1: Der stellvertretende Vorsitzende der Unionsfraktion Stegemann. Der Bundestag wird heute auch über die Änderungen im Heizungsgesetz abstimmen. Damit sollen die zentralen Regelungen der Vorgängerregierung gekippt werden und damit auch der Kern des Gesetzes. Geplant ist, dass in Zukunft nun doch wieder Gas- und Ölheizungen neu eingebaut werden dürfen. Voraussetzung ist, dass zum Heizen zunehmend CO2-neutrale Brennstoffe wie Biomethan eingesetzt werden. Umweltverbände warnen vor Rückschritten beim Klimaschutz. Auch diese Reform könnte noch heute den Bundesrat passieren. Wie sehen die Sparpläne bei VW konkret aus? Das ist weiter unklar. Die Aufsichtsratssitzung bei VW ging gestern Abend ergebnislos zu Ende. Auch die Politik reagiert auf die Unruhen bei VW. Aus Berlin, Maximilian Ulrich.
3: Niedersachsens Ministerpräsident Olaf Lies von der SPD erteilte möglichen Werksschließungen bei VW eine Absage. Diese seien keine Zukunftsstrategie für Volkswagen, sagte Lies nach der Aufsichtsratssitzung am Donnerstagabend. Das Land Niedersachsen hält 20% der Anteile an VW und sitzt im Aufsichtsrat. Sachsens Ministerpräsident Kretschmer von der CDU warf VW im Deutschlandfunk vor, Fehler in den letzten Jahrzehnten gemacht zu haben. Das Unternehmen habe einen zu großen Wasserkopf und sei ineffizient. Bayerns Ministerpräsident Markus Söder von der CSU sagte im ZDF-Morgenmagazin, VW solle selbst über seine Zukunft entscheiden. Er forderte, die aktuelle E-Auto-Prämie zu bearbeiten. Diese gehe im Moment vor allem an chinesische Hersteller, so Söder.
1: Die Inflationsrate ist im Juni zwar weiter gestiegen, allerdings nicht mehr so stark wie zuletzt. Im Vergleich zum Mai schwächte sie sich laut Statistischem Bundesamt auf 2,3% ab. Die Statistiker gehen davon aus, dass vor allem der Tankrabatt die Preise in Deutschland gedämpft hat. Zwar verteuerten sich im Juni die Kraftstoffpreise, allerdings nicht mehr so stark wie noch im Mai. Die Lebensmittelpreise sind insgesamt nur leicht gestiegen. Deutlich teurer hingegen wurden vor allem Zucker, Marmelade, Honig, Süßwaren, Fisch und Fleisch. Wichtige Verkehrsprojekte sollen in Deutschland künftig schneller gebaut werden. Nach dem Bundestag hat nun auch der Bundesrat dem Gesetz zugestimmt. Damit sollen Straßen, Schienen und Brücken einfacher und schneller modernisiert werden können. Verfahren sollen vereinfacht, Mehrfachprüfungen gestrichen und Anträge digitalisiert werden. Bundesverkehrsminister Schnieder verwies darauf, dass Zeit und Geld gespart werden, weil Verfahren in Zukunft digital behandelt werden. Umweltstandards sieht der CDU-Politiker nicht abgesenkt. Das allerdings befürchten Umweltschützer. Die Bahnstrecke Hamburg-Hannover soll heute Abend um 21 Uhr wieder freigegeben werden. Der Abschnitt war 2,5 Monate lang saniert worden. Aus der NDR-Nachrichtenredaktion Karin Busche.
4: Rund 10 Wochen Bauzeit sind vorbei. In dieser Zeit war die gesamte Strecke für den Zugverkehr gesperrt. Es wurden zum Beispiel Gleise erneuert, aber auch Oberleitungen, Bahnhöfe und Brücken. Bevor der Abschnitt heute Abend wieder freigegeben wird, finden noch die letzten Qualitätsabnahmen statt. Und morgen soll sich der Verkehr dann wieder einpendeln. Die Bahn geht davon aus, dass die Züge schnell wieder nach Plan fahren. Die Verbindung Hamburg-Hannover zählt zu den Bahnstrecken Deutschlands, die am stärksten belastet sind.
1: Das waren die Nachrichten. Das Wetter in Norddeutschland. Heute zunächst teils wolkig und neblig, später Sonne und Wolken im Wechsel, meist trocken. Höchstwerte von 23 bis 28 Grad. Morgen auch örtlich wolkig oder neblig, dann verbreitet länger heiter, hier unter Wolken, im Nordosten Schauer möglich, maximal 25 bis 30 Grad. Am Sonntag nach sonnigem Start wolkig, in Ostniedersachsen kann es regnen, Höchstwerte von 21 bis 31 Grad. Am Montag Sonne und Wolken im Wechsel, meist trocken, maximal 22 bis 31 Grad. Es ist gleich 11.05 Uhr.
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4: Mit Sabine Kuse. Gestern wurde ein Zwischenbericht der dritten Missbrauchsstudie zu sexualisierter Gewalt im Bistum Hildesheim vorgestellt. Das Forschungsteam um Professor Christian Schrapper von der Universität Münster untersucht Missbrauchsfälle im Zeitraum von 1945 bis heute und hat bislang 460 Betroffene und 148 Tatverdächtige ausmachen können. Das sind deutlich mehr als bisher bekannt. Der Hauptforschungsaspekt bei der Studie liegt bei den Bewältigungsstrukturen der Betroffenen und der Frage nach Strukturen, die sexuellen Missbrauch erst ermöglichen. Die Leinebrücke am Schillerplatz in Frieden bleibt bis auf Weiteres für den Kraftverkehr gesperrt. Radfahrer und Fußgänger können die Brücke jedoch weiterhin benutzen. Alle anderen müssen weiterhin der Umleitung über Ahlfeld und Kriene folgen. Vergangene Woche waren Messungen zur Tragfähigkeit der Brücke gemacht worden. Die würden nun ausgewertet. Die Auswertung wird zeigen, ob weitere Maßnahmen zur Instandsetzung erforderlich sind. Die Universität Hildesheim erhält 25 Millionen Euro für Sanierungsarbeiten vom Land Niedersachsen. Die Mittel sollen in die Generalsanierung von Gebäude A, vom Sportgebäude sowie in die Sanierung des Hörsaals 2 fließen. Insgesamt investiert das Land in die niedersächsischen Universitäten und Hochschulen 627 Millionen Euro.
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0: Letztes Wochenende sind fast ein Dutzend junge Leute in Hildesheim angekommen und sie stammen aus ganz unterschiedlichen Ländern, quer über den Globus. Sie besuchen hier ein Camp, ein Radiocamp. Organisiert wird das Ganze von den internationalen Jugendgemeinschaftsdiensten und durchgeführt von uns, von Radio Tonkuhle. Felix Oehlmann leitet diese Arbeit zusammen mit Marie Jeske und die hat jetzt ein Update für uns.
1: Dieses Jahr findet bei Radio Tonkuhle wieder einmal das Workcamp statt. In dem können Jugendliche aus ganzer Welt lernen, wie Radio funktioniert und was alles dahinter steckt. Wir haben die Workcamp-Mitglieder befragt, wie ihre ersten Eindrücke hier in Hildesheim und bei Radio Tonkuhle sind. Benjamin kommt aus der Schweiz und ist das erste Mal bei einem Workcamp mit dabei. Er hatte zunächst ein paar Schwierigkeiten, fand sich dann aber gut zurecht.
2: I'm Benjamin. This is my first time here. I really like the radio. The building is awesome. It was a bit hard at the beginning, but as time went by, we like figured it out. We managed to make our first recording.
1: Germain mag die Leute vom Camp und freut sich darauf, noch weiter Hildesheim zu erkundigen.
3: People is cool. Exciting for discover the city.
1: Luis ist der Campleiter der Jugendlichen. Für ihn ist es eine ganz neue Erfahrung, im Radio zu sein. Vor allem freut er sich sehr darüber, die Abende in der Jo-Wiese zu verbringen. Dort können sie duschen, aber auch schwimmen und eine gute Zeit zusammen verbringen.
4: I think it's pretty cool. I've never been in a place like this before. It's cool to get to know the tools they use, the cabins and everything. I've learned so many things about the radio. We have free entrance for the swimming pool. Actually, now we're members of the club. We have our IDs. That's cool because we can shower there every day and swim in. But the bad thing is the weather. It's raining, it's kind of windy, cold, but still it's fun.
1: Alon kommt aus den Niederlanden. Ihm hat's die Arbeit rund um die Radioproduktion angetan.
5: The exercises went pretty great. The exercises really give us the different kinds of things in radio editing that we are able to understand it and it's not that difficult. And there's a lot of help, so everything is going fine. Everything is pretty logical, like the cuts between the space and the audio, like the volume. Where can I find certain controls? That is like something we just have to memorize, but in terms of learning, it's pretty straightforward.
1: Bruna aus Spanien erzählt, dass sie viele neue Freunde dazu gewonnen hat. Außerdem beschäftigte sie schon des Längeren die Frage, was sich hinter dem alltäglichen Radio eigentlich verbirgt.
6: Well, hello, I'm Bruna and my first impressions are really good. I'm really having a good time. We've made really good friends and now with the activities in the radio, it's really interesting because you or everyone has heard the radio, but you don't know what's behind like the work that you hear. So now we can experience it and do it ourselves and that's really cool.
1: Fernanda ist nicht das erste Mal in einem Workcamp, findet aber, dass sich dieses von anderen unterscheidet.
7: Hi, I'm Fernanda. I'm from Mexico and well, I'm very excited for being here and participating in the radio. It's not my first time I was participating in Mexico, but it's kind of different and I'm very happy for being here to have new experiences. We're super excited for being here and I want to learn a lot of things to come back to Mexico and tell everybody what I learned here.
6: Yeah, me too, because we've been here for just 2 days and I'm having a really good time, so I'm really excited for the next days.
0: Das waren ein paar Stimmen aus dem IJGD Radio Camp. Das läuft doch bis Ende nächster Woche in Hildesheim. Jetzt am Wochenende ist die Gruppe übrigens im Studio. Am Sonntag darf sie live auf Sendung gehen, ab 15 Uhr.

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1: Um 11:30 mit Felix Oehlmann. Die Schlagzeilen. Spielplan für den Liga-Cup steht. Polizei ermittelt nach Vorfall im Bad Salzdetfurter Freibad Ende Juni. Autofahrerin fährt am Roten Berg gegen einen Baum und Almetalbahn holt am Wochenende ihr Sommerfest nach. Die Meldungen im Einzelnen. Seit kurzem steht der Spielplan für den Liga-Cup, mit dem die Saison der ersten Volleyball-Bundesliga Mitte Oktober in Hildesheim startet. Wie die Liga mitteilt, macht am 16. Oktober um 11 Uhr ein Spiel der SWD Power Volley Düren gegen die SVG Lüneburg den Auftakt. Die Helios Grizzlies Gießen als Gastgeber treffen dagegen im letzten Spiel des Tages ab 19 Uhr auf die Barockvolleys MTV Ludwigsburg. Für die Grizzlies wird dies das erste Spiel mit Markus Steuerwald als Trainer sein und dieser trifft mit Ludwigsburg auf das Team in Trainerschaft seines Bruders Patrick. Der Liga-Cup geht über 3 Tage. Am 2. Tag finden die Halbfinalspiele und die hinteren Platzierungsspiele statt und am Sonntag alle restlichen Platzierungsspiele bis zum Finale. Einen Link zum Spielplan und zum Ticketverkauf finden Sie auf tonkuhle.de. Die Polizei in Bad Salzdetfurt sucht mögliche Zeugen eines Vorfalls, der sich am Nachmittag des 26. Juni im dortigen Freibad zugetragen hat. Laut Bericht soll dort zwischen 16 und 17:20 Uhr ein 11-Jähriger mit einem unbekannten Mann in Streit geraten und dann von dem Mann durch einen Kopfstoß leicht verletzt worden sein. Der Junge berichtete seiner Mutter erst im Nachhinein davon. Der Mann soll bis 45 Jahre alt, mit sehr kurzen Haaren und vermutlich osteuropäischer Herkunft sein. Er hatte ein Tattoo auf dem linken Oberarm und war mit einem geschätzt 4-jährigen Mädchen unterwegs. Wer in der Sache Hinweise geben kann, wird gebeten, sich mit der Polizei in Bad Salzdetfurt in Verbindung zu setzen. Diesen Dienstagmorgen ist eine 42-Jährige auf dem Roten Berg bei Die Kolzen verunglückt. Wie die Polizei mitteilt, kam sie gegen 6.15 Uhr mit ihrem Audi auf dem Weg bergabwärts Richtung Die Kolzen in einer Linkskurve von der Fahrbahn ab. Der Wagen streifte einen Baum, kollidierte dann frontal mit einem anderen Baum und kam im Straßengraben gegenüber zum Stehen. Die Frau wurde leicht verletzt in ein Krankenhaus gebracht. Am Audi entstand Totalschaden. Bei dem Unfall wurden außerdem Betriebsstoffe auf der Fahrbahn und im Graben verteilt, sodass die Straße bis etwa 9.45 Uhr gesperrt blieb. Zum genauen Unfallhergang ermittelt die Polizei. Die Arbeitsgemeinschaft Historische Eisenbahn e.V., die Almetalbahn, holt an diesem Wochenende ihr erstes Sommerfest nach, das Ende Juni wegen des extremen Wetters ausfallen musste. So habe die 125 Jahre alte Dampflok Schunter als Flaggschiff des Vereins wieder eine TÜV-Abnahme bekommen und stehe somit wieder ein Jahr lang für Mitfahrten auch im Führerstand zur Verfügung.

0: Unser Sendungsmacher Marc Sprödefeld, der kommt immer viel rum. Ausflug hierhin, Ausflug dahin und gerne nimmt er uns mit auf diese Trips, gibt uns Eindrücke, gibt uns Tipps und die landen dann auch mal bei uns als Empfehlung für Wanderinteressierte, für Leute, die die Region kennenlernen möchten, auch hier im Tonkuhle Programm. Für eine Route, da muss sich Sprödi ein bisschen anstrengen, warum es sich trotzdem gelohnt hat, das hören Sie jetzt.
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2: Ein herrlicher Anblick hier heute Morgen, oberhalb von Uslar. Ja, und ich bin hier am Fuße des Struttberges. Der ist insgesamt 444 Meter hoch. Und mein heutiges Ziel liegt ganz oben auf dem Struttberg. Das ist nämlich der Sollingturm, der hier einen herrlichen Blick über den Solling erlauben wird. Ja, und da ich pünktlich zum Sonnenaufgang oben sein möchte, ja, wird es jetzt Zeit, dass ich mich da in die heimischen Wälder aufmache. Direkt hier am Wanderparkplatz am Knobben, gleich eine herrliche Ausschilderung und auch ein mahnendes Wort. Hier geht's zum Steilaufstieg und ja, wenn hier schon steht Steilaufstieg, dann kann man das wirklich nehmen. Das wird hier gleich richtig steil hochgehen. Ja, auf geht's. Wir haben hier immer wieder Wirtschaftswege, die ich kreuze. Die führen ja schlängelig hier den Struttberg hoch. Und da kann man natürlich wesentlich bequemer und angenehmer hoch zum Sollingturm wandern. Aber wie gesagt, die Uhrzeit pressiert ein wenig. Und deswegen ja, muss ich jetzt ja ein bisschen Schuh geben, damit ich halbwegs zum Sonnenaufgang nach oben bin. Ja. Da steht er und wartet auf das erste Sonnenlicht. Bin fast da. Ah, schön. Ja, die Spitze ist schon in Sonne getaucht. Das hier ist der herrliche Sollingturm. Der wurde 1935 fertiggestellt. In einer Zeit, in der diese Bauweise ja sehr, sehr aktuell war. Dementsprechend ja, hieß dieser Turm auch in seiner Anfangszeit Hitlerturm und sollte hier Besucher in die Region locken. Ja, nach Ende des Zweiten Weltkrieges wurde der Turm sinnvollerweise umbenannt und steht hier oben nun als 30 Meter hoher Sollingturm oben auf dem Struttberg. Ja, die Sonne geht gerade auf. Ja, dann sollten wir uns mal nach oben quälen und von da oben mal die Aussicht genießen. Gehört schon ein bisschen Mut zu. Sehr knorrige Treppen hier hoch, aber gleich geschafft. Und runter kommt man ja bekanntlich immer irgendwie. Von daher passt das. Uslar. Teilweise hier noch im Nebel, ein herrlicher Anblick hier oben vom Sollingturm, Wahnsinn. Ja, und dann haben wir hier drüben dann auch schon den Harz, der da mit seinen ersten Ausläufern das Wanderherz erfreut. Und ungefähr auf dieser Höhe, da befindet sich der Harzblickturm, auch den habe ich schon mal besucht, ein sehr schöner Turm. Der aber, glaube ich, mehr vom Namen her verspricht, als er halten kann. Ich bin mir nicht mehr sicher. Ja, Richtung Norden und Richtung Westen haben wir natürlich hier die massiven Ausläufer vom Solling, sodass hier der Anblick nicht so spannend ist. Die Hauptausrichtung hier des Sollingturms ist Richtung Süden, Südosten und Osten. Ja, ich gehe wieder runter. Und dann geht es hier wieder runter vom Struttberg, ja, wieder zum Ausgangspunkt.
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1: Um 12 Uhr mit Tarek Yusbashi. Der Bundestag hat dem Sparpaket für die gesetzlichen Krankenkassen zugestimmt. Es soll die Finanzen der Kassen sanieren und verhindern, dass sich Versichertenbeiträge weiter steigen. Aus Berlin Katrin Aue.
2: Gesundheitsministerin Nina Wagen von der CDU betonte noch einmal, die Lage der gesetzlichen Krankenversicherung sei dramatisch. Eine Reform dürfe nicht mehr aufgeschoben werden. Die Opposition hat erneut vehement dafür geworben, das Gesetz abzulehnen. Britta Hasselmann, Fraktionsvorsitzende der Grünen, warnte vor, Zitat, Krankenhausinsolvenzen, überlasteten Hausärzten und verratenen Psychotherapeutinnen. Wenn heute Nachmittag auch der Bundesrat das Gesetz passieren lässt, kommen Einschnitte auf Praxen, Kliniken, Apotheken und die Pharmabranche zu, aber auch auf Versicherte, etwa durch höhere Zuzahlungen bei Medikamenten. Auch die beitragsfreie Mitversicherung von Ehepartnern soll eingeschränkt werden.
1: Wichtige Verkehrsprojekte sollen in Deutschland künftig schneller gebaut werden. Nach dem Bundestag hat nun auch der Bundesrat dem Gesetz zugestimmt. Damit sollen Straßen, Schienen und Brücken einfacher und schneller modernisiert werden können. Verfahren sollen vereinfacht, Mehrfachprüfungen gestrichen und Anträge digitalisiert werden. Bundesverkehrsminister Schnieder verwies darauf, dass Zeit und Geld gespart wird, weil Verfahren in Zukunft digital behandelt werden. Umweltstandards sieht der CDU-Politiker nicht abgesenkt, das allerdings befürchten Umweltschützer. Wie sehen die Sparpläne bei VW konkret aus? Das ist weiter unklar. Nach der Aufsichtsratssitzung bei VW wurden gestern Abend keine Ergebnisse mitgeteilt. Auch die Politik reagiert auf die Unruhen bei VW. Aus Berlin Maximilian Ulrich.
3: Niedersachsens Ministerpräsident Olaf Lies von der SPD erteilte möglichen Werksschließungen bei VW eine Absage. Diese seien keine Zukunftsstrategie für Volkswagen, sagte Lies nach der Aufsichtsratssitzung am Donnerstagabend. Das Land Niedersachsen hält 20% der Anteile an VW und sitzt im Aufsichtsrat. Sachsens Ministerpräsident Kretschmer von der CDU warf VW im Deutschlandfunk vor, Fehler in den letzten Jahrzehnten gemacht zu haben. Das Unternehmen habe einen zu großen Wasserkopf und sei ineffizient. Bayerns Ministerpräsident Markus Söder von der CSU sagte im ZDF-Morgenmagazin, VW solle selbst über seine Zukunft entscheiden. Er forderte, die aktuelle E-Auto-Prämie zu bearbeiten. Diese gehe im Moment vor allem an chinesische Hersteller, so Söder.
1: Im zweiten Quartal hat VW knapp 2,1 Millionen Fahrzeuge und damit 8,6% weniger als im Vorjahreszeitraum verkauft. Vor allem auf dem chinesischen Markt gab es einen deutlichen Einbruch. Die Inflationsrate ist im Juni zwar weiter gestiegen, allerdings nicht mehr so stark wie zuletzt. Im Vergleich zum Mai schwächte sie sich laut Statistischem Bundesamt auf 2,3% ab. Die Statistiker gehen davon aus, dass vor allem der Tankrabatt die Preise in Deutschland gedämpft hat. Zwar verteuerten sich im Juni die Kraftstoffpreise, allerdings nicht mehr so stark wie noch im Mai. Die Lebensmittelpreise sind insgesamt nur leicht gestiegen. Deutlich teurer hingegen wurden vor allem Zucker, Marmelade, Honig, Süßwaren, Fisch und Fleisch. Bei einem großen Waldbrand in Südspanien sind nach Behördenangaben mindestens 11 Menschen ums Leben gekommen. Mindestens 19 Menschen werden noch vermisst. Den Angaben zufolge wurden einige der Opfer des Feuers in Andalusien tot in ihren Autos gefunden. Der spanische Ministerpräsident Sanchez schrieb in sozialen Medien von großer Trauer und Bestürzung angesichts der schrecklichen Folgen des Brandes. Das Feuer war gestern Nachmittag in der Nähe von Almería ausgebrochen. Mehrere Ortschaften wurden evakuiert. Die Bahnstrecke Hamburg-Hannover soll heute Abend um 21 Uhr wieder freigegeben werden. Der Abschnitt war 2,5 Monate lang saniert worden. Aus der NDR-Nachrichtenredaktion Karin Busche.
4: Rund 10 Wochen Bauzeit sind vorbei. In dieser Zeit war die gesamte Strecke für den Zugverkehr gesperrt. Es wurden zum Beispiel Gleise erneuert, aber auch Oberleitungen, Bahnhöfe und Brücken. Bevor der Abschnitt heute Abend wieder freigegeben wird, finden noch die letzten Qualitätsabnahmen statt. Und morgen soll sich der Verkehr dann wieder einpendeln. Die Bahn geht davon aus, dass die Züge schnell wieder nach Plan fahren. Die Verbindung Hamburg-Hannover zählt zu den Bahnstrecken Deutschlands, die am stärksten belastet sind.
1: Das waren die Nachrichten. Das Wetter in Norddeutschland. Sonne und Wolken, meist ist es trocken bei Höchstwerten von 20 bis 28 Grad. Morgen heiter, gebietsweise dichte Wolken, überwiegend aber trocken, 25 bis 30 Grad, an der See um 20 Grad. Am Sonntag viel Sonne bei 21 bis 31 Grad und auch am Montag meist trocken, dann bei 22 bis 31 Grad. Es ist 12.05 Uhr.
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5: mit Sabine Kuse. Gestern wurde ein Zwischenbericht der dritten Missbrauchsstudie zu sexualisierter Gewalt im Bistum Hildesheim vorgestellt. Das Forschungsteam um Professor Christian Schrapper von der Universität Münster untersucht Missbrauchsfälle im Zeitraum von 1945 bis heute und hat bislang 460 Betroffene und 148 Tatverdächtige ausmachen können. Das sind deutlich mehr als bisher bekannt. Der Hauptforschungsaspekt bei der Studie liegt bei den Bewältigungsstrukturen der Betroffenen und der Frage nach Strukturen, die sexuellen Missbrauch erst ermöglichen. Die Leinebrücke am Schillerplatz in Frieden bleibt bis auf Weiteres für den Kraftverkehr gesperrt. Radfahrer und Fußgänger können die Brücke jedoch weiterhin benutzen. Alle anderen müssen weiterhin der Umleitung über Ahlfeld und Kräne folgen. Vergangene Woche waren Messungen zur Tragfähigkeit der Brücke gemacht worden. Die würden nun ausgewertet. Die Auswertung wird zeigen, ob weitere Maßnahmen zur Instandsetzung erforderlich sind. Die Universität Hildesheim erhält 25 Millionen Euro für Sanierungsarbeiten vom Land Niedersachsen. Die Mittel sollen in die Generalsanierung von Gebäude A, vom Sportgebäude sowie in die Sanierung des Hörsaals 2 fließen. Insgesamt investiert das Land in die niedersächsischen Universitäten und Hochschulen 627 Millionen Euro.
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6: Mit Alexander Polikowski. Der Graustart in den Tag liegt hinter uns. Es bleibt sonnig und wird auch noch ein bisschen wärmer als gestern. Kommen Sie jetzt gut durch diese Stunde.

0: Seit über 4 Jahren tobt der russische Angriffskrieg in der Ukraine. Und seitdem vergeht praktisch kein Tag ohne Meldung dazu. Viele Menschen sind für das Land im Einsatz. Und in unserer Region, da war vor kurzem auch der ukrainische Botschafter zu Gast. Er hat verschiedene Firmen besucht, er hat sich unterhalten mit Menschen aus Organisationen, aus Vereinen. Eingeladen wurde er von SPD-Bundestagsabgeordneter Daniela Rump aus Hildesheim. Dabei gab es auch einen Austausch zwischen den Vereinen und Organisationen bei einer Gesprächsrunde im AWO Musikzentrum. Und mit vor Ort war auch meine Kollegin Sabine Kuse.
1: Die Stühle, die AWO-Geschäftsführer Gökhan Gürşan und Caritas-Vorstandsvorsitzender Jörg Pieprek auf der Tanzfläche des AWO Musikzentrums aufgestellt hatten, reichten nicht aus. So groß war das Interesse am Besuch des ukrainischen Botschafters Oleksiy Makajew in Hildesheim. Vertreter von Asyl e.V., der Tschernobyl-Hilfe, der Ukraine-Hilfe mit Herz, der Diakonie, dem Flüchtlingsrat und auch Migrationsbeauftragte waren der Einladung von Daniela Rump gefolgt. Denn wann hat man schon Gelegenheit, sich mit einem Botschafter auszutauschen? Jörg Pieprek von der Caritas hat das Treffen in der AWO vorbereitet.
2: Man überlegt erstmal, was könnte für einen Botschafter interessant sein und was könnte interessant sein für eine Bundestagsabgeordnete und eben auch für die Menschen, die hier in Hildesheim, Stadt und Landkreis leben. Und es geht in erster Linie darum, glaube ich, ein Stück weit zu zeigen, was hier in den letzten Jahren an Integrationsleistungen erfolgt ist in Stadt und Landkreis, gerade auch mit Blick auf die ukrainische Bevölkerung oder Menschen aus der Ukraine. Wir haben hier ein fantastisches Netzwerk und ich glaube, es lohnt sich, mal genauer hinzuschauen.
1: Über eine Stunde stand der Botschafter Rede und Antwort. So bekam er Einblicke in die Arbeit der Vereine, die sich hier vor Ort gegründet haben, die Integrationsarbeit und auch davon, wie die Organisationen im Netzwerk zusammenarbeiten. Eine Arbeit, die auch Bundestagsabgeordnete Daniela Rump zu schätzen weiß.
3: Viele Vereine haben sich ja auch erst gegründet nach dem Angriffskrieg, haben dann entschieden, Menschen zu unterstützen auf ganz unterschiedliche Art und Weise bei der Integration, bei der Bereitstellung von Sachspenden, bei der Vernetzung. Also wirklich ein ganz, ganz tolles, breites Netzwerk an Menschen, die ehrenamtlich sich bereit erklären, etwas für andere zu machen, weil sie natürlich auch merken, dass das auch unsere Sicherheitsarchitektur durch diesen Angriffskrieg gefährdet ist, dass in der Ukraine auch unsere demokratischen Werte verteidigt werden.
1: Oleksiy Makajew kam auf Einladung von Daniela Rump nach Hildesheim. Viel habe er von Deutschland nicht sehen können, bedauert er. Auch den Landkreis Hildesheim sieht er hauptsächlich aus dem Auto heraus. Immerhin, 2 weitere Stopps konnten sie auf ihrer Reise machen, in Eelze und Gronau.
3: Wir waren heute Morgen bei der Firma Freitag in Eelze, haben uns Fahrzeuge angeschaut, die zur Unterstützung in die Ukraine geliefert werden. Dann waren wir bei den Überlandwerken Leinetal in Gronau, haben uns über die Stromversorgung unterhalten, über kritische Infrastruktur, über unser System, aber auch die Veränderung des Systems in der Ukraine, des Stromnetzwerkes. Und jetzt haben wir diesen tollen Talk heute Nachmittag gehabt, wo wir mit Vereinen, Verbänden, Einrichtungen ins Gespräch gekommen sind, die maßgeblich in den letzten Jahren dafür gesorgt haben, dass Integration hier gelingt und dass die Ukrainerinnen und Ukrainer, die hierher kommen, hier ein Zuhause finden.
1: Trotz der Begeisterung über die gute Integrationsarbeit vor Ort, es gab auch kritische Fragen in der Gesprächsrunde an den Botschafter. Denn jeder Krieg fordert auch seine Opfer. So hat sich Karl Weber vom Flüchtlingsrat erkundigt, welche Rolle bei den Kriegsstrategien der Umweltschutz spielt, wenn derzeit bei ukrainischen Angriffen vor allem die Ölindustrie Russlands im Fokus liegt. Und auch zum Umgang mit russischen Dissidenten gab es Nachfragen. Gerade bei dieser Frage merkte man dem Botschafter an, welche Narben ein Krieg hinterlässt. Denn Oleksiy Makajew ließ erkennen, wie gestört das Verhältnis zwischen Russen und Ukrainern durch den Krieg ist. Dennoch verlässt er Hildesheim mit positiven Eindrücken.
4: Also tolles Ambiente hier, sehr aufgeschlossene Menschen mit Bereitschaft, der Ukraine weiter zu helfen, mitzufiebern, weil wir wie ich das gehört habe heute hier, dass wir zusammenstehen müssen in Europa gegen all diese Herausforderungen. Und diejenigen, die sagen, Ukraine braucht unsere Hilfe nicht mehr, das ist die Widerlegung dieser These. Deutschland und Ukraine sind strategische Partner und wir helfen einander, besser, stärker zu werden und auf die Herausforderungen bessere Antworten zu kriegen.
1: Den kritischen Fragen stellt sich auch Daniela Rump bei ihrer Arbeit im Bundestag. Ihre Haltung zu dem Konflikt ist jedoch ganz klar.
3: Ja, wir diskutieren natürlich auch im Deutschen Bundestag sehr, sehr viel über die Unterstützungsleistungen an die Ukraine. Wir sind weltweit das Land, das die Ukraine am stärksten unterstützt. Und natürlich gibt es auch kritische Stimmen. Aber ich finde es wichtig, dass wir immer wieder deutlich machen, die Ukraine ist angegriffen worden und wir stehen an der Seite der Menschen, die jetzt dringend auch unsere Hilfe benötigen.

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1: Um 12:30 mit Felix Oehlmann. Die Schlagzeilen: Liga-Cup-Spielplan steht, Polizei ermittelt nach Vorfall im Bad Salzdetfurter Freibad, Baumpflege bei Neuhoff findet später statt und Hildesheimer Sternenkindergruppe trifft sich am nächsten Montag. Die Meldungen im Einzelnen. Seit kurzem steht der Spielplan für den Liga-Cup, mit dem die Saison der ersten Volleyball-Bundesliga Mitte Oktober in Hildesheim startet. Wie die Liga mitteilt, macht am 16. Oktober um 11 Uhr ein Spiel der SWD Power Volleys Düren gegen die SVG Lüneburg den Auftakt. Die Helios Grizzlies Gießen als Gastgeber treffen dagegen im letzten Spiel des Tages ab 19 Uhr auf die Barockvolleys MTV Ludwigsburg. Für die Grizzlies wird dies das erste Spiel mit Markus Steuerwald als Trainer sein und dieser trifft mit Ludwigsburg auf das Team in Trainerschaft seines Bruders Patrick. Der Liga-Cup geht über 3 Tage. Am 2. Tag finden die Halbfinalspiele und die hinteren Platzierungsspiele statt und am Sonntag alle restlichen Platzierungsspiele bis zum Finale. Einen Link zum Spielplan und zum Ticketverkauf finden Sie auf tonkuhle.de. Die Polizei in Bad Salzdetfurt sucht mögliche Zeugen eines Vorfalls, der sich am Nachmittag des 26. Juni im dortigen Freibad zugetragen hat. Laut Bericht soll dort zwischen 16 und 17.20 Uhr ein 11-Jähriger mit einem unbekannten Mann in Streit geraten und dann von dem Mann durch einen Kopfstoß leicht verletzt worden sein. Der Junge berichtete seiner Mutter erst im Nachhinein davon. Der Mann soll bis 45 Jahre alt, mit sehr kurzen Haaren und vermutlich osteuropäischer Herkunft sein. Er hatte ein Tattoo auf dem linken Oberarm und war mit einem geschätzt 4-jährigen Mädchen unterwegs. Wer in der Sache Hinweise geben kann, wird gebeten, sich mit der Polizei in Bad Salzdetfurt in Verbindung zu setzen. Die für ab diesem Donnerstag angekündigten Baumpflegearbeiten an der Robert-Bosch-Straße sind krankheitsbedingt kurzfristig verschoben worden. Das teilt die Stadt Hildesheim mit. Sobald ein neuer Termin feststeht, werde dieser angekündigt. Am kommenden Montag ist das nächste Treffen der Initiative Sternenkinder Hildesheim. Die sogenannte Sternstunde ab 19 Uhr im BK Bildungscampus in der Andreaspassage ist ein offener, begleiteter Gesprächskreis für Eltern und Angehörige und bietet Raum zum Kennenlernen, Austauschen und Erinnern, teilt die Initiative mit. Sie richte sich an alle, die ihr Kind vor, während oder kurz nach der Geburt verloren haben, ganz gleich in welcher Schwangerschaftswoche oder warum. Für Fragen ist die Initiative unter der Mailadresse sternenkinder-hildesheim@gmx.de erreichbar.

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1: Mit Felix Ullmann und den Veranstaltungshinweisen für diesen Freitag. Seit über 30 Jahren schon gibt es Trouble at the Mill mit bestem Unplugged Sound und musikalischer Leidenschaft. Über die Jahre konnte man die Band immer mal wieder an verschiedenen Orten sehen. Und jetzt am Wochenende ist es wieder soweit. Diesen Freitag von 18 bis 20 Uhr sind Trouble at the Mill um Matti Müller in der Braumanufaktur Hildesheim. Der Eintritt ist frei. Spenden sind aber gerne gesehen. Und eine weitere Gelegenheit gibt es am morgigen Samstag, dem 11. Juli, ab 17.30 Uhr auf dem Hildesheimer Marktplatz. Auch hier gilt, der Eintritt ist frei, aber ein Hut geht rum. In Bad Salzdetfurt wird es heute laut, denn Musik von AC/DC bringt das Ernst-Hopf-Stadion zum Beben. Die Altmeister stehen aber nicht selbst auf der Bühne, sondern die Tribute-Band Dezibel. Auch die sorgt für Rockmusik der Extraklasse und das Ganze umsonst und draußen. Los geht's heute 19.30 Uhr in Bad Salzdetfurt im Ernst-Hopf-Stadion. Experimentelle Musik auf den Spuren des französisch-amerikanischen Forschers Jacques Vallée gibt es heute in der Rampe in Hannover. Der Musiker Damian Maulets, bekannt vom Ultraschall-Festival in Berlin, knüpft mit seiner Musik an die Theorien von Vallée an. Der verfolgte die Idee, dass das Übernatürliche die Menschheit durch die Geschichte begleitet und sich dabei an die jeweilige Zeit anpasst. Seine Werke pendeln dann auch zwischen Videospielpartituren, Doom-Metal-Strukturen und elektronischer Klangkunst. Das Konzert in der Rampe in Hannover beginnt heute um 19.30 Uhr. Der Eintritt kostet 15 Euro. Das waren ein paar Tipps für den heutigen Freitag. Die für Samstag und Sonntag gibt es hier gleich.
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2: Vorher hören wir aber etwas von AC/DC, quasi als kleine Einstimmung für alle, die sich heute Dezibel gönnen möchten.

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1: Mit Felix Ullmann und ein paar Veranstaltungshinweisen für diesen Samstag und Sonntag. Am Samstag wartet ein Tag voller Tanz und Musik im Kulturzentrum der Arneken-Galerie auf viele junge Gäste, die Lust auf Bewegung haben. Um 12 Uhr geht's los. Es ist ein offenes Mitmachangebot. Jeder kann sich ausprobieren und es ist auch für Snacks und Getränke gesorgt. Ein Angebot für Kinder ab 12 Uhr im Kulturzentrum oben in der Arneken-Galerie. Der Eintritt ist frei, Spenden sind erwünscht. Nach 42 Jahren heißt es Goodbye für Rüdiger Scherling, den Gründer der gleichnamigen Kneipe in der Burgstraße. Er verabschiedet sich aber nicht stillschweigend, sondern mit einem Abend, der nochmal einen Blick zurückwerfen soll in die jahrzehntelange Geschichte der Kneipe. Mit dabei sind Weggefährten und Freunde, die Scherling über die Jahre begleitet haben. Und das Ganze wird natürlich auch stilvoll von Live-Musik umrahmt. Die Türen des Scherling öffnen sich am morgigen Samstag um 18 Uhr. Der Eintritt ist frei. Und auf dem Hildesheimer Marktplatz ist morgen Abend ebenfalls Musik angesagt. Im Rahmen der Marktplatz Musiktage tritt Marisa auf, und zwar ab 20.15 Uhr. Die Marktplatz Musiktage gibt's übrigens auch am Sonntag noch. Um 17.30 Uhr ist dort die Sängerin Sahira zu sehen. Und zum Abschluss noch ein Tipp für Sonntagabend für den Kultursommer Völksen Springe. Dort bekommt man am Sonntag einen Vorgeschmack auf den Himmel, und zwar im musikalischen Sinne, denn das Modern Jazz Ensemble Birgit Marx Trio nimmt sie bei der Uraufführung von Foretaste of Heaven mit auf eine Reise voller Groove, Emotionen und Improvisation. Schon vor dem Konzert kann man ab 17 Uhr durch den Park des Hermannshofs flanieren. Die Show selbst beginnt um 19 Uhr und im Anschluss kann man noch gemütlich beisammensitzen. Der Eintritt zum Park und zum Konzert des Kultursommers Völksen Springe ist am Sonntag frei. Das waren einige Veranstaltungshinweise für den Samstag und Sonntag. Weitere gibt's im Internet auf stadtmagazin-public.de.
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Nach den Nachrichten um 1 folgt erstmal Musik. Später am Nachmittag wird musikalisch zurückgespult unter anderem. Und dann steht ja auch das Wochenende an mit einer ganzen Menge ehrenamtlicher Sendungen. Da geht's dann zurück in die 80er. Es heißt Streit oder Erleuchtung. Es gibt Elektro-Swing und noch ganz viel mehr. Schauen Sie gerne auf toncoole.de vorbei und werfen Sie einen Blick auf unseren Programmplan. Mein Name ist Alexander Polikowski. Ich wünsche Ihnen, dass Sie entspannt ins und durchs Wochenende kommen.

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1: Um 13 Uhr mit Tarek Yusbaschi. Der Bundestag hat dem Sparpaket für die gesetzlichen Krankenkassen zugestimmt. Es soll die Finanzen der Kassen sanieren und verhindern, dass die Versichertenbeiträge weiter steigen. Aus Berlin, Katrin Aue.
2: Gesundheitsministerin Nina Wagen von der CDU betonte noch einmal, die Lage der gesetzlichen Krankenversicherung sei dramatisch. Eine Reform dürfe nicht mehr aufgeschoben werden. Die Opposition hat erneut vehement dafür geworben, das Gesetz abzulehnen. Britta Hasselmann, Fraktionsvorsitzende der Grünen, warnte vor, Zitat, Krankenhausinsolvenzen, überlasteten Hausärzten und verratenen Psychotherapeutinnen. Wenn heute Nachmittag auch der Bundesrat das Gesetz passieren lässt, kommen Einschnitte auf Praxen, Kliniken, Apotheken und die Pharmabranche zu, aber auch auf Versicherte, etwa durch höhere Zuzahlungen bei Medikamenten. Auch die beitragsfreie Mitversicherung von Ehepartnern soll eingeschränkt werden.
1: Von sozialen Medien wie Instagram oder Facebook gehen große Suchtgefahren für Kinder und Jugendliche aus. Zu diesem vorläufigen Ergebnis kommt eine Untersuchung der EU-Kommission. Besonders problematisch ist demnach die starke Personalisierung der Plattformen und das automatische Abspielen immer neuer Videos. Der Betreiber, der Meta-Konzern, muss auf die Vorwürfe nun reagieren und mögliche Änderungen vornehmen. Andernfalls könnte die EU-Kommission eine Milliarden-Geldstrafe verhängen. Gegen die Plattform TikTok läuft ein ähnliches Verfahren. Volkswagen hat im zweiten Quartal knapp 2,1 Millionen Fahrzeuge und damit 8,6% weniger als im Vorjahreszeitraum verkauft. Vor allem auf dem chinesischen Markt gab es mit fast 37% weniger Absatz einen deutlichen Einbruch. Nach der Aufsichtsratssitzung gestern Abend wurden bislang keine Ergebnisse mitgeteilt. Die Süddeutsche Zeitung berichtet, dass es in dem Gremium keine Mehrheit für die Sparpläne gegeben habe. Der Betriebsrat hat Konzernchef Blume ein Ultimatum gestellt. Er müsse sich im Laufe des Tages unmissverständlich zur Zukunft des Unternehmens äußern, um der Verunsicherung bei der Belegschaft entgegenzuwirken. Die mittlerweile beendete Spritsteuersenkung und die eingeführte 12-Uhr-Regelung an Tankstellen haben die Verbraucher im vergangenen Quartal weitgehend entlastet, so die Bilanz des Bundeskartellamtes. Aber es gab auch Regelverstöße von den Mineralölkonzernen. Aus Bonn, Anne Burkhardt.
3: Nur einmal pro Tag um 12 Uhr dürfen die Tankstellen die Preise erhöhen. Die meisten haben sich daran gehalten und wer vor 12 Uhr getankt hat, konnte Geld sparen. Aber rund 2% der Kraftstoffanbieter haben sich nicht an die Regel gehalten, ermittelte das Bundeskartellamt. Sie haben die Preise zu früh angehoben. Ob aus technischen Gründen oder um mehr Gewinn zu machen, das wird nun ermittelt. Bei der Senkung der Energiesteuer um rund 17 Cent pro Liter spricht das Bundeskartellamt von einem Erfolg für die Verbraucher. Der Tankrabatt sei zwar nicht vollständig, aber weitgehend an die Kunden weitergegeben worden. Zusätzlich hätten im Juni auch gesunkene Rohölpreise zu deutlichen Preisrückgängen an den Tankstellen geführt, sagte Kartellamtspräsident Andreas Mund.
1: Bei einem großen Waldbrand in Südspanien sind nach Behördenangaben mindestens 11 Menschen ums Leben gekommen. Mindestens 19 Menschen werden noch vermisst. Den Angaben zufolge wurden einige der Opfer des Feuers in Andalusien tot in ihren Autos gefunden. Der spanische Ministerpräsident Sanchez schrieb in sozialen Medien von großer Trauer und Bestürzung angesichts der schrecklichen Folgen des Brandes. Das Feuer war gestern Nachmittag in der Nähe von Almería ausgebrochen. Mehrere Ortschaften wurden evakuiert. Die Bahnstrecke Hamburg-Hannover soll heute Abend um 21 Uhr wieder freigegeben werden. Der Abschnitt war 2,5 Monate lang saniert worden. Aus der NDR-Nachrichtenredaktion Karin Busche.
4: Rund 10 Wochen Bauzeit sind vorbei. In dieser Zeit war die gesamte Strecke für den Zugverkehr gesperrt. Es wurden zum Beispiel Gleise erneuert, aber auch Oberleitungen, Bahnhöfe und Brücken. Bevor der Abschnitt heute Abend wieder freigegeben wird, finden noch die letzten Qualitätsabnahmen statt. Und morgen soll sich der Verkehr dann wieder einpendeln. Die Bahn geht davon aus, dass die Züge schnell wieder nach Plan fahren. Die Verbindung Hamburg-Hannover zählt zu den Bahnstrecken Deutschlands, die am stärksten belastet sind.
1: Das waren die Nachrichten. Das Wetter in Norddeutschland. Sonne und Wolken, meist ist es trocken, bei Höchstwerten von 20 bis 28 Grad. Morgen dann heiter, gebietsweise dichte Wolken, überwiegend trocken, 25 bis 30 Grad, an der See um 20 Grad. Am Sonntag viel Sonne bei 21 bis 31 Grad und am Montag dann meist trocken. Die Temperaturen liegen bei 22 bis 31 Grad. Es ist 13.05 Uhr.
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5: mit Sabine Kuse. Gestern wurde ein Zwischenbericht der dritten Missbrauchsstudie zu sexualisierter Gewalt im Bistum Hildesheim vorgestellt. Das Forschungsteam um Professor Christian Schrapper von der Universität Münster untersucht Missbrauchsfälle im Zeitraum von 1945 bis heute und hat bislang 460 Betroffene und 148 Tatverdächtige ausmachen können. Das sind deutlich mehr als bisher bekannt. Der Hauptforschungsaspekt bei der Studie liegt bei den Bewältigungsstrukturen der Betroffenen und der Frage nach Strukturen, die sexuellen Missbrauch erst ermöglichen. Die Leinebrücke am Schillerplatz in Frieden bleibt bis auf Weiteres für den Kraftverkehr gesperrt. Radfahrer und Fußgänger können die Brücke jedoch weiterhin benutzen. Alle anderen müssen weiterhin der Umleitung über Ahlfeld und Kriene folgen. Vergangene Woche waren Messungen zur Tragfähigkeit der Brücke gemacht worden. Die würden nun ausgewertet. Die Auswertung wird zeigen, ob weitere Maßnahmen zur Instandsetzung erforderlich sind. Die Universität Hildesheim erhält 25 Millionen Euro für Sanierungsarbeiten vom Land Niedersachsen. Die Mittel sollen in die Generalsanierung von Gebäude A, vom Sportgebäude sowie in die Sanierung des Hörsaals 2 fließen. Insgesamt investiert das Land in die niedersächsischen Universitäten und Hochschulen 627 Millionen Euro.
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1: Um 14 Uhr mit Tarek Yusbashi. Der Bundestag hat dem Sparpaket für die gesetzlichen Krankenkassen zugestimmt. Es soll die Finanzen der Kassen sanieren und verhindern, dass die Versichertenbeiträge weiter steigen. Aus Berlin, Katrin Aue.
2: Gesundheitsministerin Nina Wagen von der CDU betonte noch einmal, die Lage der gesetzlichen Krankenversicherung sei dramatisch. Eine Reform dürfe nicht mehr aufgeschoben werden. Die Opposition hat erneut vehement dafür geworben, das Gesetz abzulehnen. Britta Hasselmann, Fraktionsvorsitzende der Grünen, warnte vor, Zitat, Krankenhausinsolvenzen, überlasteten Hausärzten und verratenen Psychotherapeutinnen. Wenn heute Nachmittag auch der Bundesrat das Gesetz passieren lässt, kommen Einschnitte auf Praxen, Kliniken, Apotheken und die Pharmabranche zu, aber auch auf Versicherte, etwa durch höhere Zuzahlungen bei Medikamenten. Auch die beitragsfreie Mitversicherung von Ehepartnern soll eingeschränkt werden.
1: Von sozialen Medien wie Instagram oder Facebook gehen große Suchtgefahren für Kinder und Jugendliche aus. Zu diesem vorläufigen Ergebnis kommt eine Untersuchung der EU-Kommission. Besonders problematisch ist demnach die starke Personalisierung der Plattformen und das automatische Abspielen immer neuer Videos. Der Betreiber, der Meta-Konzern, muss auf die Vorwürfe nun reagieren und mögliche Änderungen vornehmen. Andernfalls könnte die EU-Kommission eine Milliardengeldstrafe verhängen. Gegen die Plattform TikTok läuft ein ähnliches Verfahren. Volkswagen hat im zweiten Quartal knapp 2,1 Millionen Fahrzeuge und damit 8,6% weniger als im Vorjahreszeitraum verkauft. Vor allem auf dem chinesischen Markt gab es mit fast 37% weniger Absatz einen deutlichen Einbruch. Nach der Aufsichtsratssitzung gestern Abend wurden bislang keine Ergebnisse mitgeteilt. Die Süddeutsche Zeitung berichtet, dass es in dem Gremium keine Mehrheit für die Sparpläne gegeben habe. Der Betriebsrat hat Konzernchef Blume aufgefordert, sich im Laufe des Tages unmissverständlich zur Zukunft des Unternehmens zu äußern und der Verunsicherung bei der Belegschaft entgegenzuwirken. Die mittlerweile beendete Spritsteuersenkung und die eingeführte 12-Uhr-Regelung an Tankstellen haben die Verbraucher im vergangenen Quartal weitgehend entlastet, so die Bilanz des Bundeskartellamtes. Aber es gab auch Regelverstöße von den Mineralölkonzernen. Aus Bonn, Anne Burkhardt.
3: Nur einmal pro Tag um 12 Uhr dürfen die Tankstellen die Preise erhöhen. Die meisten haben sich daran gehalten und wer vor 12 Uhr getankt hat, konnte Geld sparen. Aber rund 2% der Kraftstoffanbieter haben sich nicht an die Regel gehalten, ermittelte das Bundeskartellamt. Sie haben die Preise zu früh angehoben. Ob aus technischen Gründen oder um mehr Gewinn zu machen, das wird nun ermittelt. Bei der Senkung der Energiesteuer um rund 17 Cent pro Liter spricht das Bundeskartellamt von einem Erfolg für die Verbraucher. Der Tankrabatt sei zwar nicht vollständig, aber weitgehend an die Kunden weitergegeben worden. Zusätzlich hätten im Juni auch gesunkene Rohölpreise zu deutlichen Preisrückgängen an den Tankstellen geführt, sagte Kartellamtspräsident Andreas Mund.
1: Bei einem großen Waldbrand in Südspanien sind nach Behördenangaben mindestens 11 Menschen ums Leben gekommen. Mindestens 19 Menschen werden noch vermisst. Den Angaben zufolge wurden einige der Opfer des Feuers in Andalusien tot in ihren Autos gefunden. Der spanische Ministerpräsident Sanchez schrieb in sozialen Medien von großer Trauer und Bestürzung angesichts der schrecklichen Folgen des Brandes. Das Feuer war gestern Nachmittag in der Nähe von Almeria ausgebrochen. Mehrere Ortschaften wurden evakuiert. Die Bahnstrecke Hamburg-Hannover soll heute Abend um 21 Uhr wieder freigegeben werden. Der Abschnitt war 2,5 Monate lang saniert worden. Aus der NDR-Nachrichtenredaktion Karin Busche.
4: Rund 10 Wochen Bauzeit sind vorbei. In dieser Zeit war die gesamte Strecke für den Zugverkehr gesperrt. Es wurden zum Beispiel Gleise erneuert, aber auch Oberleitungen, Bahnhöfe und Brücken. Bevor der Abschnitt heute Abend wieder freigegeben wird, finden noch die letzten Qualitätsabnahmen statt. Und morgen soll sich der Verkehr dann wieder einpendeln. Die Bahn geht davon aus, dass die Züge schnell wieder nach Plan fahren. Die Verbindung Hamburg-Hannover zählt zu den Bahnstrecken Deutschlands, die am stärksten belastet sind.
1: Das waren die Nachrichten. Das Wetter in Norddeutschland, Sonne und Wolken, meist ist es trocken bei Höchstwerten von 20 bis 28 Grad. Morgen heiter, gebietsweise dichte Wolken, überwiegend trocken, 25 bis 30 Grad, an der See um 20 Grad. Am Sonntag viel Sonne bei 21 bis 31 Grad und am Montag meist trocken bei 22 bis 31 Grad. Es ist 14.05 Uhr.
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5: mit Sabine Kuse. Gestern wurde ein Zwischenbericht der dritten Missbrauchsstudie zu sexualisierter Gewalt im Bistum Hildesheim vorgestellt. Das Forschungsteam um Professor Christian Schrapper von der Universität Münster untersucht Missbrauchsfälle im Zeitraum von 1945 bis heute und hat bislang 460 Betroffene und 148 Tatverdächtige ausmachen können. Das sind deutlich mehr als bisher bekannt. Der Hauptforschungsaspekt bei der Studie liegt bei den Bewältigungsstrukturen der Betroffenen und der Frage nach Strukturen, die sexuellen Missbrauch erst ermöglichen. Die Leinebrücke am Schillerplatz in Frieden bleibt bis auf Weiteres für den Kraftverkehr gesperrt. Radfahrer und Fußgänger können die Brücke jedoch weiterhin benutzen. Alle anderen müssen weiterhin der Umleitung über Ahlfeld und Kriene folgen. Vergangene Woche waren Messungen zur Tragfähigkeit der Brücke gemacht worden. Die würden nun ausgewertet. Die Auswertung wird zeigen, ob weitere Maßnahmen zur Instandsetzung erforderlich sind. Die Universität Hildesheim erhält 25 Millionen Euro für Sanierungsarbeiten vom Land Niedersachsen. Die Mittel sollen in die Generalsanierung von Gebäude A, vom Sportgebäude sowie in die Sanierung des Hörsaals 2 fließen. Insgesamt investiert das Land in die niedersächsischen Universitäten und Hochschulen 627 Millionen Euro.
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1: Sagt Martin Schmiech.
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1: Um 15 Uhr mit Benjamin Kirsch. Der Bundestag hat die Reform der gesetzlichen Krankenkassen beschlossen. Das Paket sieht Milliardeneinschnitte bei Praxen, Kliniken und Pharmabranche vor, aber auch höhere Zuzahlungen für Versicherte. Der Bundesrat muss noch zustimmen. Aus der NDR-Nachrichtenredaktion Martin Seiler.
2: Die Opposition kritisierte die Reformpläne bei der Debatte im Bundestag scharf. Die Grünen-Fraktionsvorsitzende Haselmann sprach von einem Bruch der solidarischen Lastenverteilung durch das Gesetz. Auch die Vorsitzende der linken Fraktion Reicheneck beklagte eine unfaire Verteilung der Einschnitte. Die AfD-Politikerin Hess warf der Koalition vor, sie spare an der Gesundheitsversorgung der Schwächsten der Gesellschaft. Gesundheitsministerin Wagen sagte hingegen, sie habe ein ausgewogenes Paket vorgelegt. Auch der Spitzenverband der gesetzlichen Krankenkassen begrüßte die Entscheidung. Das Gesetz enthalte viele Härten, trotzdem sei der Beschluss richtig. Nun seien die Grundlagen gelegt, dass die Krankenkassenbeiträge im kommenden Jahr stabil bleiben können.
1: Der Bundestag hat auch eine Überarbeitung des Heizungsgesetzes beschlossen. Unter anderem entfällt die Pflicht, dass neue Heizungen mit einem Anteil von mindestens 65% an erneuerbaren Energien betrieben werden müssen. Von sozialen Medien wie Instagram oder Facebook gehen große Suchtgefahren für Kinder und Jugendliche aus. Zu diesem vorläufigen Ergebnis kommt eine Untersuchung der EU-Kommission. Besonders problematisch ist demnach die starke Personalisierung der Plattformen und das automatische Abspielen immer neuer Videos. Der Betreiber, der Meta-Konzern, muss auf die Vorwürfe nun reagieren und mögliche Änderungen vornehmen. Andernfalls könnte die EU-Kommission eine Milliardengeldstrafe verhängen. Gegen die Plattform TikTok läuft ein ähnliches Verfahren. Die Krise bei Volkswagen verschärft sich. Wie die Süddeutsche Zeitung berichtet, ist Konzernchef Blume mit seinem Sparkonzept gestern im Aufsichtsrat durchgefallen. Gleichzeitig setzen neue Verkaufszahlen den Konzern noch mehr unter Druck. Aus der NDR-Nachrichtenredaktion Thomas Kuhlmann.
3: Denn die sehen bei fast allen Marken schlecht aus im zweiten Quartal. VW minus 14%, Audi minus 8, Porsche minus 18, nur Skoda plus 5%. Der Markt in China ist um 40% eingebrochen. Mittlerweile gilt es sogar als Option, VW-Fabriken hier quasi als Werkbank für chinesische Hersteller anzubieten. Eine Umkehrung der früheren Verhältnisse auf dem globalen Automarkt. Zehntausende Beschäftigte von VW und Audi wissen auch heute noch nicht, ob und wie lange es ihren Job noch geben wird. Das Management sagt weiter nichts Konkretes zu seinem Sparprogramm. Betriebsratschefin Cavallo wollte noch heute Antworten von Konzernchef Blume. Sie droht mit Protesten nach den Werksferien. Im Norden wackeln offenbar die Standorte Emden und Hannover Nutzfahrzeuge.
1: Die mittlerweile beendete Spritsteuersenkung und die eingeführte 12-Uhr-Regelung an Tankstellen haben die Verbraucher im vergangenen Quartal weitgehend entlastet, so die Bilanz des Bundeskartellamtes. Aber es gab auch Regelverstöße von den Mineralölkonzernen. Aus Bonn, Anne Burkhardt.
4: Nur einmal pro Tag um 12 Uhr dürfen die Tankstellen die Preise erhöhen. Die meisten haben sich daran gehalten und wer vor 12 Uhr getankt hat, konnte Geld sparen. Aber rund 2% der Kraftstoffanbieter haben sich nicht an die Regel gehalten, ermittelte das Bundeskartellamt. Sie haben die Preise zu früh angehoben. Ob aus technischen Gründen oder um mehr Gewinn zu machen, das wird nun ermittelt. Bei der Senkung der Energiesteuer um rund 17 Cent pro Liter spricht das Bundeskartellamt von einem Erfolg für die Verbraucher. Der Tankrabatt sei zwar nicht vollständig, aber weitgehend an die Kunden weitergegeben worden. Zusätzlich hätten im Juni auch gesunkene Rohölpreise zu deutlichen Preisrückgängen an den Tankstellen geführt, sagte Kartellamtspräsident Andreas Mund.
1: Bei einem großen Waldbrand in Südspanien sind nach Behördenangaben mindestens 12 Menschen ums Leben gekommen. Mehr als 20 werden noch vermisst. Den Angaben zufolge wurden einige der Opfer des Feuers in Andalusien tot in ihren Autos gefunden. Der spanische Ministerpräsident Sanchez schrieb in den sozialen Medien von großer Trauer und Bestürzung angesichts der schrecklichen Folgen des Brandes. Das Feuer war gestern Nachmittag in der Nähe von Almeria ausgebrochen. Mehrere Ortschaften wurden evakuiert. Das waren die Nachrichten. Das Wetter in Norddeutschland. Sonne und Wolken, meist ist es trocken, Höchstwerte 20 bis 28 Grad. Nachts bleibt es trocken, westlich der Weser Nebel, Tiefstwerte 16 bis 11 Grad. Morgen heiter, gebietsweise dichte Wolken, überwiegend trocken, 25 bis 30 Grad, an der See um 20 Grad. Am Sonntag viel Sonne, 21 bis 31 Grad und am Montag meist trocken, 22 bis 31 Grad. Es ist jetzt 15.05 Uhr.
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5: mit Sabine Kuse. Gestern wurde ein Zwischenbericht der dritten Missbrauchsstudie zu sexualisierter Gewalt im Bistum Hildesheim vorgestellt. Das Forschungsteam um Professor Christian Schrapper von der Universität Münster untersucht Missbrauchsfälle im Zeitraum von 1945 bis heute und hat bislang 460 Betroffene und 148 Tatverdächtige ausmachen können. Das sind deutlich mehr als bisher bekannt. Der Hauptforschungsaspekt bei der Studie liegt bei den Bewältigungsstrukturen der Betroffenen und der Frage nach Strukturen, die sexuellen Missbrauch erst ermöglichen. Die Leinebrücke am Schillerplatz in Frieden bleibt bis auf Weiteres für den Kraftverkehr gesperrt. Radfahrer und Fußgänger können die Brücke jedoch weiterhin benutzen. Alle anderen müssen weiterhin der Umleitung über Ahlfeld und Kriene folgen. Vergangene Woche waren Messungen zur Tragfähigkeit der Brücke gemacht worden. Die würden nun ausgewertet. Die Auswertung wird zeigen, ob weitere Maßnahmen zur Instandsetzung erforderlich sind. Die Universität Hildesheim erhält 25 Millionen Euro für Sanierungsarbeiten vom Land Niedersachsen. Die Mittel sollen in die Generalsanierung von Gebäude A, vom Sportgebäude sowie in die Sanierung des Hörsaals 2 fließen. Insgesamt investiert das Land in die niedersächsischen Universitäten und Hochschulen 627 Millionen Euro.
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8: Willkommen bei Zurückgespult am Freitagnachmittag hier auf Radio Tonkuhle. Heute schauen wir wieder zurück auf Musik der letzten Jahrzehnte, die in Ihren oder auch in meinen Ohren hängen geblieben ist. Und nun, liebe Hörer, drehen wir die Lautstärke mal so richtig auf. Ich bin Renate Müller und für die nächste Radiostunde redaktionell verantwortlich. Wir starten jetzt mit den Barkeys aus dem Jahr 1967 mit ihrer ersten Single Soulfinger.

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Erinnern Sie sich noch an Chubby Checker? Den hören wir jetzt aus dem Jahr 1961 mit Let's Twist Again. Der Twist war der erste Tanz, den jeder von uns konnte. Im Wohnzimmer, auf einer Party, egal. Hauptsache die Hüfte wackelte damals.

Jetzt wird's deutsch und sehr romantisch. Rio Reiser. Laut, wenn's drauf ankam und leise, wenn es um Gefühle ging. Wir hören Junimond aus dem Jahr 1986. Viel Spaß damit. Die

Als der Rock'n'Roll in den 50ern nach Deutschland kam, brauchten wir dringend ein eigenes Gesicht dafür. Und das war Peter Kraus. Sänger, Schauspieler, Teenie-Star der ersten Stunde. Zusammen mit Conny Frobes hat er damals Filme gedreht und ganze Generationen zum Schwärmen gebracht. Jetzt kommt einer seiner größten Hits aus dieser Zeit, Sweetie.

Wenn von Rockmusik die Rede ist, führt kein Weg am Jahr 1954 vorbei. Bill Haley mit seinem Song Rock Around the Clock. Diese Musik infizierte eine ganze Generation und wird immer wieder auch hier auf Radio Tonkuhle gerne gespielt.

Nach Bill Haley wird es jetzt etwas leiser. Marilyn Monroe wäre am 1. Juni 100 Jahre alt geworden. One Silver Dollar hören wir jetzt aus dem Film Fluss ohne Wiederkehr. Kein lauter Pop, sondern sanft. Ein leiser Blick zurück auf eine Legende.

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1: Nun machen wir mal einen Riesensprung von Hollywood, geht's jetzt nach Wien. Auch er wäre in diesem Jahr 100 Jahre alt geworden. Ein Österreicher, der damals mit seinem Charme ganz Deutschland verzaubert hat. Peter Alexander. Und weil drei Stimmen mehr als eine sind, hören wir jetzt Peter Alexander mit Katharina Valente und ihrem Bruder Silvio Francesco. 200-Jährige, viel Charme und ein bisschen Italien mit Dolce Vita, Sonne, gute Laune, die 60er in 3 Minuten. Genau das hören Sie in meiner Sendung, zurückgespult hier auf Radio Tonkohle.

Bleiben wir noch ein bisschen in Italien, und zwar in den 70ern. Sonne, Melancholie und diese eine Frage. Jimmy Fontana hat sie 1971 in Musik gepackt. Che sera. Was wird sein? Ein Klassiker voller Lebensgefühl, der bis heute Gänsehaut macht.

0: 30 Minuten liegen bereits hinter uns. Schön, dass Sie Radio Tonkuhle eingeschaltet haben. Ich bin Renate Müller und lade Sie ein zu meiner Sendung Zurückgespult. Lassen Sie den Alltag hinter sich und wir genießen jetzt die zweite Etappe.
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Plattenteller dreht, gerade 14 Jahre alt. Eddie Hodges. Ein Hit für die damaligen Teenies, der in den 60ern rauf und runter gespielt wurde. Danach kehren wir aber wieder fröhlich nach Europa zurück, nach Frankreich. Sie hören ein echtes französisches Sahnestückchen aus dem Jahr 1966. Françoise Hardy. Sie war gerade 22 Jahre alt. Ihr Chanson Ma Maison. Bitteschön, liebe Hörer.

Achtung, jetzt wird es legendär. Geschrieben hat den Song Bob Dylan, der große Meister. Aber die Rolling Stones geben diesem Song das richtige Gitarrenbrett. Musik, die die 60er sehr geprägt hat. Dieses Stück kann ich nur sehr laut durch meine Boxen hören. Wie schaut's denn bei Ihnen aus?

Vom Dylan-Cover der Rolling Stones geht's jetzt weiter mit drei Minuten purem Rock. CCR haben 1969 den Fluss runtergespielt. Hier ist Proud Mary.

Ui, wie schnell die Zeit vergeht. Ich habe gerade mal auf meine Uhr geschaut. Noch ein paar Sendeminuten habe ich ja noch. Jetzt verabschiede ich mich für heute. Genießen Sie den restlichen Tag. Genießen Sie das bevorstehende Wochenende. Vielleicht behalten Sie die eine oder andere Musik im Ohr. Ich mache jetzt mein Mikro zu. Tschüss, bye bye, adieu, sagt Ihnen Ihre Renate Müller, die für diese Radiosendung verantwortlich war. Weiter geht es gleich mit der Sendung Tonkirche. Ganz zum Schluss habe ich noch etwas Süßes für Sie. Christina Aguilera mit Candyman.

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2: Um 16 Uhr mit Benjamin Kirsch. Berlins regierender Bürgermeister Wegner hat nach der Kritik an seinem Krisenmanagement während des Stromausfalls in der Hauptstadt erneut Fehler eingeräumt. Der 53-Jährige kündigte an, bei der nächsten Wahl zum Abgeordnetenhaus im September nicht mehr als CDU-Spitzenkandidat anzutreten.
3: Ja, ich habe kommunikative Fehler gemacht. Und ja, glauben Sie es mir, ich ärgere mich am meisten darüber. Und das war auch Mist. Und deswegen habe ich mich auch bei den Berlinerinnen und Berlinern entschuldigt und ich ärgere mich am meisten darüber. Aber meine Damen und Herren, wenn ich feststelle, dass ich mit den Themen, die entscheidend sind für die Menschen, nicht mehr durchdringe, dann muss es Konsequenzen geben. Denn Berlin, die Berlinerinnen und Berliner sind mir wichtiger als meine Person.
2: Berlins regierender Bürgermeister Wegner. Nach dpa-Informationen soll Finanzsenator Evers neuer Spitzenkandidat werden. Die Entscheidung soll am Abend fallen. Die Reform der gesetzlichen Krankenkassen kann kommen. Nach dem Bundestag hat auch der Bundesrat zugestimmt, obwohl es Zweifel gibt. Aus Berlin Katrin Aue.
4: Saarlands Ministerpräsidentin Rehlinger warnte unter anderem davor, die geplante Reform könne Krankenhäuser weiter in die finanzielle Schieflage treiben. Bundesgesundheitsministerin Wagen verteidigte ihre Reform. Die Lasten seien ausgewogen verteilt. Für die Krankenhäuser kündigte sie zusätzliche 550 Millionen Euro an. Die Reform soll verhindern, dass die gesetzlichen Krankenkassen weiter in die roten Zahlen rutschen und die versicherten Beiträge noch mehr steigen. Dafür werden ab 2027 allerdings alle mehr belastet. Arztpraxen, Kliniken, Kassen, die Pharmaindustrie und auch die Versicherten, zum Beispiel über höhere Zuzahlungen bei Medikamenten.
2: Bundestag und Bundesrat haben auch das neue Heizungsgesetz beschlossen. Unter anderem entfällt die Pflicht, dass neue Heizungen mit einem Anteil von mindestens 65% an erneuerbaren Energien betrieben werden müssen. Ab 2029 sollen neu installierte Gas- und Ölheizungen schrittweise klimafreundlicher betrieben werden. Die Krise bei Volkswagen verschärft sich. Wie die Süddeutsche Zeitung berichtet, ist Konzernchef Blume mit seinem Sparkonzept gestern im Aufsichtsrat durchgefallen. Gleichzeitig setzen neue Verkaufszahlen den Konzern noch mehr unter Druck. Aus der NDR-Nachrichtenredaktion Thomas Kuhlmann.
5: Denn die sehen bei fast allen Marken schlecht aus im zweiten Quartal. VW minus 14%, Audi minus 8, Porsche minus 18, nur Skoda plus 5%. Der Markt in China ist um 40% eingebrochen. Mittlerweile gilt es sogar als Option, VW-Fabriken hier quasi als Werkbank für chinesische Hersteller anzubieten. Eine Umkehrung der früheren Verhältnisse auf dem globalen Automarkt. Zehntausende Beschäftigte von VW und Audi wissen auch heute noch nicht, ob und wie lange es ihren Job noch geben wird. Das Management sagt weiter nichts Konkretes zu seinem Sparprogramm. Betriebsratschefin Cavallo wollte noch heute Antworten von Konzernchef Blume. Sie droht mit Protesten nach den Werksferien. Im Norden wackeln offenbar die Standorte Emden und Hannover Nutzfahrzeuge.
2: Von sozialen Medien wie Instagram oder Facebook gehen große Suchtgefahren für Kinder und Jugendliche aus. Zu diesem vorläufigen Ergebnis kommt eine Untersuchung der EU-Kommission. Besonders problematisch ist demnach die starke Personalisierung der Plattformen und das automatische Abspielen immer neuer Videos. Der Betreiber, der Meta-Konzern, muss auf die Vorwürfe nun reagieren und mögliche Änderungen vornehmen. Andernfalls könnte die EU-Kommission eine Milliardengeldstrafe verhängen. Gegen die Plattform TikTok läuft ein ähnliches Verfahren. Bei einem der bislang schwersten Waldbrände in Südspanien sind mindestens 12 Menschen gestorben. Mehr als 20 Personen werden nach offiziellen Angaben noch vermisst. Zahlreiche Verletzte werden in Krankenhäusern behandelt. Aus Madrid, Franka Welz.
6: Ein Großeinsatz läuft nahe der Gemeinde Los Gallardos in der andalusischen Provinz Almería. Mehr als 460 Einsatzkräfte bekämpfen die Flammen, die sich auf mehr als 3000 Hektar ausgebreitet haben. Darunter Feuerwehr, Waldbrandspezialisten und auch die Katastrophenschutzeinheit des spanischen Militärs UME ist mit Einheiten vor Ort. Löschflugzeuge und Hubschrauber leisten Unterstützung aus der Luft. Wind, hohe Temperaturen und die extreme Trockenheit erschweren die Löscharbeiten. Mit Blick auf Urlauber ist die Sorge groß, dass einige wegen fehlender Sprachkenntnisse wichtige Informationen nicht erhalten könnten.
2: Das waren die Nachrichten. Das Wetter in Norddeutschland, Sonne und Wolken, meist ist es trocken, Höchstwerte 20 bis 28 Grad. Nachts bleibt es trocken, westlich der Weser Nebel, Tiefstwerte 16 bis 11 Grad. Morgen heiter, gebietsweise dichte Wolken, überwiegend trocken, 25 bis 30 Grad, an der See um 20 Grad. Am Sonntag viel Sonne, 21 bis 31 Grad und am Montag meist trocken bei 22 bis 31 Grad. Es ist jetzt 16.05 Uhr.
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7: mit Sabine Kuse. Gestern wurde ein Zwischenbericht der dritten Missbrauchsstudie zu sexualisierter Gewalt im Bistum Hildesheim vorgestellt. Das Forschungsteam um Professor Christian Schrapper von der Universität Münster untersucht Missbrauchsfälle im Zeitraum von 1945 bis heute und hat bislang 460 Betroffene und 148 Tatverdächtige ausmachen können. Das sind deutlich mehr als bisher bekannt. Der Hauptforschungsaspekt bei der Studie liegt bei den Bewältigungsstrukturen der Betroffenen und der Frage nach Strukturen, die sexuellen Missbrauch erst ermöglichen. Die Leinebrücke am Schillerplatz in Frieden bleibt bis auf Weiteres für den Kraftverkehr gesperrt. Radfahrer und Fußgänger können die Brücke jedoch weiterhin benutzen. Alle anderen müssen weiterhin der Umleitung über Ahlfeld und Kriene folgen. Vergangene Woche waren Messungen zur Tragfähigkeit der Brücke gemacht worden. Die würden nun ausgewertet. Die Auswertung wird zeigen, ob weitere Maßnahmen zur Instandsetzung erforderlich sind. Die Universität Hildesheim erhält 25 Millionen Euro für Sanierungsarbeiten vom Land Niedersachsen. Die Mittel sollen in die Generalsanierung von Gebäude A, vom Sportgebäude sowie in die Sanierung des Hörsaals 2 fließen. Insgesamt investiert das Land in die niedersächsischen Universitäten und Hochschulen 627 Millionen Euro.
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Ich werd 9 Jahre alt jetzt. 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April 2006. 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

0: 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April 2006.
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1: Um 17 Uhr mit Benjamin Kirsch. Berlins regierender Bürgermeister Wegner tritt bei der nächsten Wahl nicht mehr als CDU-Spitzenkandidat an, bleibt aber bis September im Amt. Rund um den großen Stromausfall in der Hauptstadt im Januar räumte Wegner kommunikative Fehler ein.
2: Ja, ich habe kommunikative Fehler gemacht. Und ja, glauben Sie es mir, ich ärgere mich am meisten darüber. Und das war auch Mist. Und deswegen habe ich mich auch bei den Berlinerinnen und Berlinern entschuldigt. Und ich ärgere mich am meisten darüber. Aber meine Damen und Herren, wenn ich feststelle, dass ich mit den Themen, die entscheidend sind für die Menschen, nicht mehr durchdringe, dann muss es Konsequenzen geben. Denn Berlin, die Berlinerinnen und Berliner sind mir wichtiger als meine Person.
1: Berlins regierender Bürgermeister Wegner. Die Reform der gesetzlichen Krankenkassen kann kommen. Nach dem Bundestag hat auch der Bundesrat zugestimmt. Aus Berlin Katrin Aue.
3: Saarlands Ministerpräsidentin Rehlinger warnte unter anderem davor, die geplante Reform könne Krankenhäuser weiter in die finanzielle Schieflage treiben. Bundesgesundheitsministerin Wagen verteidigte ihre Reform. Die Lasten seien ausgewogen verteilt. Für die Krankenhäuser kündigte sie zusätzliche 550 Millionen Euro an. Die Reform soll verhindern, dass die gesetzlichen Krankenkassen weiter in die roten Zahlen rutschen und die Versichertenbeiträge noch mehr steigen. Dafür werden ab 2027 allerdings alle mehr belastet. Arztpraxen, Kliniken, Kassen, die Pharmaindustrie und auch die Versicherten, zum Beispiel über höhere Zuzahlungen bei Medikamenten.
1: Bundestag und Bundesrat haben auch das neue Heizungsgesetz beschlossen. Unter anderem entfällt die Pflicht, dass neue Heizungen mit einem Anteil von mindestens 65% an erneuerbaren Energien betrieben werden müssen. Ab 2029 sollen neu installierte Gas- und Ölheizungen schrittweise klimafreundlicher betrieben werden. Volkswagen hat im zweiten Quartal knapp 2,1 Millionen Fahrzeuge und damit 8,6% weniger als im Vorjahreszeitraum verkauft. Vor allem auf dem chinesischen Markt gab es mit fast 37% weniger Absatz einen deutlichen Einbruch. Nach der Aufsichtsratssitzung gestern Abend wurden bislang keine Ergebnisse mitgeteilt. Die Süddeutsche Zeitung berichtet, dass es in dem Gremium keine Mehrheit für die Sparpläne des Vorstands gegeben habe. Der Betriebsrat hat Konzernchef Blume eine Frist gestellt. Er müsse sich im Laufe des Tages unmissverständlich zur Zukunft des Unternehmens äußern, um der Verunsicherung bei der Belegschaft entgegenzuwirken. Nach dem bisher schwersten Waldbrand der vergangenen Jahrzehnte in Südspanien bittet die Polizei Angehörige von Vermissten um DNA-Proben. Bisher konnte noch keiner der Toten identifiziert werden. Mindestens 12 Menschen sind bei dem Feuer ums Leben gekommen. Mehr als 20 weitere werden noch vermisst. Aus Madrid, Hans-Günther Kellner.
4: Juanma Moreno, Ministerpräsident der andalusischen Regionalregierung, erklärte, einige der Opfer hätten scheinbar versucht, vor den Flammen aus ihren Häusern auf einem anderen als von den Behörden empfohlenen Weg zu fliehen und wurden dabei von den Flammen in ihren Autos überrascht. 4 Menschen seien tot in einem PKW aufgefunden worden, eine weitere Gruppe habe ihre Fahrzeuge verlassen und versucht, zu Fuß weiterzukommen und sei dabei ums Leben gekommen. Das Feuer hat inzwischen mehr als 3000 Hektar Buschland verbrannt. Es war in der Nacht zum Freitag in einem Straßengraben ausgebrochen und breitete sich rasch aus. Starker Wind aus wechselnden Richtungen und Temperaturen von bis zu 38 Grad erschwert die Arbeit der rund 500 Brandbekämpfer. Die Polizei vermutet, ein vom Mast gefallenes Stromkabel könne das Feuer entfacht haben.
1: Der Hamburger Tennisprofi Alexander Zverev steht im Finale von Wimbledon. Er bezwang den Briten Arthur Ferry glatt in 3 Sätzen. Aus London, Ina Kast.
5: Am Anfang wirkte Alexander Zverev ein bisschen nervös, machte einige vermeidbare Fehler. Der 29-Jährige fand aber immer besser ins Match und konnte gut damit umgehen, dass 15.000 Zuschauer am Center Court ihren britischen Spieler Arthur Ferry unterstützten. Wichtig aus Sicht von Zverev, er gewann den ersten Satz im Tiebreak. Je länger das Match dann dauerte, desto dominanter spielte der Deutsche. Die Sätze 2 und 3 gingen dann sehr deutlich an Zverev. Am Sonntag steht er nun zum ersten Mal in seiner Karriere im Finale von Wimbledon. Sein Gegner dann Novak Djokovic oder Jannik Sinner.
1: Das waren die Nachrichten. Das Wetter in Norddeutschland. Heute Abend ist es überall trocken bei 18 bis 27 Grad. Nachts bleibt es trocken. An der Nordsee gibt es Nebelfelder. Tiefstwerte 16 bis 11 Grad. Morgen freundlich und trocken. In Mecklenburg-Vorpommern einzelne Schauer. Höchstwerte 25 bis 30 Grad. An der See um 21 Grad. Am Sonntag viel Sonne, 20 bis 31 Grad und am Montag wechselhaft einzelne Schauer bei 22 bis 31 Grad. Es ist jetzt 17.05 Uhr.
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6: mit Sabine Kuse. Gestern wurde ein Zwischenbericht der dritten Missbrauchsstudie zu sexualisierter Gewalt im Bistum Hildesheim vorgestellt. Das Forschungsteam um Professor Christian Schrapper von der Universität Münster untersucht Missbrauchsfälle im Zeitraum von 1945 bis heute und hat bislang 460 Betroffene und 148 Tatverdächtige ausmachen können. Das sind deutlich mehr als bisher bekannt. Der Hauptforschungsaspekt bei der Studie liegt bei den Bewältigungsstrukturen der Betroffenen und der Frage nach Strukturen, die sexuellen Missbrauch erst ermöglichen. Die Leinebrücke am Schillerplatz in Frieden bleibt bis auf Weiteres für den Kraftverkehr gesperrt. Radfahrer und Fußgänger können die Brücke jedoch weiterhin benutzen. Alle anderen müssen weiterhin der Umleitung über Ahlfeld und Kriene folgen. Vergangene Woche waren Messungen zur Tragfähigkeit der Brücke gemacht worden. Die würden nun ausgewertet. Die Auswertung wird zeigen, ob weitere Maßnahmen zur Instandsetzung erforderlich sind. Die Universität Hildesheim erhält 25 Millionen Euro für Sanierungsarbeiten vom Land Niedersachsen. Die Mittel sollen in die Generalsanierung von Gebäude A, vom Sportgebäude sowie in die Sanierung des Hörsaals 2 fließen. Insgesamt investiert das Land in die niedersächsischen Universitäten und Hochschulen 627 Millionen Euro.
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schreibt guten Tag. Es tut mir leid, Ihnen mitzuteilen, dass ich Ihr Buch nicht mag. Das ist komplett neben der Spur, die ganze Storyline. Jetzt mal im Ernst, wer denkt sich sowas aus? Sorry, nein. Erstes Kapitel sitzt ein Typ, der gerade Bongo spielt und eine schwarz-weiß-rote Flagge wie einen Umhang trägt. Auf dem Holocaust-Mahnmal am Brandenburger Tor. Wie makaber ist denn das? Stellen Sie sich mal sowas vor. Und deine Frau mit lila Leggings und henna-roten Dreads und deinem selbst gemalten Schild, das gegen Rothschilds hetzt, zwinkert ihm zu, sie ist entzückt, dass jemand Bongo spielt.

und deutschem Kaiserreich. Ich glaube nicht, dass dieses Buch noch irgendeiner peilt. Und das Finale, Homöopathin, sagt Donald Trump, wer da. Dann stürmen alle auf die Treppen des Deutschen Bundestags. Drei Polizisten versperren den Weg, Revolution vorbei. Sagen Sie mal bitte, wie kommen Sie denn auf so'n Scheiß? Ja, die schlimmen

mir leid, da liegt ein Irrtum vor. Das Manuskript war eigentlich nicht fürs Romanressort. Ich wünschte selbst, ich hätte mir das alles ausgedacht. Bitte geben Sie es dem Kollegen, der die Sachbücher macht.

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2: Um 18 Uhr mit Astrid Fietz. Berlins regierender Bürgermeister Wegner tritt 2,5 Monate vor der Wahl als CDU-Spitzenkandidat zurück. Grund ist die wachsende Kritik an seinem Krisenmanagement beim Stromausfall im Januar. Aus Berlin Angela Ulrich.
3: Die Stadt Berlin sei wichtiger als seine Person, sagte Wegner. Wer ihn als Spitzenkandidat beerben soll, blieb zunächst offen. Die Kritik entzündete sich vor allem an falschen Angaben Wegners zu seiner Kommunikation während des Stromausfalls im Berliner Südwesten. Wegner räumte Fehler ein und sagte wörtlich, das war auch Mist. Dies überlagere im Wahlkampf aber die wichtigen Themen, deshalb ziehe er seine Konsequenzen. Am Abend werden die Berliner CDU-Kreisvorsitzenden zusammenkommen. Sie beraten über eine neue Spitzenkandidatur. Regierender Bürgermeister will Wegner bis zur Wahl am 20. September aber bleiben.
2: Die umstrittene Krankenkassenreform ist endgültig verabschiedet. Das Gesetz beinhaltet einerseits Ausgabenbremsen und andererseits höhere Zuzahlungen, unter anderem für Medikamente, und soll Beitragserhöhungen verhindern. Außerdem haben Bundestag und Bundesrat für das neue Gebäudemodernisierungsgesetz gestimmt. Damit werden Vorgaben der früheren Ampelregierung gekippt, die auf ein Verbot von klassischen Öl- und Gasheizungen hinausliefen. Für den Klimaschutz soll stattdessen mehr Grün-, Gas- oder Bioheizöl in den Heizkesseln verbrannt werden. Dem US-Digitalkonzern Meta droht eine Milliardenstrafe. Nach einem Bericht der EU-Kommission haben die Social-Media-Plattformen Instagram und Facebook ein zu großes Suchtpotenzial, vor allem für Kinder und Jugendliche. Die Behörden fordern Meta auf, die Änderungen vorzunehmen. Einzelheiten von Christian Feld aus Brüssel.
4: Ja, es gibt keine Frist, bis wann das Unternehmen jetzt reagieren muss. Aber aus Sicht der EU-Kommission muss das Unternehmen reagieren. Und die Kommission hat da auch ein paar Vorschläge, die sie konkret dem Unternehmen mitteilt, die sagt, schaltet doch dieses unendliche Scrollen, diesen ewig weiterlaufenden Strom von Posts, schaltet den doch ab, richtet doch vielleicht auch Bildschirmzeiten ein. Aber auf jeden Fall muss etwas passieren aus der EU-Kommission, und zwar grundsätzlich.
2: Trotz der militärischen Eskalation zwischen den Vereinigten Staaten und dem Iran bricht der Gesprächsfaden zwischen den Kriegsparteien angeblich nicht ab. US-Präsident Trump erklärte auf seiner Plattform, Washington habe zugestimmt, die Gespräche weiterzuführen, auf Bitten Teherans hin. Zugleich bekräftigte Trump aber das Ende der Waffenruhe im Iran-Krieg. In den vergangenen Tagen hatte das US-Militär mehrere Angriffswellen gegen Ziele in dem Land geflogen. Begründet wurde dies mit Attacken auf Handelsschiffe in der Straße von Hormuz, für die Washington Teheran verantwortlich machte. Der Iran reagierte seinerseits mit Angriffen. Dabei gerieten auch Kuwait, Bahrain und Jordanien wieder unter Beschuss. Diese Länder beherbergen wichtige US-Militärbasen. Der weltberühmte Teppich von Bayeux ist in der vergangenen Nacht von Frankreich durch den Eurotunnel nach England transportiert worden. Die knapp 1000 Jahre alte Stickarbeit wurde unter strengsten Sicherheitsvorkehrungen ins British Museum gebracht. Aus London Lisa Maria Röhling.
5: Der Teppich von Bayeux gilt als eines der wichtigsten Bildzeugnisse des Hochmittelalters. Er gehört dem französischen Staat und hat bisher noch nie französisches Staatsgebiet verlassen. Bis zuletzt war unklar, wann genau der Wandteppich in Großbritannien eintreffen wird. Restauratoren und Kunstexperten hatten gewarnt, dass das fragile 70 Meter lange Kunstwerk während des Transports beschädigt werden könne. Für die geplante Ausstellung im British Museum sind schon jetzt Tickets im Wert von fast 3 Millionen Euro verkauft worden.
2: Der Hamburger Tennisprofi Alexander Zverev steht im Finale von Wimbledon. Der Olympiasieger bezwang den Briten Arthur Ferry mit 7:6, 6:2 und 6:4. NDR-Sportredakteurin Ina Kast in London auf die Frage, ob das Match denn so einseitig war.
6: Also insgesamt war das schon sehr dominant, im Prinzip so, wie wir das auch im Vorfeld erwartet haben, wenn die Nummer 3 der Tenniswelt auf die Nummer 114 trifft. Im ersten Satz, da wirkte Alexander Zverev schon noch ziemlich angespannt, er bewegte sich auch nicht so gut und Arthur Ferry hat da auch ein Breaking Zverev geschafft. Wahnsinnig wichtig war es dann, dass Zverev im Tiebreak ernst gemacht hat und den Souverän mit 7:0 gewonnen hat. Jetzt hat der 29-Jährige also echt die Chance, am Sonntag hier in Wimbledon den Titel zu holen, und das, nachdem er ja im vergangenen Jahr hier schon in der ersten Runde rausgeflogen ist und ganz offen über mentale Probleme gesprochen hatte.
2: Das waren die Nachrichten. Das Wetter in Norddeutschland. Heute Abend ist es überall trocken bei 18 bis 27 Grad. Nachts bleibt es trocken, an der Nordsee dann Nebelfelder. Tiefstwerte 16 bis 11 Grad. Morgen freundlich und trocken, in Mecklenburg-Vorpommern einzelne Schauer. Höchstwerte 25 bis 30 Grad, an der See um 21 Grad. Am Sonntag viel Sonne bei 20 bis 31 Grad und am Montag wechselhaft einzelne Schauer bei 22 bis 31 Grad. Es ist 18.05 Uhr.
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0: mit Sabine Kuse. Gestern wurde ein Zwischenbericht der dritten Missbrauchsstudie zu sexualisierter Gewalt im Bistum Hildesheim vorgestellt. Das Forschungsteam um Professor Christian Schrapper von der Universität Münster untersucht Missbrauchsfälle im Zeitraum von 1945 bis heute und hat bislang 460 Betroffene und 148 Tatverdächtige ausmachen können. Das sind deutlich mehr als bisher bekannt. Der Hauptforschungsaspekt bei der Studie liegt bei den Bewältigungsstrukturen der Betroffenen und der Frage nach Strukturen, die sexuellen Missbrauch erst ermöglichen. Die Leinebrücke am Schillerplatz in Frieden bleibt bis auf Weiteres für den Kraftverkehr gesperrt. Radfahrer und Fußgänger können die Brücke jedoch weiterhin benutzen. Alle anderen müssen weiterhin der Umleitung über Ahlfeld und Kriene folgen. Vergangene Woche waren Messungen zur Tragfähigkeit der Brücke gemacht worden. Die würden nun ausgewertet. Die Auswertung wird zeigen, ob weitere Maßnahmen zur Instandsetzung erforderlich sind. Die Universität Hildesheim erhält 25 Millionen Euro für Sanierungsarbeiten vom Land Niedersachsen. Die Mittel sollen in die Generalsanierung von Gebäude A, vom Sportgebäude sowie in die Sanierung des Hörsaals 2 fließen. Insgesamt investiert das Land in die niedersächsischen Universitäten und Hochschulen 627 Millionen Euro.
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7: Mit Alexander Polikowski. In verkürzter Form nur noch eine Stunde während unserer kleinen Sommerpause hier, was die Tonkuhle-Redaktion betrifft. Aber das heißt natürlich nicht, dass Sie auf Musik verzichten müssen oder auf Berichte, Interviews. Ist halt alles jetzt nur ein bisschen komprimierter.

0: Seit über 4 Jahren tobt der russische Angriffskrieg in der Ukraine. Und seitdem vergeht praktisch kein Tag ohne Meldung dazu. Viele Menschen sind für das Land im Einsatz. Und in unserer Region, da war vor kurzem auch der ukrainische Botschafter zu Gast. Er hat verschiedene Firmen besucht, er hat sich unterhalten mit Menschen aus Organisationen, aus Vereinen. Eingeladen wurde er von SPD-Bundestagsabgeordneter Daniela Rump aus Hildesheim. Dabei gab es auch einen Austausch zwischen den Vereinen und Organisationen bei einer Gesprächsrunde im AWO Musikzentrum. Und mit vor Ort war auch meine Kollegin Sabine Kuse.
1: Die Stühle, die AWO-Geschäftsführer Gökhan Gürşan und Caritas-Vorstandsvorsitzender Jörg Pieprek auf der Tanzfläche des AWO Musikzentrums aufgestellt hatten, reichten nicht aus. So groß war das Interesse am Besuch des ukrainischen Botschafters Oleksij Makajew in Hildesheim. Vertreter von Asyl e.V., der Tschernobyl-Hilfe, der Ukraine-Hilfe mit Herz, der Diakonie, dem Flüchtlingsrat und auch Migrationsbeauftragte waren der Einladung von Daniela Rump gefolgt. Denn wann hat man schon Gelegenheit, sich mit einem Botschafter auszutauschen? Jörg Pieprek von der Caritas hat das Treffen in der AWO vorbereitet.
2: Man überlegt erstmal, was könnte für einen Botschafter interessant sein und was könnte interessant sein für eine Bundestagsabgeordnete und eben auch für die Menschen, die hier in Hildesheim, Stadt und Landkreis leben. Und es geht in erster Linie darum, glaube ich, ein Stück weit zu zeigen, was hier in den letzten Jahren an Integrationsleistungen erfolgt ist in Stadt und Landkreis, gerade auch mit Blick auf die ukrainische Bevölkerung oder Menschen aus der Ukraine. Wir haben hier ein fantastisches Netzwerk und ich glaube, es lohnt sich, mal genauer hinzuschauen.
1: Über eine Stunde stand der Botschafter Rede und Antwort. So bekam er Einblicke in die Arbeit der Vereine, die sich hier vor Ort gegründet haben. Die Integrationsarbeit und auch davon, wie die Organisationen im Netzwerk zusammenarbeiten. Eine Arbeit, die auch Bundestagsabgeordnete Daniela Rump zu schätzen weiß.
3: Viele Vereine haben sich ja auch erst gegründet nach dem Angriffskrieg, haben dann entschieden, Menschen zu unterstützen auf ganz unterschiedliche Art und Weise bei der Integration, bei der Bereitstellung von Sachspenden, bei der Vernetzung. Also wirklich ein ganz, ganz tolles, breites Netzwerk an Menschen, die ehrenamtlich sich bereit erklären, etwas für andere zu machen, weil sie natürlich auch merken, dass das auch unsere Sicherheitsarchitektur durch diesen Angriffskrieg gefährdet ist, dass in der Ukraine auch unsere demokratischen Werte verteidigt werden.
1: Oleksij Makajew kam auf Einladung von Daniela Rump nach Hildesheim. Viel habe er von Deutschland nicht sehen können, bedauert er. Auch den Landkreis Hildesheim sieht er hauptsächlich aus dem Auto heraus. Immerhin, 2 weitere Stopps konnten sie auf ihrer Reise machen, in Eelze und Gronau.
3: Wir waren heute Morgen bei der Firma Freitag in Eelze, haben uns Fahrzeuge angeschaut, die zur Unterstützung in die Ukraine geliefert werden. Dann waren wir bei den Überlandwerken Leinetal in Gronau, haben uns über die Stromversorgung unterhalten, über kritische Infrastruktur, über unser System, aber auch die Veränderung des Systems in der Ukraine, des Stromnetzwerkes. Und jetzt haben wir diesen tollen Talk heute Nachmittag gehabt, wo wir mit Vereinen, Verbänden, Einrichtungen ins Gespräch gekommen sind, die maßgeblich in den letzten Jahren dafür gesorgt haben, dass Integration hier gelingt und dass die Ukrainerinnen und Ukrainer, die hierher kommen, hier ein Zuhause finden.
1: Trotz der Begeisterung über die gute Integrationsarbeit vor Ort, es gab auch kritische Fragen in der Gesprächsrunde an den Botschafter. Denn jeder Krieg fordert auch seine Opfer. So hat sich Karl Weber vom Flüchtlingsrat erkundigt, welche Rolle bei den Kriegsstrategien der Umweltschutz spielt, wenn derzeit bei ukrainischen Angriffen vor allem die Ölindustrie Russlands im Fokus liegt. Und auch zum Umgang mit russischen Dissidenten gab es Nachfragen. Gerade bei dieser Frage merkte man dem Botschafter an, welche Narben ein Krieg hinterlässt. Denn Oleksij Makajew ließ erkennen, wie gestört das Verhältnis zwischen Russen und Ukrainern durch den Krieg ist. Dennoch verlässt er Hildesheim mit positiven Eindrücken.
4: Also tolles Ambiente hier, sehr aufgeschlossene Menschen mit Bereitschaft, der Ukraine weiter zu helfen, mitzufiebern, weil wir wie ich das gehört habe heute hier, dass wir zusammenstehen müssen in Europa gegen all diese Herausforderungen. Und diejenigen, die sagen, Ukraine braucht unsere Hilfe nicht mehr, das ist die Widerlegung dieser These. Deutschland und Ukraine sind strategische Partner und wir helfen einander, besser, stärker zu werden und auf die Herausforderungen bessere Antworten zu kriegen.
1: Den kritischen Fragen stellt sich auch Daniela Rump bei ihrer Arbeit im Bundestag. Ihre Haltung zu dem Konflikt ist jedoch ganz klar.
3: Ja, wir diskutieren natürlich auch im Deutschen Bundestag sehr, sehr viel über die Unterstützungsleistungen an die Ukraine. Wir sind weltweit das Land, das die Ukraine am stärksten unterstützt. Und natürlich gibt es auch kritische Stimmen. Aber ich finde es wichtig, dass wir immer wieder deutlich machen, die Ukraine ist angegriffen worden und wir stehen an der Seite der Menschen, die jetzt dringend auch unsere Hilfe benötigen.

0: Letztes Wochenende sind fast ein Dutzend junge Leute in Hildesheim angekommen und sie stammen aus ganz unterschiedlichen Ländern, quer über den Globus. Sie besuchen hier ein Camp, ein Radiocamp. Organisiert wird das Ganze von den internationalen Jugendgemeinschaftsdiensten und durchgeführt von uns, von Radio Tonkuhle. Felix Oehlmann leitet diese Arbeit zusammen mit Marie Jeske und die hat jetzt ein Update für uns.
1: Dieses Jahr findet bei Radio Tonkuhle wieder einmal das Workcamp statt. In dem können Jugendliche aus ganzer Welt lernen, wie Radio funktioniert und was alles dahinter steckt. Wir haben die Workcamp-Mitglieder befragt, wie ihre ersten Eindrücke hier in Hildesheim und bei Radio Tonkuhle sind. Benjamin kommt aus der Schweiz und ist das erste Mal bei einem Workcamp mit dabei. Er hatte zunächst ein paar Schwierigkeiten, fand sich dann aber gut zurecht.
2: I'm Benjamin. This is my first time here. I really like the radio. The building is awesome. It was a bit hard at the beginning, but as time went by, we like figured it out. We managed to make our first recording.
1: Germain mag die Leute vom Camp und freut sich darauf, noch weiter Hildesheim zu erkundigen.
3: People is cool. Exciting for discover the city.
1: Luis ist der Campleiter der Jugendlichen. Für ihn ist es eine ganz neue Erfahrung, im Radio zu sein. Vor allem freut er sich sehr darüber, die Abende in der Jo-Wiese zu verbringen. Dort können sie duschen, aber auch schwimmen und eine gute Zeit zusammen verbringen.
4: I think it's pretty cool. I've never been in a place like this before. It's cool to get to know the tools they use, the cabins and everything. I've learned so many things about the radio. We have free entrance for the swimming pool. Actually, now we're members of the club. We have our IDs. That's cool because we can shower there every day and swim in. But the bad thing is the weather. It's raining, it's kind of windy, cold, but still it's fun.
1: Alon kommt aus den Niederlanden. Ihm hat's die Arbeit rund um die Radioproduktion angetan.
5: The exercises went pretty great. The exercises really give us the different kinds of things in radio editing that we are able to understand it and it's not that difficult. And there's a lot of help, so everything is going fine. Everything is pretty logical, like the cuts between the space and the audio, like the volume. Where can I find certain controls? That is like something we just have to memorize, but in terms of learning, it's pretty straightforward.
1: Bruna aus Spanien erzählt, dass sie viele neue Freunde dazu gewonnen hat. Außerdem beschäftigte sie schon des Längeren die Frage, was sich hinter dem alltäglichen Radio eigentlich verbirgt.
6: Well, hello, I'm Bruna and my first impressions are really good. I'm really having a good time. We've made really good friends and now with the activities in the radio, it's really interesting because you or everyone has heard the radio, but you don't know what's behind like the work that you hear. So now we can experience it and do it ourselves and that's really cool.
1: Fernanda ist nicht das erste Mal in einem Workcamp, findet aber, dass sich dieses von anderen unterscheidet.
7: Hi, I'm Fernanda. I'm from Mexico and well, I'm very excited for being here and participating in the radio. It's not my first time I was participating in Mexico, but it's kind of different and I'm very happy for being here to have new experiences. We're super excited for being here and I want to learn a lot of things to come back to Mexico and tell everybody what I learned here.
6: Yeah, me too, because we've been here for just 2 days and I'm having a really good time, so I'm really excited for the next days.
0: Das waren ein paar Stimmen aus dem IJGD Radio Camp. Das läuft doch bis Ende nächster Woche in Hildesheim. Jetzt am Wochenende ist die Gruppe übrigens im Studio. Am Sonntag darf sie live auf Sendung gehen, ab 15 Uhr.

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1: Um 6:30 mit Sabine Kuse. Die Schlagzeilen. Forschungsprojekt stellt Zwischenbericht zur dritten Missbrauchsstudie vor. Friedener Leinebrücke bleibt vorerst für den Kraftverkehr gesperrt. Stadt saniert 3 Fußgängerampeln und Universität erhält vom Land 25 Millionen Euro für Sanierungsarbeiten. Die Meldungen im Einzelnen. Die Forschungsgruppe um Professor Christian Schrapper von der Universität Münster hat einen ersten Zwischenbericht zur dritten Missbrauchsstudie zur sexualisierten Gewalt im katholischen Bistum Hildesheim vorgestellt. Bei einem Treffen mit Betroffenen und Interessierten in der Universität Hildesheim gaben die Forschenden Einblicke in ihre Herangehensweise und beantworteten Fragen aus dem Publikum. Der Forschungszeitraum umfasst bei dieser Studie, anders als bei den vorangegangenen Studien, die Jahre von 1945 bis heute. Bisher haben die Forschenden allein in den Interventionsakten des Bistums aus diesem Zeitraum 460 Betroffene ausmachen können. Damit liegt deren Zahl deutlich höher als bisher angenommen. Auch die Zahl der Tatverdächtigen ist dem Bericht nach gestiegen auf bisher 148 Geistliche. Der Forschungsschwerpunkt bei dieser dritten Studie liege jedoch nicht auf rechtlichen, sondern vor allem auf sozialwissenschaftlichen Aspekten, betonte Professor Schrapper. Dabei gehe es um Bewältigungsstrukturen sowohl der Betroffenen und deren sozialen Umfeld als auch der Mitarbeitenden und Kleriker. Über 700 Menschen hatten sich nach verschiedenen Aufrufen zu einer Beteiligung an der Studie bereit erklärt, sowohl online, anonym als auch persönlich. Die Leinebrücke am Schillerplatz in Frieden bleibt bis auf Weiteres für Fußgänger und Radfahrende passierbar, für den Kraftverkehr bleibt sie allerdings gesperrt. Das teilt die Landesbehörde für Straßenbau und Verkehr mit. Der Kraftverkehr müsse weiterhin über Alfeld oder Grene ausweichen. An der über 130 Jahre alten Brücke waren Schäden entdeckt worden, die eine genaue Überprüfung notwendig machen. Um die Tragfähigkeit der Brücke berechnen zu können, wurden vergangene Woche vor Ort hochpräzise Aufmaße erstellt. Die so gewonnenen Daten würden nun ausgewertet, was einige Zeit in Anspruch nehme, so die Behörde. Erst diese Auswertung ergebe dann, ob die Brücke auch für den Kraftverkehr wieder freigegeben werden könne oder ob zuvor weitere Maßnahmen notwendig sind. Ab nächster Woche werden in Hildesheim nacheinander 3 Fußgängerampeln erneuert. Wie die Stadt mitteilt, sind diese jeweils älter als 26 Jahre und dringend sanierungsbedürftig. Sie erhalten ein neues Steuergerät, moderne LED-Signalgeber und ein Signal für Sehbehinderte. Dies werde pro Anlage 43.000 Euro kosten. Die Arbeiten dauern jeweils einen Tag. Auf das Aufstellen einer Behelfsampel werde daher verzichtet. Den Auftakt macht in Himmelstür am Dienstag die Ampelanlage Winkelstraße an der Beke, gefolgt von der Anlage Breslauer Straße Julianenau ebenfalls in Himmelstür. Den Abschluss bildet am Dienstag danach in Ochtersum die Ampel an der Wundramstraße in Höhe am Wallhof. Das Land Niedersachsen will mit 627 Millionen Euro dem Sanierungsstau an den niedersächsischen Hochschulen und Forschungseinrichtungen begegnen. Die rot-grüne Landesregierung stellte jetzt eine Baumaßnahmenliste auf, aus der die konkreten Maßnahmen hervorgehen. Demnach fließen allein 25 Millionen Euro an die Universität Hildesheim. Gute Lehre und erfolgreiches Lernen brauche gute Rahmenbedingungen, erklärte grünen Landtagsabgeordnete Swantje Schendel. Die bröckelnde Bausubstanz und die Infrastruktur seien nicht mehr zeitgemäß. Die Universität plant mit den Mitteln eine Generalsanierung von Gebäude A, dem Sportgebäude sowie die Sanierung des Hörsaals 2. Außerdem sollen sowohl Elektroinfrastruktur als auch Grundleitungen auf dem Hauptcampus saniert werden. Attraktive und leistungsfähige Hochschulen seien ein entscheidender Standortfaktor, so Schendel. So würden die besten Voraussetzungen dafür geschaffen, dass kluge Köpfe gerne nach Hildesheim kommen, hier studieren, forschen und auch bleiben.
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1: Sonnenschein bestimmt wieder das Wetter bei uns in der Region und das merkt man auch an den Temperaturen. Heute Abend liegen sie bei sommerlichen 26 Grad. Im Laufe des Abends ziehen ein paar Wolken auf, die Nacht wird aber wieder klar bei Werten um 14 Grad. Die weiteren Aussichten. Das Wochenende wird sonnig und warm. Der Samstag legt vor mit viel Sonnenschein und Temperaturen bis 29 Grad. Am Nachmittag ist es leicht bewölkt. Am Abend und in der Nacht dann wieder wolkenfrei und die Werte sinken auf 14 Grad. Am Sonntag bestimmt dann die Sonne bei wolkenfreiem Himmel den Tag und die Temperaturen erreichen wieder 30 Grad. Es weht ein leichter Wind aus nordwestlicher Richtung und auch am Montag bleibt es warm bei Werten bis 30 Grad. Dann allerdings können am Nachmittag und Abend ein paar Wolkenfelder durchziehen. Soweit die Meldungen.

0: dem Unplugged Sound und musikalischer Leidenschaft. Über die Jahre konnte man die Band immer mal wieder an verschiedenen Orten sehen. Und jetzt am Wochenende ist es wieder soweit. Diesen Freitag von 18 bis 20 Uhr sind Trouble at the Mill um Matti Müller in der Braumanufaktur Hildesheim. Der Eintritt ist frei, Spenden sind aber gerne gesehen. Und eine weitere Gelegenheit gibt es am morgigen Samstag, dem 11. Juli ab 17.30 Uhr auf dem Hildesheimer Marktplatz. Auch hier gilt, der Eintritt ist frei, aber ein Hut geht rum. In Bad Salzdetfurt wird es heute laut, denn Musik von AC/DC bringt das Ernst-Hopf-Stadion zum Beben. Die Altmeister stehen aber nicht selbst auf der Bühne, sondern die Tribute-Band Dezibel. Auch die sorgt für Rockmusik der Extraklasse und das Ganze umsonst und draußen. Los geht's heute 19.30 Uhr in Bad Salzdetfurt im Ernst-Hopf-Stadion. Experimentelle Musik auf den Spuren des französisch-amerikanischen Forschers Jacques Vallée gibt es heute in der Rampe in Hannover. Der Musiker Damian Mauletz, bekannt vom Ultraschall-Festival in Berlin, knüpft mit seiner Musik an die Theorien von Vallée an. Der verfolgte die Idee, dass das Übernatürliche die Menschheit durch die Geschichte begleitet und sich dabei an die jeweilige Zeit anpasst. Seine Werke pendeln dann auch zwischen Videospielpartituren, Doom-Metal-Strukturen und elektronischer Klangkunst. Das Konzert in der Rampe in Hannover beginnt heute um 19.30 Uhr. Der Eintritt kostet 15 Euro. Das waren ein paar Tipps für den heutigen Freitag. Die für Samstag und Sonntag gibt es hier gleich.
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2: Vorher hören wir aber etwas von AC/DC, quasi als kleine Einstimmung für alle, die sich heute Dezibel gönnen möchten.

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1: Mit Felix Ullmann und ein paar Veranstaltungshinweisen für diesen Samstag und Sonntag. Am Samstag wartet ein Tag voller Tanz und Musik im Kulturzentrum der Arneken-Galerie auf viele junge Gäste, die Lust auf Bewegung haben. Um 12 Uhr geht's los. Es ist ein offenes Mitmachangebot. Jeder kann sich ausprobieren und es ist auch für Snacks und Getränke gesorgt. Ein Angebot für Kinder ab 12 Uhr im Kulturzentrum oben in der Arneken-Galerie. Der Eintritt ist frei, Spenden sind erwünscht. Nach 42 Jahren heißt es Goodbye für Rüdiger Scherling, den Gründer der gleichnamigen Kneipe in der Burgstraße. Er verabschiedet sich aber nicht stillschweigend, sondern mit einem Abend, der nochmal einen Blick zurückwerfen soll in die jahrzehntelange Geschichte der Kneipe. Mit dabei sind Weggefährten und Freunde, die Scherling über die Jahre begleitet haben, und das Ganze wird natürlich auch stilvoll von Live-Musik umrahmt. Die Türen des Scherling öffnen sich am morgigen Samstag um 18 Uhr. Der Eintritt ist frei. Und auf dem Hildesheimer Marktplatz ist morgen Abend ebenfalls Musik angesagt. Im Rahmen der Marktplatz Musiktage tritt Marisa auf, und zwar ab 20.15 Uhr. Die Marktplatz Musiktage gibt's übrigens auch am Sonntag noch. Um 17.30 Uhr ist dort die Sängerin Sahira zu sehen. Und zum Abschluss noch ein Tipp für Sonntagabend, für den Kultursommer Völksenspringe. Dort bekommt man am Sonntag einen Vorgeschmack auf den Himmel, und zwar im musikalischen Sinne, denn das Modern Jazz Ensemble Birgit Marx Trio nimmt sie bei der Uraufführung von Foretaste of Heaven mit auf eine Reise voller Groove, Emotionen und Improvisation. Schon vor dem Konzert kann man ab 17 Uhr durch den Park des Hermannshofs flanieren. Die Show selbst beginnt um 19 Uhr und im Anschluss kann man noch gemütlich beisammensitzen. Der Eintritt zum Park und zum Konzert des Kultursommers Völksenspringe ist am Sonntag frei. Das waren einige Veranstaltungshinweise für den Samstag und Sonntag. Weitere gibt's im Internet auf stadtmagazin-public.de.
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0: Etwas, das man ja eigentlich immer wünschen kann, das ist Glück für andere Menschen. Und Glück ist auch ganz prominent in unseren Kurzandachten in dieser Woche. Da hören wir Helmut Siegel, Pastor im Ruhestand. Und er hat dann auch direkt einen kompletten Song mit in petto.
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2: Liebe Hörerinnen und Hörer, was antworten Sie auf die Frage, bist du glücklich? Wenn ich jemanden mal so direkt fragte, war die Antwort, naja, irgendwie zufrieden. Oder ich bin nicht unglücklich. Oder eben, ja, früher, da war ich glücklich. Ich kenne Ihre Antwort nicht. Aber ich denke, es lohnt sich in jedem Fall, dem folgenden Lied von Gerhard Schöne zuzuhören.

0: Da wird ja ein ganzes Leben erzählt. Glücksmomente. Als Kind im Kirschbaum zur Blütezeit. Als Jugendlicher beim Feiern. Als frisch gebackener Vater. Aber jetzt, im gut gesicherten, gemütlichen Eigenheim, da zeigt sich, das Glück ist kein Dauermieter. Ich vermute, viele von Ihnen könnten Ähnliches erzählen und auch Gerhard Schöne zustimmen, wenn er singt. Dann ging es fort und kam nicht mehr. Ich hechelte ihm hinterher, doch ich war nie sehr gut im Rennen. Allerdings bleibt er dabei nicht stehen. Beim Muschelsuchen begegnet ihm das Glück erneut und verrät ihm sein Geheimnis. Nicht der findet das Glück, der es erzwingen will, sondern dem, der innehält und entdeckt, das Glück steckt im Blick der Liebsten, im Brotgeruch, im Singen, eben in dem, was uns alltäglich begegnet und doch nicht alltäglich ist. So wie damals ein Mann namens Mose einen brennenden Dornbusch sieht und nicht einfach mit seiner Ziegenherde weiterzieht, sondern näher kommt und dann aus dem brennenden Busch von Gott angeredet wird. Was mag das sein, worin Sie heute Glück entdecken? Beim Spazierengehen, im Lächeln der Sekretärin, in den Kindern, die Ihnen entgegenlaufen, wenn Sie nach Hause kommen, oder doch ganz woanders? Ich weiß es nicht, aber ich weiß, entdecken können Sie es, das Glück. Ich bin Pastor Helmut Siegel und wünsche Ihnen Entdeckerglück.
1: Das Wochenende steht an mit einer ganzen Menge ehrenamtlicher Sendungen. Da geht's dann zurück in die 80er. Es heißt Streit oder Erleuchtung. Es gibt Elektroswing und noch ganz viel mehr. Schauen Sie gerne auf toncoole.de vorbei und werfen Sie einen Blick auf unseren Programmplan. Mein Name ist Alexander Polikowski. Ich wünsche Ihnen, dass Sie entspannt ins und durchs Wochenende kommen.

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1: Guten Abend, meine Lieben. Mein Name ist Frank Bauer und ich lese euch heute aus Sandmännchens Geschichtenbuch, geschrieben von Gina Ruck-Pouquet, erschienen im Ravensburger Buchverlag, eine kleine Geschichte vor. Der kleine Zoowärter und das Äffchen. Im Zoo haben alle Tiere ihr eigenes Gehege. Und damit sie in ihrer Wohnung nicht gestört werden, ist sie mit Gitterstäben eingezäunt. Immer wenn der kleine Zoowärter ein bisschen Zeit übrig hat, putzt er die Gitterstäbe, bis sie blitzten. »Jemand war in meinem Gehege«, beschwerte sich der Schakal eines Tages. »Er hat meinen schönen alten Knochen ausgegraben.« »Das ist nicht möglich«, sagte der kleine Zoowärter. »Ich habe die Tür fest abgeschlossen.« Aber es dauerte nicht lange, da beklagte sich auch der Löwe.
2: »Jemand war bei mir drin«, brummte er. »Er hat mich an der Mähne gezupft, während ich schlief.«
1: machte der kleine Zoowärter, und er konnte es nicht glauben. »Hilfe!« schrie in diesem Augenblick das Zebra. »Hier raschelt einer im Heu!« Und als der kleine Zoowärter nachschaute, fand er ein winziges Äffchen. »Wie kommst du hierher?« fragte er verwundert. »Durch die Gitterstäbe«, sagte das Äffchen. »Ich bin so dünn, dass ich überall durchkomme.« Da brachte der kleine Zoowärter das Äffchen wieder nach Hause. »Hier bleibst du jetzt«, befahl er. Und das Äffchen sagte, »Ja«. Aber es dachte nicht daran, sein Wort zu halten. Schon am nächsten Tag schlüpfte es wieder hinaus. Es hängte sich dem Elefanten an den Schwanz, bewarf das Nilpferd mit Steinen und beleidigte den Papageien. »Sperrt das Äffchen ein«, verlangten die Tiere vom kleinen Zoowärter. Der kleine Zoowärter aber lächelte nur und er brachte dem Äffchen eine dreifache Portion Nüsse und Obst. »Guten Appetit«, sagte er. Und das Äffchen fraß alles auf. Das konnten die Tiere nicht verstehen. Aber weil sie den kleinen Zoowärter sehr lieb hatten, schwiegen sie. Das Äffchen schlüpfte aber alle Tage durch die Gitterstäbe hinaus. Es scheuchte die Enten, nahm dem Seehund seinen Ball fort und dem alten Flamingo riss er die allerschönste Feder aus. »Leg das Äffchen an die Kette«, forderten die Tiere. Doch der kleine Zoowärter lächelte bloß und er fütterte das Äffchen mit den feinsten Früchten. So kam es, dass das Äffchen immer dicker wurde und immer frecher wurde es auch. Es sprang dem Wildpferd auf den Rücken und einmal kletterte es sogar der Giraffe an ihrem Giraffenhals empor. Da wurden die Tiere böse und sogar der Löwe brüllte den ganzen Tag. Dabei ist der Löwe eigentlich ziemlich faul. »Psst«, lächelte der kleine Zoowärter und er legte den Finger an die Lippen. »Wartet ab!« Und er fütterte das übermütige Äffchen weiter mit allerhand Leckereien. Und mit der Zeit wurde das Äffchen so dick, dass es nicht mehr durch die Gitterstäbe schlüpfen konnte. So blieb es brav zu Hause und am Ende ist noch ein anständiger Affe aus ihm geworden. Die Tiere aber bewunderten den kleinen Zoowärter sehr, wegen seiner Klugheit, und er war ordentlich stolz. Gute Nacht, meine Lieben, und träumet süß, euer Frank.
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Ja, herzlich willkommen hier zum elektronischen Freitag auf Radio Tonkuhle. Redaktionell verantwortlich für den Inhalt ist Mike Heine und ich wünsche euch jetzt viel Spaß mit meinen nächsten anderthalb Stunden hier bei Radio Tonkuhle. Sommerfeeling. Ich habe techhausigen Krams eingepackt. Ich spiele jetzt wieder live hier aus dem Studio Impuls am Angolemplatz, wo wir ja sind hier mit unserem Tonkuhle-Studio. Wer Bock hat, kann vorbeikommen, durch die Scheibe winken. Wenn ich es mitkriege, winke ich zurück. Und ansonsten, wie gehabt, ich quatsch jetzt nicht viel, mache anderthalb Stunden live hier, Mix und dann gibt es hier eine Abmoderation. Ich wünsche euch viel Spaß.

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Ja, das war's auch schon wieder mit meinen 1,5 Stunden hier auf Radio Tonkuhle. Redaktionell verantwortlich für den Inhalt war Mike Heine und ich wünsche euch jetzt noch ein schönes Wochenende. Viel Spaß mit Tony Strom gleich und Andy Quiet. Grüße gehen raus an Sascha und Philipp. Ne? Nicht vergessen. Und wir hören uns dann wieder am nächsten zweiten Freitag im August. Ist schon August. Verrückte Welt. Ja, ich bin raus. Schönes Wochenende und ich hoffe, es hat euch Spaß gemacht. Ciao, ciao.

Jo, jo, jo. Einen wunderschönen guten Abend und willkommen zu Ton und Strom mit mir, dem Andy Quaid hier. Heute mal ganz alleine. Ohne irgendwelchen Begleitungen. Heute mal ein bisschen, spiele ich heute ein bisschen Techno. Wie immer eigentlich, ne? Ich bin da verantwortlich für die nächsten 2 Stunden und ja. Was wollte ich noch sagen? Ich grüße meinen Vater, genau, wenn der zuhört. Vater, alles Gute, ne? Schöne Grüße von mir und gute Besserung auf jeden Fall. So, ich würde sagen, Luft geholt und ich würde angefangen und reingehauen. Bitte ein bisschen schneller und auf geht's.

Jawohl, ihr hört immer noch Ton durch Strom mit dem Andy Quiet. Ja, und Gruß und Kuss geht an die Katharina raus. Und ja, natürlich alle anderen, die zuhören, natürlich auch. Viel Spaß noch, jetzt noch bis 11 Uhr. Auf geht's.

Ja, und das war's auch schon wieder mit Ton durch Strom. Mit mir im Andy Quiet heute, ein bisschen härter unterwegs. Und ja, das wünsche euch allen ein schönes Wochenende, ein sonniges Wochenende auf jeden Fall. Soll ja wieder schöner werden, schön am Schwitzen. Und ja, mich hört ihr wieder dann nächsten Monat, ja, in einem Monat wieder mit Ton durch Strom hier. Mal gucken, ob wir. Quatsch, nee. Nächsten Monat ist ja gar nicht hier mit Ton durch Strom. Ich glaube, der Double G macht ja wieder seine Special-Sendung für Mera Luna. Ich weiß es noch nicht. Wir halten euch auf den Laufenden. Aber bis dahin, ein schönes Wochenende. Adios, bye bye. Und tschüss.

Tschakka pekka tschakka, das war Tone Strom mit dem Andy-Quite, liebe Leute, und ich heiße euch herzlich willkommen. Mein Name ist Sebastian, aka der Space Designer, ist mal wieder am Start für euch. Live im Studio wie immer bis 1 Uhr bei der Dreamzone Radio Show hier auf Radio Tonkuhle, Freitagabend, und heute gibt es wieder Classics. Ja, immer Classics, ich weiß. Schöne Progressive Trance Classics, mal wieder ein paar alte Sachen am Start auf jeden Fall, und die ich heute hier spielen werde. Und ja, viel Spaß und let's go.

Dreamzone Radio Show, freie Tonkuhle, Freitag auch mit Space Designer live im Studio noch bis 1 Uhr und das erste Stündchen ist schon vorbei, aber ein Stündchen haben wir noch fast und ja, also genießen wir noch den Sound hier freie Tonkuhle mit dem Space Designer im Studio live wie immer und viel Spaß weiterhin.

So, Leute, das war's auch schon wieder von der Dreamzone Radio Show. Freitagabend mit Space Designer, obwohl jetzt haben wir schon nachts. Ja, ich war verantwortlich für die letzten 2 Stunden. Space Designer, wie gesagt. Und ja, sorry, ich glaube zwei, drei Übergänge, die ich ein bisschen versimmelt habe. Aber ich bin ja, wie gesagt, hier live und setz live. Und also sehen wir drüber hinweg. Auf jeden Fall hören wir uns wieder in 2 Wochen. Und dann ist es schon wieder Future Retro. Mit meinem Vater, Carsten und ja, K&S live im Studio dann bei der Future Retro. Dreams und Radio Show ist halt auch im Anschluss. Und ja, wir hören uns wieder in 2 Wochen. Und ich wünsche euch ein schönes Wochenende. Und weiter geht's mit dem Radio-Ton-Kohle-Musikmix. Und gute Nacht, bis zum nächsten Mal.

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